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4: Wolkig ist es bei uns in Schleswig-Holstein. Zwischendurch kommt vereinzelt noch ein Schauer runter und die Wolken lockern später etwas auf. Die Temperaturen liegen aktuell zwischen 6 und 3 Grad. Der RSH-3-Tage-Trend. Heute tagsüber bleibt's oft wolkig. An der Küste kommt später auch mal Regen auf, der dann eher in einzelne Schauer übergeht, maximal bis 18 Grad. Am Montag und Dienstag ähnlich, immer mal nass, dazu ab und zu freundliche Phasen.
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4: Schleswig-Holsteins bester Verkehrsservice mit KI-Unterstützung. Die A1 Hamburg Richtung Lübeck ist in Höhe Moorfleet nach einem Unfall gesperrt. Und auf der A1 Hamburg Richtung Lübeck ist die Norderelbbrücke wegen eines Polizeieinsatzes ebenfalls dicht. Staus und Blitzer meldet ihr uns kostenlos unter 08000 774 774.
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4: 3:05. Ich bin Cornelius Dreger. Bulgarien hat den Eurovision Song Contest gewonnen. Im Finale in Wien setzte sich Sängerin Dara mit ihrem Song Bangaranga klar durch, vor Israel und Rumänien. Sarah Engels kam mit ihrem Song Fire für Deutschland auf Rang 23. Nur Gastgeberland Österreich und Großbritannien schnitten noch schlechter ab. Der ESC feiert dieses Jahr 70-jähriges Bestehen, getrübt von einem Streit über die Teilnahme Israels. 5 Länder, darunter die Niederlande und Spanien, haben den Wettbewerb boykottiert. Aus Protest gegen Israels Vorgehen im Gazastreifen. In Italien ist ein Auto in eine Menschenmenge gerast. Bei dem Vorfall in der norditalienischen Stadt Modena wurden 8 Menschen verletzt, 4 von ihnen schwer. Unter ihnen ist auch eine Deutsche. Der 30-jährige Fahrer versuchte zu flüchten, wurde aber von Passanten überwältigt und festgenommen. Die AfD ist weiter im Umfragehoch. In der Sonntagsfrage für die Bild kommt die Rechtsaußenpartei auf 29%. Das ist ein neuer Rekord im Bund. Anne Brauer, in den Ländern sieht es ja teilweise noch drastischer aus.
5: Ja, in Mecklenburg-Vorpommern und vor allem in Sachsen-Anhalt liegt die AfD weit vorn vor den Landtagswahlen im September. Die Innenminister mehrerer Länder schlagen da jetzt schon Alarm. Sie wollen Vorbereitungen treffen für den Fall, dass die AfD an die Regierung kommt und damit auch an viele sicherheitsrelevante Informationen. Thüringens Ressortchef Mayer etwa warnt im Handelsblatt, dass solche Geheiminfos dann in Russland oder in rechtsextremen Kreisen landen können.
4: Jetzt ist auch die Schale übergeben worden. Zum 35. Mal feiert Bayern München die deutsche Meisterschaft. Zum Saisonfinale gewann Bayern 5:1 gegen Köln. Der Titel für die Münchner stand schon länger fest. Andere Entscheidungen sind erst am letzten Spieltag gefallen. Uwe Schimonek.
6: Direkt in Liga 2 geht es für Heidenheim und St. Pauli. Heidenheim unterlag 0:2 gegen Mainz, St. Pauli 1:3 gegen Wolfsburg. Die Wolfsburger spielen nun die Relegation. Stuttgart hat sich mit einem 2:2 in Frankfurt das letzte Champions League-Ticket gesichert. Freiburg spielt nach einem 4:1 gegen Leipzig Conference League oder bei einem Sieg im European League-Finale sogar Champions League.
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7: Wolkig ist es bei uns in Schleswig-Holstein. Zwischendurch kommt vereinzelt noch ein Schauer runter und die Wolken lockern später etwas auf. Die Temperaturen liegen aktuell zwischen 6 und 3 Grad. Der RSH-3-Tage-Trend. Heute tagsüber bleibt's oft wolkig. An der Küste kommt später auch mal Regen auf, der dann eher in einzelne Schauer übergeht, maximal bis 18 Grad. Am Montag und Dienstag ähnlich, immer mal nass, dazu ab und zu freundliche Phasen.
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7: Schleswig-Holsteins bester Verkehrsservice mit KI-Unterstützung. Die A1 Hamburg Richtung Lübeck ist in Höhe Moorfleet nach einem Unfall gesperrt. Und auf der A1 Hamburg Richtung Lübeck ist die Norderelbbrücke wegen eines Polizeieinsatzes ebenfalls dicht. Staus und Blitzer meldet ihr uns kostenlos unter 08000 774 774.
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0: 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Sharon Hein hier aus der RSH Moin Show. 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Unser Mann der 1000 Stimmen, Frank Bremser, hat auf jeden Fall schon Bock auf Flohmarkt. 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Mit einer ganz besonders schönen Rarität möchte er da aufschlagen. 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Und zwar günstiger als an der Tanke.
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1: 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Wir freuen uns.
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0: Ob er das Orga-Team mit seiner besonderen Anfrage noch umstimmen kann, das hört ihr morgen 7:07 in der RSH Moin Show. 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
6: Wolkig ist es bei uns in Schleswig-Holstein. Zwischendurch kommt vereinzelt noch ein Schauer runter und die Wolken lockern später etwas auf. Die Temperaturen liegen aktuell zwischen 6 und 3 Grad. Der RSH-3-Tage-Trend. Heute tagsüber bleibt's oft wolkig. An der Küste kommt später auch mal Regen auf, der dann eher in einzelne Schauer übergeht, maximal bis 18 Grad. Am Montag und Dienstag ähnlich, immer mal nass, dazu ab und zu freundliche Phasen.
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6: Schleswig-Holsteins bester Verkehrsservice mit KI-Unterstützung. Die A1 Hamburg Richtung Lübeck ist in Höhe Moorfleet nach einem Unfall gesperrt. Und auf der A1 Hamburg Richtung Lübeck ist die Norderelbbrücke wegen eines Polizeieinsatzes ebenfalls dicht. Staus und Blitzer meldet ihr uns kostenlos unter 08000 774 774.
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6: 5:05. Ich bin Cornelius Dreger. Guten Morgen. Bulgarien hat den 70. Eurovision Song Contest gewonnen. Sängerin Dara holte sich am Abend in Wien den Sieg. Es ist das erste Mal, dass Bulgarien den Wettbewerb gewinnt. Platz 2 ging an Israel, Rumänien landete auf Rang 3. Deutschland kam auf Platz 23 vor Österreich und Großbritannien. Für den Beitrag von Sarah Engels gab es von den Jurys aus Bulgarien, Belgien, Italien und Portugal insgesamt 12 Punkte. Beim Publikumsvoting ging ihr Song Fire leer aus. In Norditalien hat ein Autofahrer seinen Wagen in eine Menschenmenge gesteuert. 8 Personen wurden dabei verletzt, unter ihnen auch eine Deutsche. Der 30-jährige Fahrer wurde festgenommen. Er hatte nach Behördenangaben in der Vergangenheit psychische Probleme. Beim toten Wal vor der dänischen Küste gibt es jetzt Gewissheit. Es ist der Buckelwal, der zuvor mehrfach in der Ostsee gestrandet ist. Das hat Mecklenburg-Vorpommerns Umweltminister Backhaus bestätigt. Mehr von Max Heuchert.
7: Letzte Sicherheit hat der Tracker gebracht, den Experten bei der Untersuchung des Kadavers gefunden haben. Das Ortungsgerät liegt nun bei der dänischen Regierung. Der Buckelwal war mit einer umstrittenen Rettungsaktion Ende April in die Nordsee gebracht und vor der Küste Dänemarks freigelassen worden. Mecklenburg-Vorpommerns Umweltminister Till Backhaus bedauert den Tod. Er sagt, der Rettungsversuch sei richtig gewesen, trotz schlechter Chancen.
6: Junge Menschen im Kreis Ostholstein können jetzt ihre Chancen auf dem Wohnungsmarkt erhöhen mit einem sogenannten Wohnführerschein. In Oldenburg und Neustadt gibt es im Sommer eine kostenlose Fortbildungsreihe, die 16- bis 27-Jährige optimal auf die ersten eigenen 4 Wände vorbereiten soll. Janek Köhler vom Kreis Ostholstein sagte uns:
8: Unser Ziel ist es, eine Chancengleichheit herzustellen, weil wir das Gefühl haben, dass insbesondere junge Menschen benachteiligt sind auf dem Wohnungsmarkt, weil man vielleicht noch nicht so viel Sicherheit im Umgang mit einer Wohnung zutraut, was Finanzen betrifft oder was den Haushalt angeht oder Nachbarschaftskonflikte, die auftreten können. Und diese Themen möchten wir zusammen mit jungen Menschen in der Fortbildungsreihe bearbeiten.
6: Der FC St. Pauli steigt direkt aus der Bundesliga ab. Gegen Wolfsburg haben die Kiezkicker mit 1:3 verloren. Wolfsburg schafft es damit in die Relegation. Heidenheim steigt ebenfalls ab. Der HSV holt zum Saisonfinale ein 1:1 bei Leverkusen. Und Stuttgart sichert sich mit einem Unentschieden in Frankfurt den letzten Champions-League-Platz.
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9: Wolkig ist es bei uns in Schleswig-Holstein. Zwischendurch kommt vereinzelt noch ein Schauer runter und die Wolken lockern später etwas auf. Die Temperaturen liegen aktuell zwischen 6 und 3 Grad. Der RSH-3-Tage-Trend. Heute tagsüber bleibt's oft wolkig. An der Küste kommt später auch mal Regen auf, der dann eher in einzelne Schauer übergeht, maximal bis 18 Grad. Am Montag und Dienstag ähnlich, immer mal nass, dazu ab und zu freundliche Phasen.
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9: Schleswig-Holsteins bester Verkehrsservice mit KI-Unterstützung. Auf der A1 Bremen Richtung Hamburg, Achtung, in Höhe Stillhorn ist eine ungesicherte Unfallstelle. Außerdem ist die A1 Hamburg Richtung Lübeck in Höhe Moorfleet nach einem Unfall gesperrt. Staus und Blitzer meldet ihr uns kostenlos unter 08000 774 774.
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5: Wolkig ist es bei uns in Schleswig-Holstein. Zwischendurch kommt vereinzelt noch ein Schauer runter und die Wolken lockern später etwas auf. Die Temperaturen liegen aktuell zwischen 6 und 3 Grad. Der RSH-3-Tage-Trend. Heute tagsüber bleibt's oft wolkig. An der Küste kommt später auch mal Regen auf, der dann eher in einzelne Schauer übergeht, maximal bis 18 Grad. Am Montag und Dienstag ähnlich, immer mal nass, dazu ab und zu freundliche Phasen.
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5: Schleswig-Holsteins bester Verkehrsservice mit KI-Unterstützung. Auf der A7 Hamburg Richtung Flensburg. Achtung, zwischen Tarp und Flensburg ist eine ungesicherte Unfallstelle. Und die A1 Hamburg Richtung Lübeck ist in Höhe Moorfleet nach einem Unfall gesperrt. Staus und Blitzer meldet ihr uns kostenlos unter 08000 774 774.

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2: 5:05. Ich bin Cornelius Dreger. Guten Morgen. Bulgarien hat den Eurovision Song Contest gewonnen. Im Finale in Wien setzte sich Sängerin Dara mit ihrem Song Bangaranga klar durch, vor Israel und Rumänien. Sarah Engels kam mit ihrem Song Fire für Deutschland auf Rang 23. Nur Gastgeberland Österreich und Großbritannien schnitten noch schlechter ab. Der ESC feiert dieses Jahr 70-jähriges Bestehen, getrübt von einem Streit über die Teilnahme Israels. 5 Länder, darunter die Niederlande und Spanien, haben den Wettbewerb boykottiert, aus Protest gegen Israels Vorgehen im Gazastreifen. In Italien ist ein Auto in eine Menschenmenge gerast. Bei dem Vorfall in der norditalienischen Stadt Modena wurden 8 Menschen verletzt, 4 von ihnen schwer. Unter ihnen ist auch eine Deutsche. Der 30-jährige Fahrer versuchte zu flüchten, wurde aber von Passanten überwältigt und festgenommen. Die AfD ist weiter im Umfragehoch. In der Sonntagsfrage für die Bild kommt die Rechtsaußenpartei auf 29%. Das ist ein neuer Rekord im Bund. Anne Brauer, in den Ländern sieht es ja teilweise noch drastischer aus.
3: Ja, in Mecklenburg-Vorpommern und vor allem in Sachsen-Anhalt liegt die AfD weit vorn vor den Landtagswahlen im September. Die Innenminister mehrerer Länder schlagen da jetzt schon Alarm. Sie wollen Vorbereitungen treffen für den Fall, dass die AfD an die Regierung kommt und damit auch an viele sicherheitsrelevante Informationen. Thürings Ressortchef Mayer etwa warnt im Handel, dass solche Geheiminfos dann in Russland oder in rechtsextremen Kreisen landen können.
2: Jetzt ist auch die Schale übergeben worden. Zum 35. Mal feiert Bayern München die deutsche Meisterschaft. Zum Saisonfinale gewann Bayern 5:1 gegen Köln. Der Titel für die Münchner stand schon länger fest. Andere Entscheidungen sind erst am letzten Spieltag gefallen. Uwe Schimonek.
4: Direkt in Liga 2 geht es für Heidenheim und St. Pauli. Heidenheim unterlag 0:2 gegen Mainz, St. Pauli 1:3 gegen Wolfsburg. Die Wolfsburger spielen nun die Relegation. Stuttgart hat sich mit einem 2:2 in Frankfurt das letzte Champions League-Ticket gesichert. Freiburg spielt nach einem 4:1 gegen Leipzig Conference League oder bei einem Sieg im European League-Finale sogar Champions League.
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5: Viele Wolken sind heute Morgen bei uns in Schleswig-Holstein am Start und von der Nordsee her kommt Regen rein. Später wird er schwächer und geht eher in einzelne Schauer über. Richtung Südosten bleibt's eher trocken und wird zwischendurch auch mal freundlicher. Dazu steigen die Höchstwerte auf 15 bis 18 Grad. Der RSH-3-Tage-Trend. Morgen geht's wechselhaft weiter, mit Schauern und vereinzelt Gewittern bei maximal 19 Grad. Ähnlich am Dienstag und Mittwoch.
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5: Schleswig-Holsteins bester Verkehrsservice mit KI-Unterstützung. Auf der A7 Hamburg Richtung Flensburg. Achtung, zwischen Tarp und Flensburg ist eine ungesicherte Unfallstelle. Die A1 Hamburg Richtung Lübeck ist in Höhe Moorfleet nach einem Unfall gesperrt. Staus und Blitzer meldet ihr uns kostenlos unter 08000 774 774.
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2: Viele Wolken sind heute Morgen bei uns in Schleswig-Holstein am Start und von der Nordsee her kommt Regen rein. Später wird er schwächer und geht eher in einzelne Schauer über. Richtung Südosten bleibt's eher trocken und wird zwischendurch auch mal freundlicher. Dazu steigen die Höchstwerte auf 15 bis 18 Grad. Der RSH-3-Tage-Trend. Morgen geht's wechselhaft weiter mit Schauern und vereinzelt Gewittern bei maximal 19 Grad. Ähnlich am Dienstag und Mittwoch.
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2: Schleswig-Holsteins bester Verkehrsservice mit KI-Unterstützung. Auf der A20 Bad Segeberg Richtung Lübeck. Vorsicht, in der Ausfahrt Geschendorf laufen Rehe auf der Straße. Staus und Blitzer meldet ihr uns kostenlos unter 08000 774 774.

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0: Hallo, habt einen schönen Sonntag, ihr Lieben. Sharon Hein hier. Ich plaudere hier mal kurz ein bisschen aus dem Nähkästchen von RSH, aber nicht weitersagen. Bei uns hat nämlich am Dienstag eine liebe Kollegin Geburtstag, die Gina. Und ich überlege noch ganz verzweifelt, womit ich ihr eine kleine Freude machen könnte. Da kam mir die Frage auf, schenkt man Arbeitskollegen überhaupt was zum Geburtstag? Oder ist da das Verhältnis zueinander ausschlaggebend? Wie läuft das bei euch? Schenkt ihr euch was bei der Arbeit oder nicht? Schickt mir gerne schon mal eine Sprachnachricht und schnackt morgen früh mit. Ich bin echt mal gespannt und freue mich auf eure Meinung. Bis dahin, schönen Sonntag noch.
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2: 5 vor 6. Ich bin Silas Quiring, guten Morgen. Deutschland ist beim Eurovision Song Contest auf dem drittletzten Platz gelandet. Sarah Engels konnte mit ihrem Song Fire 12 Jurypunkte holen, beim Publikum ging sie leer aus. Nur Gastgeber Österreich und Großbritannien schnitten noch schlechter ab. Gewonnen hat überraschend Bulgarien. Sängerin Dara holte mit Bangaranga über 170 Punkte mehr als der zweitplatzierte Israel. Gegen die Teilnahme Israels hatten vor dem ESC-Finale tausende Menschen protestiert. Laut Polizei blieb es dabei friedlich. Der mehrfach in der Ostsee gestrandete Buckelwal ist tot. Das hat Mecklenburg-Vorpommerns Umweltminister Backhaus bestätigt. Demnach haben dänische Experten den Ortungstracker am Tierkadaver entdeckt und beschlagnahmt. Der wurde zusammen mit der Tierärztin Anne Herrschaft untersucht. Sie sagte im Ersten:
3: Die Tracker haben spezielle ID-Nummern und diese ID-Nummern haben wir verglichen. Und auch die Fixation des Trackers war für mich schon eigentlich beweisend, dass er das ist.
2: Der Kadaver des Buckelwals soll laut dänischen Behörden am Strand liegen bleiben. In Norditalien hat ein Autofahrer seinen Wagen in eine Menschenmenge gesteuert. 8 Personen wurden dabei verletzt, unter ihnen auch eine Deutsche. Der 30-jährige Fahrer wurde festgenommen. Er hatte nach Behördenangaben in der Vergangenheit psychische Probleme. Ein weiterer Kreuzfahrtpassagier von der Hondius ist positiv auf das Hantavirus getestet worden. Der Kanadier und sein Lebensgefährte seien mit milden Symptomen in ein Krankenhaus gebracht worden, so die kanadischen Behörden. Das Schiff war vor einer Woche auf Teneriffa evakuiert worden. Der FC St. Pauli steigt aus der Bundesliga ab. St. Pauli unterlag gegen Wolfsburg mit 1:3 und beschließt die Saison als Tabellenletzter. Ebenfalls in Liga 2 geht Heidenheim nach einem 0:2 gegen Mainz. Der HSV spielte 1:1 in Leverkusen. Die weiteren Ergebnisse: Bayern München, Köln 5:1, Frankfurt Stuttgart 2:2, damit schafft es Stuttgart in die Champions League, Freiburg Leipzig 4:1, Bremen Dortmund 0:2, Gladbach Hoffenheim 4:0 und auch Union Berlin Augsburg 4:0.
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4: Viele Wolken sind heute Morgen bei uns in Schleswig-Holstein am Start und von der Nordsee her kommt Regen rein. Später wird er schwächer und geht eher in einzelne Schauer über. Richtung Südosten bleibt's eher trocken und wird zwischendurch auch mal freundlicher. Dazu steigen die Höchstwerte auf 15 bis 18 Grad. Der RSH 3-Tage-Trend. Morgen geht's wechselhaft weiter mit Schauern und vereinzelt Gewittern bei maximal 19 Grad. Ähnlich am Dienstag und Mittwoch.
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4: Schleswig-Holsteins bester Verkehrsservice mit KI-Unterstützung. Auf der A7 Hamburg Richtung Flensburg. Vorsicht, zwischen Kaltenkirchen und Bad Bramstedt hat es einen Wildunfall gegeben und es sind Personen auf der Straße. Außerdem auf der A25 Hamburg Richtung Geesthacht fährt zwischen Bergedorf und Kurslack ein Fahrradfahrer auf der Straße. Staus und Blitzer meldet ihr uns kostenlos unter 08000 774 774.
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4: Viele Wolken sind heute Morgen bei uns in Schleswig-Holstein am Start und von der Nordsee her kommt Regen rein. Später wird er schwächer und geht eher in einzelne Schauer über. Richtung Südosten bleibt's eher trocken und wird zwischendurch auch mal freundlicher. Dazu steigen die Höchstwerte auf 15 bis 18 Grad. Der RSH-3-Tage-Trend. Morgen geht's wechselhaft weiter, mit Schauern und vereinzelt Gewittern bei maximal 19 Grad. Ähnlich am Dienstag und Mittwoch.
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4: Schleswig-Holsteins bester Verkehrsservice mit KI-Unterstützung. Auf der A21 Kiel Richtung Bargteheide, Achtung, in Höhe Nettelsee hat es einen Unfall gegeben. Und in Kiel kommt es wegen des Fischhallenlaufs im Bereich des Klausdorfer Wegs, der Werftstraße, der Schönberger Straße und am Seefischmarkt bis heute Nachmittag zu Verkehrsbehinderungen und kurzfristigen Sperrungen. Staus und Blitzer meldet ihr uns kostenlos unter 08000 774 774.
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3: 5:07. Ich bin Silas Quiring. Guten Morgen. Bitteres Ende für den FC St. Pauli. Nach einem 1:3 im Saisonfinale gegen Wolfsburg steigt St. Pauli direkt aus der Bundesliga ab. Auch Heidenheim geht nach einem 0:2 gegen Mainz direkt in Liga 2. Der HSV beschließt die Saison nach einem 1:1 in Leverkusen als 13. Die weiteren Ergebnisse: Bayern München, Köln 5:1, Freiburg Leipzig 4:1, Bremen Dortmund 0:2, Gladbach Hoffenheim 4:0, auch Union Berlin Augsburg 4:0 und Frankfurt Stuttgart 2:2. Damit schafft es Stuttgart in die Champions League. Überraschung beim Eurovision Song Contest in Wien. Zum allerersten Mal hat Bulgarien den Wettbewerb gewonnen. Cornelius Dräger.
4: Sängerin Dara setzte sich mit ihrem Partylied Bangaranga am Ende klar durch, über 170 Punkte vor Israel auf Platz 2. Für Deutschland lief der ESC-Abend eher enttäuschend. Sarah Engels kam mit Feier trotz starker Performance nur auf den drittletzten Platz, 23, und bekam dabei vom Publikum keine Punkte. Nur Gastgeberland Österreich und Großbritannien haben noch schlechter abgeschnitten.
3: Vor dem ESC-Finale hatten tausende Menschen gegen die Teilnahme Israels protestiert. Laut Polizei blieb es dabei friedlich. In Italien ist ein Auto in eine Menschenmenge gerast. Bei dem Vorfall in der norditalienischen Stadt Modena wurden 8 Menschen verletzt, 4 von ihnen schwer. Unter ihnen ist auch eine Deutsche. Der 30-jährige Fahrer versuchte zu flüchten, wurde aber von Passanten überwältigt und dann festgenommen. Der Mann soll schon einmal in einer psychiatrischen Klinik behandelt worden sein. Die genauen Hintergründe der Tat sind noch unklar. Die Bahn will ihr Image aufpolieren und Kinder und Jugendliche mit Rabatten in die Züge locken. Der Konzern will 6- bis 18-Jährigen in Deutschland ein Jahr lang die Jugendbahncard 25 schenken. Bahnchefin Paller kündigt in der Bild an, dass die Aktion Mitte Juni starten wird. Spezielle Führungen, freier Eintritt, ein Blick hinter die Kulissen. Auch in Schleswig-Holstein gibt's beim Internationalen Museumstag heute wieder viel zu erleben. Viele Häuser laden zum Entdecken ein, etwa das Kieler Schifffahrtsmuseum, das Lübecker Museum für Natur und Umwelt und der Flensburger Museumsberg.
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5: Wolken hängen heute Morgen bei uns in Schleswig-Holstein. Ab und zu sind auch ein paar Tropfen dabei. Später wird es dann deutlich freundlicher und die Sonne kommt raus, bevor zum Abend wieder mehr Wolken aufziehen und von der Küste her etwas Regen reinkommt. Die Höchstwerte liegen bei 12 bis 18 Grad. Der RSH-3-Tage-Trend. Morgen viele Wolken, immer mal Regen und am Nachmittag vereinzelt Gewitter, maximal 20 Grad. Dienstag und Mittwoch bleibt's ähnlich. Mal Wolken, mal kurze Auflockerungen, ab und zu Schauer.
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5: Schleswig-Holsteins bester Verkehrsservice mit KI-Unterstützung. Auf der A21 Kiel Richtung Bargteheide, Vorsicht, in Höhe Nettelsee hat es einen Unfall gegeben. Auf der A210 Kiel Richtung Rendsburg ist in Höhe Bredenbeek ebenfalls ein Unfall passiert. Und in Kiel kommt es wegen des Fischhallenlaufs im Bereich des Klausdorfer Wegs, der Werftstraße, der Schönberger Straße und am Seefischmarkt bis heute Nachmittag zu Verkehrsbehinderungen und kurzfristigen Sperrungen. Staus und Blitzer meldet ihr uns kostenlos unter 08000 774 774.
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6: 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Moin, ich bin Sven Hergett. Ja, es geht nicht ohne Handy. Im Schnitt schauen Menschen alle 18 Minuten auf ihr Telefon. Was geht bei Insta, TikTok, wer hat geschrieben, bei WhatsApp oder eine Eilmeldung kommt rein. Weil wir so dauernd unter Strom sind, gibt es eine Idee, die Offline-Insel. Was das ist, darum geht's gleich.
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0: Moin, hier ist RSH am Sonntag, Kirche und Glaube mit Sven Haggett. Ja, Nachrichten, Social Media, der Arbeitschat, eine Eilmeldung. Wann habt ihr heute zuletzt aufs Handy geguckt? Gerade eben? Vielleicht vor 10 Minuten? Ja, die Kulturkirche St. Petri zu Lübeck startet deshalb die Offline-Insel. Die Kirche wird zur handyfreien Zone. Eine Woche lang gibt es dann in der Kirche richtig viel zu erleben, von Live-Musik über Workshops bis hin zu Gesellschaftsspielen. Am Samstag bietet zum Beispiel eine Poetry-Slammerin eine Gedichtswerkstatt für Kinder und Jugendliche an. Oder Sonntag, da gibt's was zu kreativem Schreiben für Erwachsene. Die Handys, die gebt ihr am Eingang ab und dann kann die Offline-Insel starten. Los geht's am Dienstag. Bis zum Montag danach gibt's Programm. Alle Aktionen, Hinweise und Anmeldeinfos gibt's im Netz auf stpetrilübeck.de.
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4: Wolken hängen heute Morgen bei uns in Schleswig-Holstein. Ab und zu sind auch ein paar Tropfen dabei. Später wird es dann deutlich freundlicher und die Sonne kommt raus, bevor zum Abend wieder mehr Wolken aufziehen und von der Küste her etwas Regen reinkommt. Die Höchstwerte liegen bei 12 bis 18 Grad. Der RSH-3-Tage-Trend. Morgen viele Wolken, immer mal Regen und am Nachmittag vereinzelt Gewitter, maximal 20 Grad. Dienstag und Mittwoch bleibt's ähnlich. Mal Wolken, mal kurze Auflockerungen, ab und zu Schauer.
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4: Schleswig-Holsteins bester Verkehrsservice mit KI-Unterstützung. Auf der A7 Flensburg-Hamburg, Vorsicht, zwischen Quickborn und Schnelsen Nord sind in beiden Richtungen Rehe auf der Fahrbahn. Auch auf der A7 Hamburg-Flensburg zwischen Schleswig-Jagel und Schleswig-Schubi sind in beiden Richtungen Rehe unterwegs. Auf der A7 Flensburg Richtung Hamburg hat es in Höhe Ofschlag einen Unfall gegeben. Und in Kiel kommt es wegen des Fischhallenlaufs im Bereich des Klausdorfer Wegs, der Werftstraße, der Schönberger Straße und am Seefischmarkt bis heute Nachmittag zu Verkehrsbehinderungen und kurzfristigen Sperrungen. Staus und Blitzer meldet ihr uns kostenlos unter 08000 774 774.
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durch den Sonntagmorgen hier bei RSA mit Sven Herget. Ja, und wir haben euch ja schon öfter davon erzählt, dass Friedhöfe nicht nur ein trauriger Ort sein müssen. Durch die Tiere und die Natur kann so ein Friedhof auch ein ganz schön lebendiger Ort sein. Trotzdem, klar, bleibt es natürlich ein Ort des Abschieds, der Erinnerung und der Ruhe. Und genau darum geht's bei einer Friedhofsführung am Donnerstag in Kiel. Es ist ein Rundgang über den Parkfriedhof Eichhof. Es geht aber auch um neue Bestattungsformen wie die Reerdigung, die war ja gerade großes Thema, auch im Landtag, und auch um andere Grabarten. Mit dabei sind der Friedhofsleiter vom Eichhof und eine Trauerbegleiterin. Der Rundgang ist kostenlos und ihr müsst euch dafür auch nicht extra anmelden oder so. Nur pünktlich da sein am Donnerstag um 16 Uhr auf dem Vorplatz vom Büro am Eichhof in der Eichhofstraße in Kiel.

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3: 5:08. Ich bin Silas Quiring. Guten Morgen. Bulgarien hat den Eurovision Song Contest gewonnen. Im Finale in Wien setzte sich Sängerin Dara mit ihrem Song Bangaranga klar durch. Vor Israel und Rumänien. Sarah Engels kam für Deutschland auf Rang 23. Nur Gastgeberland Österreich und Großbritannien schnitten noch schlechter ab. Der ESC feiert dieses Jahr 70-jähriges Bestehen, getrübt von einem Streit über die Teilnahme Israels. 5 Länder, darunter die Niederlande und Spanien, haben den Wettbewerb aus Protest gegen Israels Vorgehen im Gazastreifen boykottiert. In der norditalienischen Stadt Modena hat ein Autofahrer einen Wagen in eine Menschenmenge gesteuert. 8 Personen wurden dabei verletzt, unter ihnen auch eine Deutsche. Italiens Regierungschefin Meloni sprach von einem äußerst schwerwiegenden Vorfall. Der 30-jährige Fahrer wurde von Passanten überwältigt und dann festgenommen. Er hatte nach Behördenangaben in der Vergangenheit psychische Probleme. Ob es sich bei der Tat um einen Anschlag handelt, ist noch unklar. Der mehrfach in der Ostsee gestrandete Buckelwal ist tot. Das hat Mecklenburg-Vorpommerns Umweltminister Backhaus bestätigt. Demnach haben dänische Experten den Ortungstracker am Tierkadaver entdeckt und beschlagnahmt. Der Buckelwal war nach einer umstrittenen Rettungsaktion Anfang Mai in der Nordsee freigelassen worden. Junge Menschen können im Kreis Ostholstein bald einen sogenannten Wohnführerschein bekommen. In Oldenburg und Neustadt gibt es im Sommer kostenlose Workshops. Menschen von 16 bis 27 Jahren sollen dabei alles Wichtige zu Themen wie Mietvertrag, den Umgang mit Vermietern, Finanzplanung oder auch die Pflege der Wohnung lernen. Der FC St. Pauli steigt aus der Bundesliga ab. St. Pauli unterlag gegen Wolfsburg mit 1:3 und beschließt die Saison als Tabellenletzter. Ebenfalls in Liga 2 geht Heidenheim nach einem 0:2 gegen Mainz. Der HSV spielte 1:1 in Leverkusen. Die weiteren Ergebnisse. Bayern München, Köln 5:1, Frankfurt-Stuttgart 2:2, damit schafft es Stuttgart in die Champions League, Freiburg-Leipzig 4:1, Bremen-Dortmund 0:2, Gladbach-Hoffenheim 4:0 und auch Union Berlin Augsburg 4:0.
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4: Viele Wolken hängen heute Morgen bei uns in Schleswig-Holstein. Ab und zu sind auch ein paar Tropfen dabei. Später wird es dann deutlich freundlicher und die Sonne kommt raus, bevor zum Abend wieder mehr Wolken aufziehen und von der Küste her etwas Regen reinkommt. Die Höchstwerte liegen bei 12 bis 18 Grad. Der RSH-3-Tage-Trend. Morgen viele Wolken, immer mal Regen und am Nachmittag vereinzelt Gewitter, maximal 20 Grad. Dienstag und Mittwoch bleibt's ähnlich. Mal Wolken, mal kurze Auflockerungen, ab und zu Schauer.
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4: Schleswig-Holsteins bester Verkehrsservice mit KI-Unterstützung. In Kiel kommt es wegen des Fischhainlaufs im Bereich des Klausdorfer Wegs, der Werftstraße, der Schönberger Straße und am Seefischmarkt bis heute Nachmittag zu Verkehrsbehinderungen und kurzfristigen Sperrungen. Staus und Blitzer meldet ihr uns kostenlos unter 08000 774 774.
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5: Moin zusammen, ich bin Sven Haggert. Ja, der Job, um den es jetzt gleich hier bei uns geht, der ist wirklich wahnsinnig wichtig. Die Telefonseelsorge. Kostenlos, anonym, 24/7 erreichbar. Damit das so geht, suchen Sie Ehrenamtliche. Was die mitbringen sollten, darum geht's gleich.
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Schön, dass ihr mit dabei seid. Hier ist der Sonntagmorgen bei RSH. Moin. Ja, und bei uns geht es jetzt um die Telefonseelsorge in Kiel. Die sucht nämlich ehrenamtliche Unterstützung. Menschen, die da sind, wenn andere mal jemanden zum Reden brauchen. Und das ist ziemlich oft der Fall. Allein im vergangenen Jahr gab es rund 8000 Gespräche. Damit ihr da entsprechend gut vorbereitet seid, gibt's eine einjährige Ausbildung. Da lernt man dann so Gesprächstechniken. Ihr beschäftigt euch auch mit Themen wie Einsamkeit, psychischen Erkrankungen oder auch Krisen. Klingt erstmal schwer, ist aber wirklich unglaublich wichtig. Bewerben können sich alle zwischen 25 und 75 Jahren. Meldet euch einfach per E-Mail telefonseelsorge@altholstein.de.

0: Moin, hier ist RSH am Sonntag, Kirche und Glaube. Ja, es sind Schicksale, die man sich so gar nicht richtig vorstellen kann. Plötzlich kein Dach mehr über dem Kopf. Und dann? Sie schlafen in Kellereingängen, in Schrebergärten, auf Schiffen oder in Autos. Wohnungslose Frauen. Sie sind längst keine Seltenheit mehr. Rund 3000 Frauen haben allein im vergangenen Jahr beim Diakonischen Werk nach Hilfe gesucht. Ein ganz spezielles Angebot für wohnungslose Frauen gibt es in Lübeck.
1: Wir haben das große Glück in Lübeck, dass wir eine frauenspezifische Einrichtung haben, in der auch nur Frauen leben. Ein sehr schönes Gebäude, was weitläufig ist, also wo man nicht beengt wohnt und als Selbstversorgerinnenhaus auch geführt wird. Das heißt, wir haben Küchen, wir haben Bäder, die Frauen können sich da tagsüber und auch nachts aufhalten. Also wir haben 24/7 auch geöffnet.
0: Sagt Alexa Keine. Sie leitet die Abteilung der frauenspezifischen Angebote der Diakonie Nord-Nord-Ost. Das Ziel? Schutzräume schaffen.
1: Ohne einen eigenen Raum für sich selber ist das Leben nur noch halb so viel wert. Ne? Also wir brauchen alle Rückzugsorte, wo wir zu uns finden können, wo wir gestalten dürfen, wo wir uns sicher fühlen. Also wo wir entscheiden, wer betritt diese Räume.
0: Das sind Orte zum Ruhefinden, Ankommen und Sammeln. Danach suchen sie dann gemeinsam mit den Frauen nach einer langfristigen Lösung.
1: Möglichst einen Alltag wieder auch aufzubauen, wo sie keine Angst haben müssen, Bedrohung ausgesetzt zu sein. Viele haben ja auch Gewalterfahrungen erlebt bei einem Leben auf der Straße oder auch in Zweckbeziehungen, die vorübergehend eingegangen wurden.
0: Ja, und wie schnell jemand in so eine Situation kommen kann, weiß Caro. Ihre Geschichte hört ihr gleich.

0: Hallo, habt einen schönen Sonntag, ihr Lieben. Sharon Hein hier. Ich plaudere hier mal kurz ein bisschen aus dem Nähkästchen von RSH, aber nicht weiter sagen. Bei uns hat nämlich am Dienstag eine liebe Kollegin Geburtstag, die Gina. Und ich überlege noch ganz verzweifelt, womit ich ihr eine kleine Freude machen könnte. Da kam mir die Frage auf, schenkt man Arbeitskollegen überhaupt was zum Geburtstag? Oder ist da das Verhältnis zueinander ausschlaggebend? Wie läuft das bei euch? Schenkt ihr euch was bei der Arbeit oder nicht? Schickt mir gerne schon mal eine Sprachnachricht und schnackt morgen früh mit. Ich bin echt mal gespannt und freue mich auf eure Meinung. Bis dahin, schönen Sonntag noch.
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9: Viele Wolken hängen heute Morgen bei uns in Schleswig-Holstein. Ab und zu sind auch ein paar Tropfen dabei. Später wird es dann deutlich freundlicher und die Sonne kommt raus, bevor zum Abend wieder mehr Wolken aufziehen und von der Küste her etwas Regen reinkommt. Die Höchstwerte liegen bei 12 bis 18 Grad. Der RSH-3-Tage-Trend. Morgen viele Wolken, immer mal Regen und am Nachmittag vereinzelt Gewitter, maximal 20 Grad. Dienstag und Mittwoch bleibt's ähnlich. Mal Wolken, mal kurze Auflockerungen, ab und zu Schauer.
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9: Schleswig-Holsteins bester Verkehrsservice mit KI-Unterstützung. In Kiel kommt es wegen des Fischhainlaufs im Bereich des Klausdorfer Wegs, der Werftstraße, der Schönberger Straße und am Seefischmarkt bis heute Nachmittag zu Verkehrsbehinderungen und kurzfristigen Sperrungen. Staus und Blitzer meldet ihr uns kostenlos unter 08000 774 774.
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0: Moin zusammen, hier ist RSH am Sonntag, Kirche und Glaube. Gerade haben wir ja schon darüber gesprochen, dass die Zahl der Frauen, die keine Wohnung haben, die auf der Straße schlafen, zunimmt. Wie schnell Frauen an der Grenze zur Wohnungslosigkeit stehen können, das zeigt die Geschichte von Caro. Sie möchte allerdings anonym bleiben, deshalb haben wir ihren Namen geändert. Eben stand sie noch mitten im Leben, erwachsene Kinder, 30 Jahre, fest im Job als Bürokauffrau. Im Urlaub dann, da ist das Unglück passiert.
1: Nach einem Verkehrsunfall war ich lange Zeit krank, kam in die Depression rein durch die Krankheit, konnte nicht mehr arbeiten, Alkohol kam ins Spiel und dann stand ich da, konnte meine Miete nicht bezahlen. Der Strom wurde sehr schnell abgestellt. Ich wusste nicht mehr weiter.
0: Hilfe hat sie beim Arbeitsamt und Jobcenter gesucht. Beide meinten, dass sie sich so auf 6 Wochen Bearbeitungszeit einstellen soll. Zu lange, um ihre Wohnung nicht zu verlieren. In ihrer Verzweiflung hat sie nach Hilfe im Netz gesucht und ist da auf das Angebot der Diakonie gestoßen.
1: War auch ein sehr guter Schritt, den ich getan habe, obwohl ich Scham hatte. Und an für sich habe ich mir immer selber geholfen. Bloß an dem Punkt war ich dann so weit, dass ich mir nicht mehr selbst helfen konnte. Und dann auf einmal ist man auf fremde Hilfe angewiesen. Ich glaube, das ist immer das größte Problem, mich woanders Hilfe zu suchen und das dann auch anzunehmen.
0: Ja, sie musste sich selbst eingestehen, Hilfe zu brauchen. Dann kam Unterstützung. Ihr wurde ein Weg gezeigt, sich da selbst wieder rauszuziehen.
1: Ich wurde unterstützt, sag ich mal. Es ist natürlich nicht so, dass die Einrichtung das alles alleine machen kann. Man muss sich natürlich auch schrittweise drum kümmern.
0: Es kann wirklich jedem passieren. Ein Unfall, eine Krankheit reichen da schon aus, aber es gibt Hilfe. Zum Beispiel bei der Beratungsstelle für Frauen in Not, der Diakonie Nord-Nord-Ost.

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3: 9:05. Ich bin Silas Quiring, guten Morgen. In der neuen UNICEF-Kinderwohlstudie landet Deutschland erneut nur im unteren Mittelfeld. Vergleichsweise viele Kinder leben demnach in Armut. Auch im Bereich Bildung läuft es nicht gut. Mehr von Tim Britztrup.
4: Von 37 überprüften eher wohlhabenden Ländern landet Deutschland auf Platz 25 und bleibt damit nach Einschätzung der Studienautoren weit hinter seinen Möglichkeiten zurück. 15% der Kinder leben demnach in armen Verhältnissen. Dramatisch sieht es in Sachen Bildung aus. Nur 60% der 15-Jährigen erreichen die Mindestkompetenzen in Lesen und Mathematik. Auch bei der physischen und psychischen Gesundheit reicht es nur fürs Mittelfeld. Auf den vorderen Plätzen liegen Dänemark, die Niederlande und Frankreich.
3: Bulgarien hat den 70. Eurovision Song Contest in Wien gewonnen. Sängerin Dara holte den ersten ESC-Sieg für ihr Land überhaupt. Platz 2 ging an Israel, Rumänien landete auf Rang 3. Deutschland wurde mit Sarah Engels Drittletzter vor Österreich und Großbritannien. Junge Menschen im Kreis Ostholstein können jetzt ihre Chancen auf dem Wohnungsmarkt erhöhen mit einem sogenannten Wohnführerschein. In Oldenburg und Neustadt gibt es im Sommer eine kostenlose Fortbildungsreihe, die 16- bis 27-Jährige optimal auf die ersten eigenen 4 Wände vorbereiten soll. Janek Köhler vom Kreis Ostholstein sagte uns:
5: Unser Ziel ist es, eine Chancengleichheit herzustellen, weil wir das Gefühl haben, dass insbesondere junge Menschen benachteiligt sind auf dem Wohnungsmarkt, weil man vielleicht noch nicht so viel Sicherheit im Umgang mit einer Wohnung zutraut, was Finanzen betrifft oder was den Haushalt angeht oder Nachbarschaftskonflikte, die auftreten können. Und diese Themen möchten wir zusammen mit jungen Menschen in der Fortbildungsreihe bearbeiten.
3: Bitteres Ende für den FC St. Pauli. Nach einem 1:3 im Saisonfinale gegen Wolfsburg steigt St. Pauli direkt aus der Bundesliga ab. Auch Heidenheim geht nach einem 0:2 gegen Mainz direkt in Liga 2. Der HSV beschließt die Saison nach einem 1:1 in Leverkusen als 13. Die weiteren Ergebnisse: Bayern München, Köln 5:1, Freiburg Leipzig 4:1, Bremen Dortmund 0:2, Gladbach Hoffenheim 4:0, auch Union Berlin Augsburg 4:0 und Frankfurt Stuttgart 2:2. Damit schafft es Stuttgart in die Champions League.
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6: Die Wolken sind gerade bei uns in Schleswig-Holstein unterwegs. Ab und zu kann auch mal ein Tropfen runterkommen. Später wird es dann freundlicher mit mehr Sonne, bevor zum Abend von der Nordsee her wieder mehr Wolken aufziehen und an der Küste auch etwas Regen dabei ist. Die Höchstwerte liegen heute zwischen 12 und 18 Grad. Der RSH-3-Tage-Trend. Morgen viele Wolken, immer mal Regen und am Nachmittag vereinzelt Gewitter bei maximal 20 Grad. Dienstag und Mittwoch bleibt's wechselhaft mit ein paar Schauern zwischendurch.
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6: Schleswig-Holsteins bester Verkehrsservice mit KI-Unterstützung. In Kiel kommt es wegen des Fischhainlaufs im Bereich des Klausdorfer Wegs, der Werftstraße, der Schönberger Straße und am Seefischmarkt bis heute Nachmittag zu Verkehrsbehinderungen und kurzfristigen Sperrungen. Staus und Blitzer meldet ihr uns kostenlos unter 08000 774 774.
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7: Moin, ich bin Sven Herget. Wisst ihr, was ein Rosenkranz ist? Das klingt erstmal wie was Schickes vom Blumengeschäft, ist aber eine Gebetskette mit Perlen. Sie hat oft so ein eher verstaubtes Image. Wenn ihr einen Rosenkranz habt, den aber nicht benutzt, dann könnt ihr damit was Gutes tun. Was genau? Darum geht's gleich.
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0: Moin, hier ist RSH am Sonntag Kirche und Glaube. Ich bin Sven Herget. 59 Perlen hat er und ein Kreuz. Das ist ein Rosenkranz. Eine Gebetskette, mit der katholische Christen das Leben von Jesus betrachten, aus der Sicht seiner Mutter Maria. Die katholische Seemannsmission Stella Maris in Hamburg sammelt solche Rosenkränze. Stefanie Ganderer.
1: Also der größte Anteil an Seefahrern von der Nationalität her gesehen sind Filipinos. Die meisten Filipinos sind katholisch. Wenn wir die Bordbesuche machen, kommen auch von den katholischen Seefahrern oft Nachfragen tatsächlich.
0: 8500 Rosenkränze haben sie schon an Seefahrer verteilt. Stefanie Ganderer war oft dabei und strahlt, wenn sie daran denkt, wie die Filipinos reagieren.
1: Wenn ich die dann verschenke, dann ist es oft so, sie packen das sofort aus, hängen sich das um den Hals und sind total dankbar. Es ist eben ein Zeichen von Trost und da ist jemand, der sich um sie sorgt. Und der Rosenkranz ist eben nicht nur der Rosenkranz, sondern eben hier gibt es Menschen, die an sie denken. Der Moment des Schenkens und Übergebens, das ist ganz wertvoll.
0: Die Seemannsmission Stella Maris kauft keine Rosenkränze, sondern sammelt sie bei Gemeinden oder auch von Privatpersonen.
1: Zum Beispiel in Form von Haushaltsauflösung ist es ganz oft der Fall, dass Menschen nicht wissen, okay, was machen wir denn jetzt mit diesen Rosenkränzen, was tun wir damit? Was tun wir mit heiligen Gegenständen? Die werden ja ungerne irgendwie in den Müll getan. Bringe ich nicht übers Herz.
0: Und Stefanie Ganderer glaubt, dass die Perlen der Gebetskette schon oft durch betende Hände geglitten sind. Das macht sie für die Seefahrer noch wertvoller.
1: Er hat schon ein Leben hinter sich, da haben Menschen schon sich daran festgehalten. Er kriegt dann nochmal neues Leben bei jemand anderen, der das gebrauchen kann und der sich daran festhalten kann, in schwierigen Zeiten vielleicht auch.
0: Wer also einen oder zwei oder vielleicht auch viele Rosenkränze übrig hat,

0: Schuhe aus, die Füße in den Sand oder ins Wasser und die Seele baumeln lassen. Passend dazu habe ich was für euch. Moin zusammen, hier ist RSH am Sonntag, Kirche und Glaube. Denn Julia Most ist seit dieser Saison die neue katholische Tourismusseelsorgerin zwischen der Flensburger Förde und Schlei. Und sie hat bereits jetzt im Mai verschiedene kostenlose Angebote für euch. Jeden Dienstag bietet sie im Mai einen Morgenimpuls am Strand von Damp an. Da geht es um 10 Uhr los. Wem das jetzt allerdings zu früh ist, der kommt einfach zu den Impulsen von Julia zur Mittagszeit nach Kappeln. Die beginnen um 11.30 Uhr. Weitere Angebote zur Tourismusseelsorge findet ihr bei Instagram unter Tourismusseelsorge da ist mehr oder auf der Homepage vom Erzbistum Hamburg.
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7: Wolken sind gerade bei uns in Schleswig-Holstein unterwegs. Ab und zu kann auch mal ein Tropfen runterkommen. Später wird's dann freundlicher mit mehr Sonne, bevor zum Abend von der Nordsee her wieder mehr Wolken aufziehen und an der Küste auch etwas Regen dabei ist. Die Höchstwerte liegen heute zwischen 12 und 18 Grad. Der RSH-3-Tage-Trend. Morgen viele Wolken, immer mal Regen und am Nachmittag vereinzelt Gewitter bei maximal 20 Grad. Dienstag und Mittwoch bleibt's wechselhaft mit ein paar Schauern zwischendurch.
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7: Schleswig-Holsteins bester Verkehrsservice mit KI-Unterstützung. Auf der A7 Flensburg Richtung Hamburg, Achtung, zwischen Schnelsen Nord und Schnelsen liegen Gegenstände auf der Autobahn. Auf der A7 Flensburg Hamburg sind zwischen Schleswig-Schubi und Schleswig-Jagel in beiden Richtungen Tiere auf der Fahrbahn. Und in Kiel kommt es wegen des Fischhallenlaufs im Bereich des Klausdorfer Wegs, der Werftstraße, der Schönberger Straße und am Seefischmarkt bis heute Nachmittag zu Verkehrsbehinderungen und kurzfristigen Sperrungen. Staus und Blitzer meldet ihr uns kostenlos unter 08000 774 774.

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0: Durch den Sonntagmorgen hier bei RSH. Moin zusammen. Und das Abi ist geschafft. Der ganze Jahrgang trifft sich am Ostseestrand. Nur Kester macht sich auf. Er will in einen bestimmten Club auf der Reeperbahn und die Nacht der Nächte erleben. Das ist das Szenario des Romans Engel der letzten Nacht von Nils Mohl. Er sagt, Übergänge wie das Ende der Schulzeit sind eben wichtige Zeiten.
1: Auf jeden Fall. Und das begegnet uns im Verlauf des Lebens ja immer wieder. Es gibt diese Bruchstellen. Später ist es dann der Berufseinstieg oder die Familiengründung oder der Ausstieg aus dem Beruf oder der Abschied von Menschen. Immer wieder kommen wir an diese Bruchstellen des Lebens und an denen stocken wir kurz und müssen uns einmal neu sortieren.
0: Nils Mohl erzählt gleich drei Varianten dieser Nacht der Nächte. Kester kommt nicht in den Club, dafür hat er eine erstaunliche Begegnung mit einer Soldatin, die am nächsten Tag in den Auslandseinsatz muss, mit einem Flaschensammler und mit Bruno.
1: Bruno behauptet, er ist ein Engel, um Kester durch die Nacht zu begleiten. Und ich habe mich schon sehr gefreut, als mir dieser Gedanke kam, wie würde man eigentlich selbst reagieren, wenn jemand auf einen zukäme und sagt, ich bin dein Schutzengel. Man würde ihn wahrscheinlich erstmal für nicht bei Trost halten, egal wie religiös man ist.
0: Kester durch die Nacht zu begleiten, das ist wirklich ein großes Lesevergnügen, auch für Erwachsene. Denn Nils Mohl erhält für dieses Buch den katholischen Kinder- und Jugendpreis 2026. Mein zentraler Satz, indem du Menschen magst, fängst du auch an, das Leben zu mögen.
1: Der Künstler, der das Cover zu diesem Buch gemacht hat, er arbeitet auch mit Jugendlichen zusammen, die Lebenskrisen haben. Und das Erste, was er ihnen sagt, ich bin hier, um Werbung fürs Leben zu machen. Und so verstehe ich als ein Claim auch die Botschaft dieses Romans.
0: Sagt Nils Mohl, der Autor des Romans Engel der letzten Nacht. Das war's von uns. Habt noch einen schönen Sonntag hier mit uns mit RSH.

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2: 5:10. Ich bin Silas Quiring. Guten Tag. Deutschland schneidet in einer internationalen Kinderwohlstudie nicht so gut ab. Von 37 überprüften eher wohlhabenden Ländern landet Deutschland auf Platz 25. Unter anderem leben demnach vergleichsweise viele Kinder in Armut. Auch im Bereich Bildung liegt Deutschland auf den hinteren Plätzen. Nur 60% der 15-Jährigen erreichen die Mindestkompetenzen in Lesen und Mathe. Auf den vorderen Plätzen liegen Dänemark, die Niederlande und Frankreich. Heute ist Internationaler Museumstag und auch in Schleswig-Holstein öffnen viele Häuser kostenlos ihre Türen. Außerdem werden vielerorts Sonderaktionen, Führungen und ein Blick hinter die Kulissen geboten. Jana Klonikowski fasst zusammen.
3: Mit dabei ist zum Beispiel das Kieler Schifffahrtsmuseum. Von hier aus schippert auch der historische Salondampfer über die Förde und zurück. Mitfahren kostet nichts. Weitere Aktionen gibt es unter anderem im Kieler Stadtmuseum Waleberger Hof, am Flensburger Museumsberg und im Jüdischen Museum in Rendsburg. In Lübeck bietet das Buddenbrookhaus eine Kinderrallye durch die Stadt an und das Museum für Natur und Umwelt lädt zum Experimentieren ein.
2: Bulgarien hat den Eurovision Song Contest gewonnen. Im Finale in Wien setzte sich Sängerin Dara mit ihrem Song Bangaranga klar durch vor Israel und Rumänien. Sarah Engels kam für Deutschland auf Rang 23, nur Großbritannien und Gastgeber Österreich schnitten noch schlechter ab. In Norditalien hat ein Autofahrer seinen Wagen in eine Menschenmenge gesteuert. 8 Personen wurden dabei verletzt, unter ihnen auch eine Deutsche. Der 30-jährige Fahrer wurde festgenommen. Er hatte nach Behördenangaben in der Vergangenheit psychische Probleme. Der FC St. Pauli steigt aus der Bundesliga ab. St. Pauli unterlag gegen Wolfsburg mit 1:3 und beschließt die Saison als Tabellenletzter. Ebenfalls in Liga 2 geht Heidenheim nach einem 0:2 gegen Mainz. Der HSV spielte 1:1 in Leverkusen. Die weiteren Ergebnisse. Bayern München, Köln 5:1, Frankfurt-Stuttgart 2:2, damit schafft es Stuttgart in die Champions League, Freiburg-Leipzig 4:1, Bremen-Dortmund 0:2, Gladbach-Hoffenheim 4:0 und auch Union Berlin. Berlin-Augsburg 4:0.
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4: Viele Wolken sind gerade bei uns in Schleswig-Holstein unterwegs. Ab und zu kann auch mal ein Tropfen runterkommen. Später wird es dann freundlicher mit mehr Sonne, bevor zum Abend von der Nordsee her wieder mehr Wolken aufziehen und an der Küste auch etwas Regen dabei ist. Die Höchstwerte liegen heute zwischen 12 und 18 Grad. Der RSH-3-Tage-Trend. Morgen viele Wolken, immer mal Regen und am Nachmittag vereinzelt Gewitter bei maximal 20 Grad. Dienstag und Mittwoch bleibt's wechselhaft mit ein paar Schauern zwischendurch.
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4: Schleswig-Holsteins bester Verkehrsservice mit KI-Unterstützung. Auf der A7 Flensburg-Hamburg, Vorsicht, in beiden Richtungen zwischen Schubi und Jagel laufen Rehe auf der Straße. In Kiel kommt es wegen des Fischhallenlaufs im Bereich des Klausdorfer Wegs, der Werftstraße, der Schönberger Straße und am Seefischmarkt bis heute Nachmittag zu Verkehrsbehinderungen und kurzfristigen Sperrungen. Die B404 Lüneburg-Hamburg ist in Höhe der Lüneburger Straße nach einem Unfall in beiden Richtungen gesperrt. Die meisten Blitzer nur bei RSH. Auf der B203 Heide Richtung Büsum in Höhe des Kreisverkehrs in Wörden. Staus und Blitzer meldet ihr uns kostenlos unter 08000 774 774.
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5: Von klein nach groß, wobei so klein sind die Themen hier in Schleswig-Holstein auch nicht. Hunderte Millionen Euro in den Dithmarscher Sand gesetzt und nun mal einfach mit den Schultern zucken? Dumm gelaufen mit Northvolt? Vielleicht ein bisschen einfach für Schwarz-Grün, meint nicht nur die Opposition. Europas größtes Beachvolleyballfeld auf Steuerzahlerkosten? Thema gleich.
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Politik am Sonntagmorgen hier bei RSH mit Carsten Koch. Moin Altusom. Ein meldungsreicher Sonntag erwartet uns. Traurig Nummer 1. Der Wal namens angeblich Timmy ist tot. Das heißt es zumindest aus Dänemark. Traurig 2. St. Pauli ist abgestiegen. Schade. Und es ist wirklich schade. Traurig 3. Oliver Baumann, der dürfte Frust schieben, der Torwart, weil seit gestern Abend

0: Land könnten interessant werden, das lässt sich Kubicki auf keinen Fall nehmen. Einer, der ein Wahlkampfthema auf jeden Fall kennt, ist Daniel Günther. Denn der 200-Millionen-Flop bei Northvolt fliegt dem, der die Verantwortung übernommen hat, nun ordentlich um die Ohren.
1: Ich habe in Interviews zum Jahreswechsel gelesen, dass der Ministerpräsident gesagt hat, er übernimmt die Verantwortung dafür. Der Rechnungshof bestätigt jetzt fahrlässiges Verhalten der Landesregierung. Dann erwarte ich, dass der Ministerpräsident auch erklärt, dass die Verantwortung dafür durch die Landesregierung übernommen wird.
0: FDP-Mann Bernd Buchholz, da droht nicht mehr nur Ungemach, das ist schon ordentliches Gewitter. Und es wackelt zwar kein Stuhl, aber vier Beine stehen auch nicht mehr ganz fest auf dem Boden der Staatskanzlei. Auch wenn man das da gerne hätte. Thema gleich.

0: Northvolt, Dithmarschen. Eine Riesenidee. Und ein Flop.
1: Nein, doch.
0: Gut 200 Millionen Euro dürfte die Günther-Regierung in den Dithmarscher Sand gesetzt haben. Steuergelder.
1: Nein, doch.
0: Und in dieser Woche gab's richtig Ohrfeigen. Und scheinbar zu Recht. Die Landesregierung und vorweg Ministerpräsident Günther haben dann nämlich in Dithmarschen einen richtig fetten finanziellen Bock geschossen.
2: Es gab bis zum Schluss für ein Unternehmen, das man mit Millionenbeträgen, mit 100 Millionen Euro, keinen Businessplan der Landesregierung vorgelegen hat. All das ist etwas, was bei anderen Förderungen völlig ausgeschlossen gewesen wäre und deshalb ist das fahrlässig.
0: Bernd Buchholz, FDP-Mann und ehemaliger Wirtschaftsminister und damit durchaus Kenner von Abläufen im Ministerium, wenn es um solche Projekte geht.
1: Nein. Doch.
0: Das Nein in diesem Zitat könnte von Daniel Günther kommen, das doch vom Ex-Wirtschaftsminister Buchholz. Denn der Bericht des Landesrechnungshofes, in dem es eben um die 300 Millionen Bürgschaft des Landes für Northvolt geht, das ist eine schallende Ohrfeige für die Kieler Regierung, auch wenn Finanzministerin Schneider den Pontius Pilatus gibt.
3: Nach erster grober Durchsicht ändert der Bericht unsere bisherige Einschätzung nicht. Einen Verstoß gegen die Landeshaushaltsordnung sieht die Landesregierung nicht.
0: Das wirkt, sorry, wie ein abgekatertes Spiel. Der Bericht liegt noch nicht richtig vor. Die Ministerin hat nur grob durchgeguckt, aber schon ein Sprechzettel und eine Argumentationslinie. Der zuständige Wirtschaftsausschuss ist noch nicht involviert. Mit Galopp in die Sackgasse? Hat die Günther-Regierung also sauber gearbeitet, ordentlich geprüft, Risiken abgewogen? Oder hat man das Treppchen im Kopf gehabt, auf dem man stehen würde, wenn alles klappt mit Northvolt, mit 3000 Arbeitsplätzen in Dithmarschen und neidischen Blicken aus Bayern?
1: Nein, doch.
0: Im Spiegel vom 11. August 25 ist schon nachzulesen, wie Staatskanzlei und Regierungsapparat auf lästige Nachfragen der Opposition reagierten. Arrogant, frech, von oben herab könnte man das zusammenfassen. Und?
2: In diesem Verfahren hat die Landesregierung einfach massive Fehler gemacht. Und diese massiven Fehler führen zu einem großen Schaden. Und ich erwarte, dass man in einer solchen Situation jetzt nicht den Kopf wegduckt und sagt, wieso Friede, Freude, Eierkuchen, sondern wenn einem zwei neutrale Instanzen am Ende des Monats Mai bestätigt haben sollten, dass man Fehler gemacht hat, dann gehört es in der Demokratie dazu, dass man für die Fehler auch einsteht.
0: Und es kommt noch dicker, denn einiges deutet darauf hin, dass Ministerien oder vielleicht auch die Staatskanzlei herself das Parlament, sprich die Abgeordneten, nicht sauber informiert hat.
4: Die Landesregierung hat das Parlament getäuscht.
0: Gerne Stendler von der SPD im Landtag, auch da gibt's ein Gerichtsurteil Ende Mai. Der grüne Fraktionschef Petersdotter kommt mit einem Totschlagargument um die Ecke mit Blick auf die 300 Millionen Zusage des Landes. Er sagt, Zitat, die Entscheidung fiel in einer Lage der marktüblichen Risiken bei landesunüblichen Chancen. Zitat Ende.
1: Nein, doch.

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7: Wolken sind gerade bei uns in Schleswig-Holstein unterwegs. Ab und zu kann auch mal ein Tropfen runterkommen. Später wird's dann freundlicher mit mehr Sonne, bevor zum Abend von der Nordsee her wieder mehr Wolken aufziehen und an der Küste auch etwas Regen dabei ist. Die Höchstwerte liegen heute zwischen 12 und 18 Grad. Der RSH-3-Tage-Trend. Morgen viele Wolken, immer mal Regen und am Nachmittag vereinzelt Gewitter bei maximal 20 Grad. Dienstag und Mittwoch bleibt's wechselhaft mit ein paar Schauern zwischendurch.
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7: Schleswig-Holsteins bester Verkehrsservice mit KI-Unterstützung. In Kiel kommt es wegen des Fischhallenlaufs im Bereich des Klausdorfer Wegs, der Werftstraße, der Schönberger Straße und am Seefischmarkt bis heute Nachmittag zu Verkehrsbehinderungen und kurzfristigen Sperrungen. Auf der A1 Lübeck Richtung Hamburg stockt es zwischen Billstedt und der Norderelbbrücke auf 4 Kilometern. Und die B404 Lüneburg-Hamburg ist in Höhe der Lüneburger Straße nach einem Unfall in beiden Richtungen gesperrt. Die meisten Blitzer nur bei RSH. Auf der B203 Heide Richtung Büsum in Höhe des Kreisverkehrs in Wörden. Staus und Blitzer meldet ihr uns kostenlos unter 08000 774 774.
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8: Pack schlägt sich, Pack verträgt sich. Ist das zurzeit so in Berlin? Die CDU verhält sich, als hätte sie die absolute Mehrheit und die SPD pöbelt, als wenn es ohne sie kein soziales Morgen gäbe. 18 Monate nach dem Ampelaus, 12 Monate nach dem Merz-Antritt, Stillstand, Koalitionsfrust und Zeitpläne statt Aufträge. Hui, Thema gleich.
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0: Politik am Sonntagmorgen hier bei RSH. Heute Morgen schaffte es der Dieselpreis vielerorts unter die 2 Euro an den Zapfsäulen im Norden. Fast ein Grund zum Feiern. Aber das passt ja eben nicht zum Autofahren. Gleichwohl, ohne Regierungshilfe wäre es nicht so. Kann man jetzt drüber meckern und sagen, wäre auch anders gegangen, könnte man auch so und so machen. Aber wenn Nörgeln und Meckern vor Lob und Anerkennen kommt, dann können gleich alle die AfD wählen. Die lebt davon, von Frust, von Schlechtmachen, von Schuld geben. Die anderen sind schuld.
1: Sage ich gleich auch noch was zu.
0: Nein, jetzt nicht, Frau Dings.
2: Zur Demokratie gehört Streit. Wenn wir zu einem politischen Thema nicht mehr streiten und uns plötzlich alle einig sind, ist wahrscheinlich irgendwas falsch. Aber der Streit muss zu Ergebnissen führen. Und vielleicht streiten wir im Augenblick zu viel und bringen zu wenig Ergebnisse. Das mag sein.
0: Der Bundeskanzler auf dem Katholikentag in Würzburg, nachdenklich.
2: Ich beschäftige mich in den letzten Wochen mit immer größerer Intensität mit der Frage, woran liegt das, dass es mir offensichtlich nicht gelingt, die Menschen im Lande hinreichend auch zu überzeugen, dass der Weg, den wir versuchen in der Regierung einzuschlagen, den ich versuche einzuschlagen, der richtige ist und die Bevölkerung mitgeht.
0: Das wird sich Sarah Engels beim Eurovision Song Contest in der vergangenen Nacht auch gefragt haben. Performt, Mühe gegeben, aber nicht einen einzigen Punkt vom Publikum. Platz 23 insgesamt, drittletzter. Da steht im Ranking auch Friedrich Merz aktuell. Vom Publikum, sozusagen vom Wähler, nicht gemocht. Vielleicht, weil gute Kommunikation aktuell nicht zum Top der Regierung gehört. Hier mal ein Beispiel des aktuellen Regierungssprechers.
3: Die Bundesregierung wird jetzt sehr zeitnah über die nächsten Schritte entscheiden. Sie hält an der Idee einer Entlastung der Bürgerinnen und Bürger gerade durch die gestiegenen Energiepreise fest. Es gibt sehr viele Instrumente und deswegen denke ich, werden nochmal alle Optionen jetzt geprüft.
0: Bla bla bla, nichts sagen, Recht haben, Frust erzeugen. Toll. Thomas de Maizière, in Klammern CDU, war mal Chef des Bundeskanzleramtes. In einer Talkshow diese Woche sagte er Bemerkenswertes.
4: Viele Mitglieder der CDU oder der SPD, von mir ist auch der CSU, glauben, man ist besonders gut in der Regierung, wenn man immer sein eigenes Profil betont. Und wenn man sagt, wir haben aber den anderen was verhindert und wenn wir nicht wären, dann wäre alles viel schlimmer und so. Die Bürgerinnen und Bürger interessiert das nicht. Das interessiert nur eine knappe Mehrheit auf einem Bundesparteitag. Mhm. Die Bürger interessiert, dass gehandelt wird, dass umgesetzt wird, dass gearbeitet wird, dass nüchtern seine Bahn gezogen wird. Das interessiert. Und dann geht es beiden Regierungsparteien damit besser. Und dieser Irrglaube, der muss jetzt, glaube ich, mal enden.
0: Und neben ihm saß da Gregor Gysi von der Linken, der seit 30 Jahren so aussieht wie jetzt und dabei schon fast 80 Jahre alt ist. Und er mahnte den Kanzler.
5: Aber was mich wirklich stört, ist immer die Sicht nach unten. Erst waren das Problem die Migranten und Migranten, dann die Grundsicherungsempfänger, dann wir Rentnerinnen und Rentner, zu viele, zu alt werden wir auch noch. Dann plötzlich auch die Arbeitnehmerinnen und Arbeitnehmer, weil sie zu lange krank sind. Und er guckt nie nach oben. Ich sage Ihnen nur zwei Zahlen. Die 5 reichsten deutschen Männer haben mehr als 42 Millionen Menschen. Eine Mittelstandsfamilie, Mittelstand, ich rede nicht von arm, eine Mittelstandsfamilie zahlt auf alle Einnahmen im Schnitt 43% Steuern und Abgaben. Eine Milliardärsfamilie bezahlt auf alle Einnahmen im Schnitt 26% Steuern und Abgaben. Und was mich stört, ist, warum guckt der nie nach oben und sagt, wenn ich dort nicht mehr Gerechtigkeit herstelle, werden mir die Leute nie glauben, wenn ich unten was wegnehme.
0: Und die Ergebnisse vom Koalitionsausschuss diese Woche und von den Reformkommissionen lassen nur hoffen, dass sie besser umgesetzt als angekündigt werden. Beispiel das sogenannte Heizungsgesetz. Thema gleich.

0: Es ist fast schon ein bisschen peinlich, was da die Regierung in Berlin in Sachen des sogenannten Heizungsgesetzes zelebriert hat. Wie Teufelsaustreibung wirken die Veränderungen im, Achtung, Gebäudemodernisierungsgesetz, wie das jetzt heißt.
1: Als jemand, der das alte Heizungsgesetz in der letzten Legislatur mitverhandelt hat, kann ich sagen, das war ein Stück weit wie ein Bauplan, der in der Praxis nicht aufgegangen ist.
0: Vielleicht hätte sie eher sagen sollen, Tetris spielen ist nicht meine Stärke. Bauministerin Verena Huberts von der SPD. Motto, das kam von Habeck, das ging mit Habeck, nur sind wir wieder clean. Er schraubt nicht mehr in unseren Kellern rum, er schreibt uns nichts mehr vor, nun wird alles gut. Wie kurzsichtig. Und Katharina Reiche, Habeck-Nachfolgerin im Wirtschaftsministerium, will noch einen draufsetzen.
2: Die starre 65% erneuerbaren Quote entfällt. Die Zwangsberatung entfällt. Der erzwungene Heizungsaustausch oder ein Verbot entfällt.
0: Vielleicht entfällt ja auch bald Reiche selbst. Der Normenkontrollrat, ein ehrenamtliches Beratergremium, der hat Reiche und Co. ein vernichtendes Zeugnis zu diesem Gesetz ausgestellt. Zitat, kaum verständlich, praxisfern und kostspielig. Zitat Ende. Und in Kiel setzte Alexander Blaschek von Haus und Grund nach und nennt das Gesetz, Zitat, groben Unfug, spricht von Augenwischerei und einem Chaos, das die Bundesregierung hiermit verursacht hat. In Berlin sagt Grünen-Chefin Brandner,
3: das ist einfach ein Rachegesetz an Robert Habeck, ohne Sinn für was in diesem Land los ist und der Welt los ist.
0: Das ficht ja eine CDU-Frau Reiche nicht an. Das Einkassieren der 65% sauberen Energiequote, die freie Entscheidung, ob Öl und Gas weiter im Keller ihren Dienst tun, eine Biotreppe, die vermutlich nie funktionieren wird, alles super. Und ja, es gab auch brauchbare Ideen.
2: Auch in Zukunft wird die Wärmepumpe ein dominierendes und eine wichtige Technologie bleiben.
0: Der Normenkontrollrat nicht unbedingt politisch verdächtig. Er schreibt Reiche wörtlich ins Zeugnis. Zitat, das handwerklich schwächste und praxisfernste Vorhaben, das uns in den vergangenen Jahren vorgelegt wurde. Zitat Ende. Bei einer Kabinettsumbildung könnte der Name Reiche ganz oben stehen als Kandidatin. Überfordert? Es wirkt zumindest irgendwie so.

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4: 5:11. Ich bin Silas Quiring, guten Tag. In der neuen UNICEF-Kinderwohlstudie landet Deutschland erneut nur im unteren Mittelfeld. Vergleichsweise viele Kinder leben demnach in Armut. Auch im Bereich Bildung läuft es nicht gut. Mehr von Tim Britztrup.
5: Von 37 überprüften eher wohlhabenden Ländern landet Deutschland auf Platz 25 und bleibt damit nach Einschätzung der Studienautoren weit hinter seinen Möglichkeiten zurück. 15% der Kinder leben demnach in armen Verhältnissen. Dramatisch sieht es in Sachen Bildung aus. Nur 60% der 15-Jährigen erreichen die Mindestkompetenzen in Lesen und Mathematik. Auch bei der physischen und psychischen Gesundheit reicht es nur fürs Mittelfeld. Auf den vorderen Plätzen liegen Dänemark, die Niederlande und Frankreich.
4: Bei einem Auffahrunfall auf der A1 bei Morfleet hat der Verursacher seine Frau und seinen 8-jährigen Sohn schwer verletzt zurückgelassen. Er war betrunken und zu schnell unterwegs, als es zum Unfall mit insgesamt 4 Autos kam. Der Mann floh selbst schwer verletzt und wurde schließlich im Krankenhaus gefunden. Die A1 war zeitweise voll gesperrt. Die Weltgesundheitsorganisation schlägt Ebola Alarm. Im Kongo und in Uganda ist eine seltene Variante der Krankheit ausgebrochen. Über 80 Menschen sind daran schon gestorben. Die Hilfsorganisation Ärzte ohne Grenzen bezeichnet die schnelle Ausbreitung als äußerst besorgniserregend. Fast 9 Millionen Menschen in Deutschland haben gestern den ESC gesehen, etwas weniger als im vergangenen Jahr. Überraschende Gewinnerin wurde die Sängerin Dara aus Bulgarien. Der deutsche Beitrag von Sarah Engels landete weit hinten auf Platz 23. Holstein Kiel tritt heute zum letzten Spiel der Saison auswärts gegen Dynamo Dresden an. Für den Gastgeber geht es um den direkten Klassenerhalt. Es droht bei einer Niederlage die Relegation. Im ausverkauften Stadion wird eine entsprechende Stimmung erwartet. Dazu sagte Kiels Trainer Tim Walter.
6: Je hitziger und je aufgeladener die Stimmung ist, umso schöner ist es. Ja, dann können die Jungs auch ihren Mann stehen. Und ich glaube, das bringt sie auch nochmal weiter. Und genau darum geht's, unter Stress, unter Druck, seine beste Leistung abzuliefern. Und deswegen freuen wir uns da drauf und freuen uns auf eine ganz hitzige Stimmung, weil das gefällt uns noch besser.
4: Anpfiff ist um 15.30 Uhr. RSH ist natürlich live dabei.
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7: Sonnig ist es bei uns in Schleswig-Holstein gerade. Zwischendurch ziehen aber auch mal ein paar Wolken durch und später werden die Wolken wieder mehr. Richtung Abend kommt dann von der Nordsee her Regen dazu. Davor bleibt's meist noch trocken, maximal 12 bis 18 Grad. Der RSH-3-Tage-Trend. Morgen viele Wolken, immer mal Regen und am Nachmittag sind auch einzelne Gewitter drin. Dazu maximal 20 Grad. Dienstag und Mittwoch bleibt's unbeständig mit Wolken und einzelnen Schauern.
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7: Schleswig-Holsteins bester Verkehrsservice mit KI-Unterstützung. In Kiel kommt es wegen des Fischhallenlaufs im Bereich des Klausdorfer Wegs, der Werftstraße, der Schönberger Straße und am Seefischmarkt bis heute Nachmittag zu Verkehrsbehinderungen und kurzfristigen Sperrungen. Auf der A1 Fehmarn Richtung Lübeck staute sich zwischen Pelzerhaken und Neustadtmitte auf 3 Kilometern. Auf der A1 Lübeck Richtung Hamburg sind es zwischen Billstedt und der Norderelbbrücke 5 Kilometer stockender Verkehr. Die B404 Lüneburg-Hamburg ist in Höhe der Lüneburger Straße nach einem Unfall in beiden Richtungen gesperrt. Und an der Fähre Glückstadt-Wischhafen kann es zu Wartezeiten von bis zu 1 Stunde kommen. Die meisten Blitzer nur bei RSH. Auf der B203 Heide Richtung Büsum wird in Höhe des Kreisverkehrs in Wörden geblitzt. Staus und Blitzer meldet ihr uns kostenlos unter 08000 774 774.
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8: Wer kann denn helfen im Moskau-Kiew-Krieg, den Kiew nie wollte? Gerhard Schröder, der Altbundeskanzler? Der Putin-Freund und globale Besserwisser mit SPD-Parteibuch? Die Genossen schütteln sich, Putin amüsiert sich und einige grübeln. Was, wenn er denn doch was bewegen könnte? Ralf Stinger denkt und sagt das zumindest. Nicht zur Freude aller, aber nein, bringt ja anscheinend nichts. Also, Thema gleich.
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0: Wladimir Putin ist genervt oder vielleicht sogar enttäuscht, verletzt, angeschlagen, frustriert. Sein Krieg gegen Kiew, also quasi großes Land gegen ein kleines Land, der läuft einfach nicht. Und die Militärparade absagen zu müssen in Moskau, wo man auch als kleiner Mann auf dicke Hose machen kann, das war fast ein Affront. Wütend schickt er Drohnen und Raketen auf Kiew und da lächelt man fast, wenn es nicht immer noch so schlimm, so unmenschlich, so unfair wäre, dieser Angriffskrieg. Aber
1: die technologischen Sprünge hier in der Ukraine sind beachtlich und wir können davon profitieren, im besten Sinne des Wortes, indem wir für unsere Bundeswehr, für die NATO-Streitkräfte lernen, Informationen mitnehmen und vor allen Dingen auch weitere Joint Ventures auf den Weg bringen.
0: Bundesverteidigungsminister Boris Pistorius bei seinem Besuch diese Woche in Kiew. Statt Taurus liefern, kauft Deutschland jetzt fast ein. Statt geben, nun also fast nehmen, wenn gleich mal die meisten Waffen auch selbst braucht in Kiew, um kleines wütendes Putin abzuhalten. Der will gewinnen, vermutlich muss er auch, um nicht in irgendeinem russischen Kolosseum sibirischen Tigern zum Fraß vorgeworfen zu werden.
2: Und um auch das zu sagen, wir wollen helfen, diesen schrecklichen Krieg so schnell wie möglich zu beenden. Die Angriffe der letzten Nacht sprechen eine andere Sprache. Gesprächsbereitschaft erfordert Gesprächsbereitschaft auf beiden Seiten.
0: Bundeskanzler Friedrich Merz, 28 Zentimeter größer oder zumindest länger als kleines Wladimir.

0: das Ende des Krieges angesprochen und auch einen Namen genannt, Gerhard Schröder. Der Ex-Kanzler als Vermittler? In der SPD in Berlin rollt man mit den Augen. Generalsekretär Klüssendorf zweifelt zudem am Ernst der Putin-Worte.
1: Er könnte von heute auf morgen die Waffen niederlegen. Also es braucht, glaube ich, keine Vermittlungen dort, sondern es braucht vor allen Dingen erstmal den Willen Russlands, diesen Krieg zu beenden. Man braucht natürlich Verhandler, die auch von beiden Partnern akzeptiert sind. Der Aggressor kann natürlich nicht bestimmen, wer verhandelt.
0: Schröder als Türöffner, vielleicht als Vermittler zwischen zwei Wodka und einem Nastrovje?
2: Die Chance mag klein sein, aber besser als keine.
0: SPD-Vor- und Quer- und Linksdenker Ralf Stegner, ich habe mit ihm gesprochen. Das ist Thema gleich.

0: Wissen Sie noch, was Sie am 24. Februar 2022 gemacht haben? Einer, der sicherlich weiß, ist Wladimir Putin, der Kreml-Chef, inzwischen von vielen nicht zu Unrecht als Massenmörder bezeichnet und nicht als Präsident. Er gab ein Signal.
1: Russland hat eine Großoffensive gegen die Ukraine gestartet. Seit der vorigen Nacht rücken Truppen auf mehrere Landesteile vor. Die ukrainische Regierung verhängte das Kriegsrecht.
0: Es würde schnell gehen, meinte man, zumindest im Kreml. Aber nix da. Großes Russland guckt in Röhre. Zumindest das Putin-Russland. Der nennt das immer noch eine militärische Spezial. Aktion. Europa irritiert, verhängt inzwischen das wohl 20. Sanktionspaket, bei 25 gibt es wahrscheinlich eins umsonst. Zwischendurch kommt der Trump-Vorgänger, Präsident tüdelig Biden, durcheinander.
2: And now I want to hand it over to the President of Ukraine, ladies and gentlemen, President Putin.
0: Präsident tüdelig in den USA. Dann kommt Donald Trump als Nachfolger, der klatscht in Alaska, als Putin ankommt und bewirkt danach nix. Europa sortiert sich. Verteidigungsminister Pistorius meinte vor einem Jahr,
3: es kann weder in unserem Interesse, in unserem europäischen Interesse sein, noch in dem amerikanischen, dass Putin als Sieger aus diesem Krieg, den er völkerrechtswidrig begonnen hat, hervorgeht oder auch nur behaupten kann, er sei der Sieger. Das würde den Einfluss Putins in Europa erhöhen, das Bedrohungspotenzial gleich mit.
0: Und immer wieder taucht überraschenderweise ein Name auf, Gerhard Schröder. Der Ex-Kanzler, wohl immer noch SPD-Mitglied und nebenbei auch noch auf der Payroll von Putin, für was auch immer, er könnte den Kreml-Boss vielleicht was ins Ohr flüstern? Ich glaube, ich weiß, was es sein soll.
4: Hol mir mal eine Flasche Bier, sonst streike ich hier.
0: Jawohl, die Regierung in Berlin sagt no, also nicht zum Bier, aber schon zum Mandat. Warum auch, ist doch angeblich alles Lug und Trug mit dem Putin-Vorschlag. Aber genau dieser verschwindet dann doch nicht so schnell in der Schublade.
5: Es geht ja gar nicht darum, ob einem der Schröder gefällt. Und es ist ja nicht vorgeschlagen worden, dass der Verhandlungsführer werden soll für die europäische Seite. Das kommt ja gar nicht in Betracht. Vermittler ist ja was ganz anderes. Vermittler ist jemand, der möglicherweise den Putin zu was bringen könnte. Und da kann ich nur sagen, alle Bemühungen für Waffenstillstand und Frieden sind bisher gescheitert. Und da kann man nur sagen, die Chance mag klein sein, aber besser als keine. Wenn die Leute sagen, das ist doch noch ein taktischer Move von Putin, ja, warum soll man dann nicht beim Wort nehmen, gerade dann? Und dann kann man ja herausfinden, ob es ein taktischer Move ist. Aber das sind die gleichen Leute, die immer sagen, ich bin ja auch gegen den Krieg, aber... Und dann wartet man, wie der Satz weitergeht und dann kommt da gar nichts mehr. Und nur alles mit militärischen Mitteln lösen zu wollen, nein, danke, kann ich dann nur sagen. Damit haben wir denkbar schlechte Erfahrungen. Es funktioniert auch nicht. Und deswegen, glaube ich, gehört das zu den starken Wurzeln der SPD, Friedenspartei zu sein. Und ich lasse mir das auch nicht ausreden, dass man es versuchen muss.
0: Ralf Stegner, SPD-Bundestagsabgeordneter aus Schleswig-Holstein, ehemals SPD-Landeschef und auch Bundesvize, der aktuell auch wieder häufiger in Talkshows von hier bis da auftaucht. Mit Zustimmung der SPD-Spitze?
5: Nein. Das gefällt in der Tat nicht jedem. Aber so wahnsinnig viele, die öffentlich in Erscheinung treten, haben wir nur auch nicht. Und das liegt vielleicht auch ein bisschen daran, dass ich hier sowohl Leidenschaft wie Erfahrung mitbringe. Und deswegen, glaube ich, muss eine Volkspartei wie die SPD auch breit aufgestellt sein. Und deswegen gefällt das nicht jedem, was ich sage, muss es auch nicht. Aber ich bin schon noch da.
0: Ralf Stegner und sein Blick auf Berlin und SPD, auf AfD und natürlich auf Schleswig-Holstein. Thema gleich.

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5: Sonnig ist es bei uns in Schleswig-Holstein gerade. Zwischendurch ziehen aber auch mal ein paar Wolken durch und später werden die Wolken wieder mehr. Richtung Abend kommt dann von der Nordsee her Regen dazu. Davor bleibt's meist noch trocken, maximal 12 bis 18 Grad. Der RSH-3-Tage-Trend. Morgen viele Wolken, immer mal Regen und am Nachmittag sind auch einzelne Gewitter drin, dazu maximal 20 Grad. Dienstag und Mittwoch bleibt's unbeständig mit Wolken und einzelnen Schauern.
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5: Schleswig-Holsteins bester Verkehrsservice mit KI-Unterstützung. Auf der A7 Flensburg-Hamburg, Vorsicht, in beiden Richtungen zwischen Warda und Bordesholm laufen Rehe auf der Straße. In Kiel kommt es wegen des Fischhallenlaufs im Bereich des Klausdorfer Wegs, der Werftstraße, der Schönberger Straße und am Seefischmarkt bis heute Nachmittag zu Verkehrsbehinderungen und kurzfristigen Sperrungen. Es staut sich auf der A1 Lübeck Richtung Hamburg zwischen Bad Oldesloe und Bargteheide auf 8 Kilometern. 3 Kilometer Stop-and-Go auf der A1 Fehmarn Richtung Lübeck zwischen Pelzerhaken und Neustadt-Mitte. Auf der A1 Lübeck Richtung Hamburg stockt es zwischen Billstedt und der Norderelbbrücke auf 5 Kilometern. Und auf der A7 Flensburg Richtung Hamburg sind es 4 Kilometer Stau zwischen Volkspark und dem Elbtunnel. Die B404 Lüneburg-Hamburg ist in Höhe der Lüneburger Straße nach einem Unfall in beiden Richtungen gesperrt. Außerdem ist die B202 Kiel-Oldenburg in Höhe des Abzweigs nach Weißenhaus in beiden Richtungen nach einem Unfall gesperrt. An der Fähre Glückstadt-Wischhafen kann es zu Wartezeiten von bis zu einer Stunde kommen. Die meisten Blitzer nur bei RSH in Itzehoe auf der Kieler Landstraße in Höhe des Ortseingangs und auf der B203 Heide Richtung Büsum in Höhe des Kreisverkehrs in Wörden. Staus und Blitzer meldet ihr uns kostenlos unter 08000 774 774.
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6: Die SPD in Bund und Land, er hat sie weiter im Blick. Als Routinier, als der rote Rambo, als so langsam der Elder Statesman seiner Partei, wo er doch Landeschef, Bundesvize und Talkshow-König der Genossen war. Und er ist es auch wieder, Ralf Stegner. Und er sorgt sich auch mit Blick Richtung Osten. Zu Gast hier, gleich.
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0: 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Politik am Sonntag hier bei RSH mit Carsten Koch. Spannende Gesprächspartner, immer wieder mal hier in der zweiten Sendestunde zu Gast. Vor zwei Wochen Robert Habeck, jetzt der ehemalige SPD-Landeschef und Bundesvize Ralf Stegner, immer noch im Bundestag. Frage an ihn, SPD, die ist mehr bei 10 als bei 20%. Was sind's denn? Falsche Botschaften? Falsche Führung? Falsche Antworten?
1: Ich glaube, da kommen viele Sachen zusammen. Natürlich sind wir in der Krise, nicht nur die SPD, sondern auch andere Parteien, auch die Gewerkschaften, auch die Verbände. Das ist so. Vieles hat zu tun mit den Kriegen, die natürlich sehr negativ einwirken auf unser Land. Wir können vieles gar nicht machen, wegen der Kriege, die in der Welt da sind. Gleichzeitig haben die Menschen Veränderungsängste. Da haben wir nicht die richtigen Antworten teilweise drauf. Wir haben nicht die richtige Sprache. Viel Plastiksprache, wenig Authentisches. Wir überlassen den Populisten ja nicht nur die einfachen Inhalte. Das ist richtig, aber die einfache Sprache darf man ihnen nicht überlassen. Und wir sind bei manchen Dingen nicht auf dem Platz. Wir überlassen ihnen das Thema Friedenspolitik kampflos. Wir sind beim Thema soziale Gerechtigkeit nicht da mit alltagstauglichen Antworten, sondern teilweise mit Themen, die gar niemanden interessieren. Da geht es doch um Arbeit, um Rente, um Gesundheit, um Miete, um Pflege. Und nicht manchmal über die Dinge, über die wir da diskutieren, in einer manchmal abgehobenen Sprache. Und ich glaube, die Leute finden unser Programm gar nicht so schlecht, aber sie glauben uns nicht mehr, dass wir das tun. Es fehlt in Teilen auch an Leidenschaft, es fehlt an Orientierungskraft. Die braucht eine Partei wie die SPD. Deswegen glaube ich, gibt es viele Gründe, von zu sagen, die SPD ist in einer wirklich existenziellen Krise. Und wir müssen zeigen, zum Beispiel, dass wir in Sachsen-Anhalt nicht aus dem Landtag fliegen. Wir dürfen nicht zulassen, dass die Rechtsradikalen dort eine absolute Mehrheit holen. Die Gefahr droht. Und da muss man sich zusammenreißen und sagen, jetzt muss hier mal gekämpft werden. Und das müssen wir machen. Da können wir nicht jammern und nicht klagen, sondern müssen arbeiten.
0: Sie haben das gerade gesagt, Stichwort Sachsen-Anhalt. Sie waren, glaube ich, selbst im Anführungsstrichen Wahlkampf, der ja schon langsam beginnt, auch drüben. Es gibt ja nicht wenige, die sagen, zieht die Mauer wieder hoch. Also die einfach mit dem Osten nichts mehr anfangen können, hier von westlicher Sicht und Angst davor haben, AfD 40 plus, das ist nicht unser Deutschland.
1: Das wäre eine sehr hochmütige Haltung. Und wer die hat, der möge mal nach Gelsenkirchen oder Kaiserslautern fahren. Das liegt nicht im Osten. Also wir haben die Probleme durchaus auch hier. Und wenn wir sie im Osten haben, liegt das in Teilen auch daran, dass wir ja nun auch da nicht alles richtig gemacht haben. Ne? Also da war die SPD und die Grünen waren da Neugründungen. Ne? Die anderen Parteien sind da geblieben mit Vermögen und Mitgliedschaft. Und wir haben teilweise auch nicht nur unsere besten Leute rübergeschickt. Und manch einer hier hat auch nicht verstanden, dass für viele Menschen in den neuen Bundesländern deren Biografie einmal gekappt worden ist. Und dann haben wir so getan, als ob alles schlecht war. Politisch war das auch schlecht dort. Aber es ändert ja nichts, dass die Menschen plötzlich mit Dingen zurechtkommen mussten, von denen Westdeutsche nicht mal eine Ahnung haben. Deswegen glaube ich, sollte man so eine hochmütige Position nicht haben. Und jedenfalls gibt es allen guten Grund zu helfen. Wir sitzen doch letztlich in einem Boot. Wenn wir zulassen würden, dass die AfD dort das Ruder übernimmt, wo soll das eigentlich hinführen? Und wir müssen kapieren, die Brandmauer alleine ist es natürlich nicht, die uns hilft. Das löscht noch nicht den Brand. Aber die Brandmauer einzureißen ist Brandstiftung. Also das geht auch nicht. Und da einen Weg zu finden, dass die Demokraten sich zusammenreißen und ihren Job machen und dieses Land nicht in einer Situation, wo wir Trump-Amerika haben, wo es Schwierigkeiten überall auf der Welt gibt, können wir doch nicht auch noch mitten in Europa hier Chaos anrichten. Das dürfen wir nicht. Und deswegen, glaube ich, können und müssen wir unseren Beitrag dazu leisten, auch als SPD. Und das Jammern, sage ich nochmal, das ist keine gute Sache. Zumal, wenn man mal ehrlich ist, ich bin Außenpolitiker, ich komme in viele Länder in der Welt, wo die sagen, eure Probleme hätten wir gerne. Und ich vermute, meine Großeltern hätten das auch gesagt. Die hatten auch ganz andere Herausforderungen. Also kein Grund zu jammern, sondern eher die Ärmel aufzukrempeln und was zu tun.
0: So, mit Ralf Stegner und Baas und Klingbeil und die SPD-Situation hier im Land, da frage ich ihn gleich hier bei RSH.

0: Sam.
1: Zu Gast hier bei RSA, der SPD-Frontmann, nennen wir ihn mal so, Ralf Stegner. Er war schon viel. Er war Partei- und Fraktionschef in Land und Landtag. Er war Staatssekretär, Finanzminister, Innenminister. Er war Parteivize der SPD in Berlin. Und er ist weiterhin ein streitbarer Genosse, sitzt im Bundestag. Hat er schon mal überlegt, in der neuen Koalition mit der CDU den Kram einfach hinzuschmeißen? Wir passen nicht zusammen?
2: Das war für mich deswegen kein Thema, weil die SPD ja besser als jede andere Partei weiß, dass wir Verantwortung haben für die Demokratie. Und es gibt momentan keine demokratische Alternative zu dieser Regierung. Sondern jede Alternative, ob Minderheitenregierung geduldet mit rechter Mehrheit im Deutschen Bundestag, ob Koalition oder Neuwahlen mit Triumph für die AfD, alles würde die Rechtsradikalen stärken. Das darf man als Sozialdemokrat nicht zulassen. Da kommt erst das Land, dann die Partei. Das heißt aber natürlich überhaupt nicht, dass man alles mit sich machen lassen muss. Das heißt eigentlich eher, dass beide Parteien begreifen müssen, Union und SPD oder alle drei Parteien, CSU ist ja auch dabei, dass man das zum Erfolg führen muss. Dieses Pflichtbewusstsein, das wünsche ich mir allerdings von ein paar Leuten mehr, ehrlich gesagt. Und die Professionalität auch, die da heißt, jede Seite braucht auch ihre Erfolge. Und nebenbei bemerkt, unter Demokraten haben wir unterschiedliche Auffassungen, ja. Aber die Feinde sind woanders und deswegen muss das mit der Union gehen.
1: Ralf Stegner, mal als der rote Rambo der SPD beschrieben. Klar und nicht unbedingt bequem für die Parteiführung, wenn er zum Beispiel in Talkshows von Lanz bis Maischberger an- und auftritt.
2: Also ich höre jetzt nicht zu denen, die öffentlich mit dem Finger auf andere zeigen, sondern sind auch die Bundestagsabgeordneten gefragt, als Führungskräfte, die ja auch sind und andere auch. Das ist eine Gemeinschaftsanstrengung, aber richtig ist schon, die Partei braucht Orientierung und Leidenschaft und gutes Regieren. Und Präsenz vor Ort. Und das geht alles nur gemeinsam. Muss jeder sein Part tun. Und da haben wir Defizite, glaube ich, in allen Bereichen. Das muss man einfach so sagen. Und da, finde ich, gilt eben das alte Motto, gemeinsam sind wir stärker. Da muss man auch begreifen, dass der Gegner nicht auf einem anderen Parteiflügel ist. Da muss man auch begreifen, dass die SPD keine Karriereveranstaltung ist. Und da ist auch nicht die Frage, wie alt oder wie jung einer ist. Das ist völlig unbedeutend. Sondern die Frage, ob wir mit unseren Kompass, den wir haben, es schaffen, zukunftsbezogen den Menschen zu sagen, mit der SPD seid ihr gut aufgehoben. Ihr könnt euch auf uns verlassen. Wir sorgen dafür, dass ihr nicht unter die Räder kommt bei dem, was jetzt an Sozialreformen diskutiert wird zum Beispiel. Wir sorgen dafür, dass der Krieg nicht nach Deutschland kommt. Wir sorgen dafür, dass diese rechten Bagaluten wieder verschwinden aus den Parlamenten. Wer soll das sonst machen, wenn nicht wir? So, das sind die Dinge, die nötig sind. Und da würde ich mir überall, auch in Schleswig-Holstein, wünschen, dass wir wieder ein bisschen stärker konkurrenzfähig werden und als Alternative wahrgenommen werden. Hier haben wir einen sehr populären Ministerpräsidenten einer Zweidrittelregierung, die vor sich hinschläft, jetzt keine Bäume ausreißt, nicht mal Bonsais, aber die SPD muss noch in die Situation kommen, dass die glauben, das können wir besser. Und der Ulf Kämpfer ist ja einer, der durchaus das Rüstzeug hat, dass er sowas kann. Und da wünsche ich mir, dass wir in dem Jahr noch was tun, damit wir in eine Position kommen, wo man sagen kann, wir kämpfen hier nicht um Platz 3, sondern wir kämpfen mit der Union um Platz 1.
1: Aber jetzt steht für ihn erstmal Sommer an, aber auch da ab in den Wahlkampf, auch im Osten. Streiten, kämpfen, überzeugen. Stegner eben.
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0: So, wer es kribbelig mag und Fan ist, der wurde an diesem Wochenende von Peter Maffay in Bad Segeberg belohnt. Reise durch die Geschichte und Geschichten plus Zugabe mit Johannes Oerding und den Siebenbrücken. Boah, Gänsehaut inklusive. Sportlich wird's ruhig am heutigen Sonntag, wenn man vom Handballspiel Deutschland-Dänemark absieht. Mal sehen, ob die Jungs um Johannes Goller heute in Köln den Gitzels, Jakobs und Möllers mehr entgegenzusetzen haben als am Freitag. Ob Manuel Neuer nun seine Tasche packt und doch mitfährt zur WM, hängt wohl von einem MRT-Ergebnis und den nächsten zwei Tagen ab. Sky meldete bereits seine Nominierung. Vielleicht ja zu früh? Ich sage jetzt auch wieder Danke für Ihre RSH-Entscheidung auch heute. 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
1: Nein, doch.
0: Oh. Ihnen jetzt einen tollen Sonntag und für eins, was sehr, sehr fair nehmen, wünsche ich Kim Altid in Go the Wind. Tschüss, sagt Carsten Koch. Machen Sie es gut. Tschüss.
2: Hallo, habt einen schönen Sonntag, ihr Lieben. Sharon Hein hier. Ich plaudere hier mal kurz ein bisschen aus dem Nähkästchen von RSH, aber nicht weiter sagen. Bei uns hat nämlich am Dienstag eine liebe Kollegin Geburtstag, die Gina. Und ich überlege noch ganz verzweifelt, womit ich ihr eine kleine Freude machen könnte. Da kam mir die Frage auf, schenkt man Arbeitskollegen überhaupt was zum Geburtstag? Oder ist da das Verhältnis zueinander ausschlaggebend? Wie läuft das bei euch? Schenkt ihr euch was bei der Arbeit oder nicht? Schickt mir gerne schon mal eine Sprachnachricht und schnackt morgen früh mit. Ich bin echt mal gespannt und freue mich auf eure Meinung. Bis dahin, schönen Sonntag noch.
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4: 5 vor 12. Ich bin Silas Quiring, guten Tag. Heute ist Internationaler Museumstag und auch in Schleswig-Holstein öffnen viele Häuser kostenlos ihre Türen. Außerdem werden vielerorts Sonderaktionen, Führungen und ein Blick hinter die Kulissen geboten. Jana Klonikowski fasst zusammen.
5: Mit dabei ist zum Beispiel das Kieler Schifffahrtsmuseum. Von hier aus schippert auch der historische Salondampfer über die Förde und zurück. Mitfahren kostet nichts. Weitere Aktionen gibt es unter anderem im Kieler Stadtmuseum Waleberger Hof, am Flensburger Museumsberg und im Jüdischen Museum in Rendsburg. In Lübeck bietet das Buddenbrookhaus eine Kinderrallye durch die Stadt an und das Museum für Natur und Umwelt lädt zum Experimentieren ein.
4: Deutschland schneidet in einer internationalen Kinderwohlstudie nicht so gut ab. Von 37 überprüften eher wohlhabenden Ländern landet Deutschland auf Platz 25. Unter anderem leben demnach vergleichsweise viele Kinder in Armut. Auch im Bereich Bildung liegt Deutschland auf den hinteren Plätzen. Die dänischen Behörden warnen davor, sich dem toten Buckelwal vor Anholt zu nähern. Der Kadaver könnte explodieren oder Krankheiten übertragen. Mittlerweile steht fest, dass es sich um den mehrfach an der deutschen Küste gestrandeten Buckelwal handelt. Mehr von Max Heuchert.
6: Letzte Sicherheit hat der Tracker gebracht, den Experten bei der Untersuchung des Kadavers gefunden haben. Das Ortungsgerät liegt nun bei der dänischen Regierung. Der Buckelwal war mit einer umstrittenen Rettungsaktion Ende April in die Nordsee gebracht und vor der Küste Dänemarks freigelassen worden. Mecklenburg-Vorpommerns Umweltminister Till Backhaus bedauert den Tod. Er sagt, der Rettungsversuch sei richtig gewesen, trotz schlechter Chancen.
4: Die Deutsche Bahn will den Nachwuchs in ihre Züge locken und verschenkt deshalb ein Jahr lang an 6- bis 18-Jährige in Deutschland die Bahncard 25. Konzernchefin Paller kündigt in der Bild an, dass die Aktion Mitte Juni startet. Momentan kostet so eine Jugendbahncard 7,90 Euro im Jahr. Holstein Kiel tritt heute zum letzten Spiel der Saison auswärts gegen Dynamo Dresden an. Für den Gastgeber geht es um den direkten Klassenerhalt. Es droht bei einer Niederlage die Relegation. Aus Kiel sind heute in Dresden 1700 Fans dabei. Anpfiff ist um 15.30 Uhr und RSH ist natürlich live dabei.
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7: Schleswig-Holstein-Wetter heute Nachmittag wechseln sich Wolken und Sonne ab. Bei euch an der Nordsee sind einzelne Schauer möglich. Die Temperaturen bei maximal 17 Grad. In Wedel am Strandbad haben wir 12, in Glinde an der Grundschule Wiesenfeld 13 und in Basthorst beim Polo-Turnierplatz 14 Grad. Und der RSH 3-Tage-Trend. Morgen viele Wolken, dazu Schauer und auch Gewitter bei 19 Grad. Dienstag bleibt es wechselhaft mit Sonne und Schauern. Mittwoch dann ähnlich, dazu örtlich auch mal Gewitter, maximal bis 20 Grad.
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7: Schleswig-Holsteins bester Verkehrsservice. Da gehen wir auf die B404 Lüneburg, Hamburg. Da ist in Höhe der Lüneburger Straße nach einem Unfall in beiden Richtungen die Straße gesperrt. Die B202 Kiel-Oldenburg in Holstein in Höhe des Abzweigs nach Weißenhaus in beide Richtungen nach einem Unfall ist die Straße dicht. A1 Fehmarn Richtung Lübeck zwischen Pelzerhaken und Neustadt-Holstein-Mitte. Da gibt es 3 Kilometer stockenden Verkehr, er verliert 10 Minuten. A1 Lübeck Richtung Hamburg zwischen Rheinfeld und Sülzbeek 8 Kilometer, 30 Minuten Zeitverlust. A1 Lübeck Richtung Hamburg zwischen Billstedt und Norderelbbrücke 9 Kilometer, ihr verliert eine Dreiviertelstunde. A7 Flensburg Richtung Hamburg zwischen Volkspark und dem Elbtunnel 8 Kilometer, 40 Minuten gehen dabei drauf. Und an der Fähre Glückstadt Fischhafen müsst ihr mal wieder richtig warten. Bis zu 1,5 Stunden kann das dauern. In Kiel kommt es wegen des Fischhallenlaufs im Bereich des Klausdorfer Wegs, der Werftstraße, der Schönberger Straße am Seefischmarkt bis heute Nachmittag zu Behinderungen und kurzfristigen Sperrungen. Und die meisten Blitzer nur bei RSH, B207 Breitenfelde Richtung Mölln in Höhe der Brücke, dann bei euch in Itzehoe, Kieler Landstraße in Höhe des Ortseingangs und B203 Heide Richtung Büsum in Höhe des Kreisverkehrs in Wörden blitzt es auch. Danke an unsere RSH-Stau- und Blitzermelder Nadine, Zippo und Björn fürs Bescheid sagen unter der 08000 774 774. Gute Fahrt.
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7: Moin erstmal und schönen Sonntag wünsche ich euch. Ja, Fahrräder sind ja mittlerweile richtig teuer geworden, aber in Pinneberg, da könnt ihr heute vielleicht noch ein Schnäppchen machen. Bürgermeister Thomas Förste.
1: Um 14 Uhr wird dann die Versteigerung beginnen. Ab 12 Uhr kann jede und jeder Interessierte hier bei uns im Rathaus sich die bis zu 50 Fahrräder einmal anschauen. Und wir haben nebenbei auch noch 3 Kinderroller, die zur Verfügung stehen. Und bei einem Mindestgebot von 10 Euro kann dann jeder mitsteigern.
7: Der Bürgermeister Förste bei mir gleich. Und ob er selbst den Hammer schwingt, das hört ihr dann.
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0: 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Ja, Fahrräder kosten mittlerweile richtig Asche. Vor allem E-Bikes schlagen ordentlich zu Buche. Wenn ihr also ein neues Rad braucht oder vielleicht einfach nur auf der Suche nach einem Schnäppchen seid für ein Alltagsrad, dann lohnt sich heute ein Blick nach Pinneberg. Dort versteigert die Stadt direkt vorm Rathaus Fundräder. Vom Citybike bis zum Drahtesel für den Alltag ist eben alles dabei. Und Bürgermeister Thomas Förste freut sich auch schon, ne?
1: Um 14 Uhr wird dann die Versteigerung beginnen. Ab 12 Uhr kann jede und jeder Interessierte hier bei uns im Rathaus sich die bis zu 50 Fahrräder einmal anschauen. Und wir haben nebenbei auch noch 3 Kinderroller, die zur Verfügung stehen. Und beim Mindestgebot von 10 Euro kann dann jeder mitsteigern.
0: Fragt sich natürlich jeder, wo kommen die Dinger denn eigentlich her?
1: Ja, unser Ordnungsamt sammelt natürlich Fundsachen hier bei uns im Fundbüro und spätestens nach einem halben Jahr, wenn keiner sich gemeldet hat, verliert der ehemalige Besitzer sozusagen seinen Anspruch auf den Besitz und dann muss natürlich etwas mit geschehen, sodass wir nach dem Erfolg im letzten Jahr, wo wir ja schon mal so eine

0: Fahrradversteigerung gemacht haben, dass die sich ja wiederholen.
1: Und kommt da ja richtig Geld zusammen. Was passiert mit der Kohle?
0: Also die fließt in den Stadtsäckel ganz normal ein, das ist so, und in der Tat ist es auch so, wenn der ehemalige Besitzer oder die ehemalige Besitzerin sich im Nachgang meldet und nachweisen kann, dass das ihr oder sein Fahrrad war, dann steht ihm auch die ersteigerte Summe auch zu, und insofern bewahren wir das Geld so lange auf, bis diese Frist abgelaufen ist.
1: Okay, und wie ist das mit der Bezahlung vor Ort, bar oder elektronisch?
0: Genau, wir können per Karte und auch gerne altbewährt bar bezahlen.
1: Ja, gar nicht schlecht, ne? Die Stadt ist richtig modern aufgestellt. Die Fahrradauktion in Pinneberg seit 12 Uhr und die Besichtigung der Räder am Rathaus möglich. Jederzeit ab 14 Uhr wird dann auf dem Rathausvorplatz versteigert. Zusammen sind wir Schleswig-Holstein.

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0: Sonntag. Ich wünsche euch einen ganz tollen. Heute Nachmittag gibt es Wolken und Sonne im Wechsel. Bei euch an der Nordsee kann es auch mal runterprasseln. Die Temperaturen bei maximal 17 Grad in Haseldorf, im Schlosspark, da haben wir 13 Grad, in Basbüttel im Skatepark 14 und am Kittlitzer Hofsee 13 Grad. Und der RSH 3 Tage Trend. Morgen viele Wolken, dazu Schauer, einzelne Gewitter, aber bis zu 19 Grad. Dienstag bleibt es wechselhaft mit Sonne und Schauern. Mittwoch dann ähnlich. Dazu kommen dann auch noch Gewitter bei maximal 20 Grad.
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0: Schleswig-Holsteins bester Verkehrsservice. Da kommt gerade noch was Aktuelles rein. Achtung, auf der A7 Flensburg Richtung Hamburg. Zwischen dem Dreieck Hamburg Nordwest und Stelling ist ein Fahrzeug liegen geblieben. Die B202 Kiel-Oldenburg in Holstein ist in Höhe des Abzweigs nach Weißenhaus in beide Richtungen nach einem Unfall gesperrt. Dann gehen wir auf die A1 Fehmarn Richtung Lübeck zwischen Pelzerhaken und Neustadt in Holstein-Mitte. 3 Kilometer stockt es da. A1 Lübeck Richtung Hamburg zwischen Rheinfeld und Sülzbeek. 8 Kilometer, ihr verliert eine halbe Stunde. A1 Lübeck Richtung Hamburg zwischen Billstedt und der Norderelbbrücke. 9 Kilometer, 45 Minuten Zeitverlust. A7 Flensburg Richtung Hamburg zwischen Volkspark und dem Elbtunnel. 8 Kilometer, 40 Minuten gehen da drauf. A24 Schwerin Richtung Hamburg zwischen Jenfeld und Horn. 2 Kilometer. An der Fähre Glückstadt Wischhafen müsst ihr warten, und zwar bis zu 1,5 Stunden. Und in Kiel kommt es wegen des Fischhallenlaufs im Bereich des Klausdorfer Wegs, der Werftstraße, der Schönberger Straße und am Seefischmarkt zu Behinderungen. In Flensburg kann es wegen des CSD im Bereich der Innenstadt bis heute Nachmittag zu Verkehrsbehinderungen kommen. Christopher Street Day. Die meisten Blitzer nur bei RSH. B207 Breitenfelde Richtung Mölln bei euch in Höhe der Brücke, dann Itzehoe, Kieler Landstraße in Höhe des Ortseingangs und B203 Heide Richtung Büsum in Höhe des Kreisverkehrs. In Wörden blitzt es auch. Dank an unsere RSH-Stau- Blitzermelder an Nadine, Zippo und Björn fürs Bescheid sagen. 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Gute Fahrt.
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0: Hallo, hier ist der Bremsman und hier ist RSH am Sonntag. Gleich gibt es Baby Rexha zusammen mit Faithless. Insomnia von Faithless steckt da drin. Fühlt man sich sofort wie in den 90ern auf der Tanzfläche. Gibt's gleich in voller Länge hier New Religion bei RSH und Frank Bremser am Sonntag. Ihr wisst ja, wir haben morgen früh wieder eine Verabredung zum Telefonschreck. Ich lege ja zu gerne Leute rein. In dieser Woche war ja nun Vatertag am Donnerstag. Ich hoffe, ihr seid da ganz gut durchgekommen. Das feiern ja vor allem immer noch Nicht-Väter ganz besonders gerne. Nutzen diesen Tag, um ordentlich steil zu gehen. Ich habe mal zu diesem Zweck bei der Strandkorbvermietung Hohwacht mit einem Sonderwunsch angerufen.
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3: Ja, warte, guten Tag.
0: Ja, moin, Meier, Hasberg, schönen guten Tag. Es geht um Vatertag. Moin. Wir wollen mit 30 Leute ordentlich Vatertag feiern.
3: Ja.
0: Bei euch an Strand oder brauchen wir Strandkörbe?
3: In Altowacht, meinst du?
0: Ja, geht das?
3: Ja, danke schon, ne?
0: Ja, ja. Und wir sind 30 Leute und wir brauchen 10 Körbe und dann wollen wir so einen Aufstellpool am Strand aufstellen und dann ordentlich diven da, ne?
3: Wann denn? Abends, mittags, nachmittags, tagsüber?
0: Ja, ich sag tagsüber, ne? Rechts ist Gas und dann wollen wir die Strandkörbe um den Pool rumstellen und dann von oben reingleiten ins Wasser, ne?
3: Von den Strandkörben willst du da reingleiten? Hast du das eben gesagt?
0: Ne, oben aufs Dach und in Arschbombe rein, ne? Gib ihm.
3: Du willst auf den Strandkorb krabbeln, oder wie?
0: Ja, aber wir sind sportliche Leute, das geht.
3: Ja, aber das wäre nichts so. Das
0: ist wieso nicht? Leid. Das macht Spaß,
3: da. Nee, da gehen die ja von kaputt, ne? Denke ich mal, die Körbe.
0: Doch, die sind stabil gebaut.
3: Und ich weiß auch nicht, ob der Lärm da so gut ankommt.
0: Oh,
3: dann,
0: das
3: ne?
0: Ist geile Mucke.
3: Ja, ja.
0: Ja, das ist Vatertag, Mann, da muss man Gas geben, ne?
3: Ja, ja. Das kann ja sein, aber dafür müsst ihr euch eine Leiter mitbringen oder irgendwas.
0: Ja, aber warum willst du das denn nicht, sag mal?
3: Das nee, das geht, weil das nicht geht. Ihr könnt doch nicht auf die Körbe raufkrabbeln.
0: Ich hab 3 Bier im Kopf und ich krabbel überall rauf.
3: Da laufen alle Strandkorbvermieter amok. Da fragen wir einen Strandkorbvermieter.
0: Du meinst, das ist hier so ein RSH-Telefonschreck ja. Mit Frank Bremser oder was? Oder
3: ja,
0: was?
3: Sowas, ja, genau.
0: Ja, der ist auch am
3: genau.
0: Telefon. Hallo, grüß dich.
3: Ja,
0: moin.
3: Super, perfekt.
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3: Himmelfahrt ist vorbei, Pfingsten ist in Sicht. Zwei Feiertage wie ärgerlich. Also für die, die gern mit dem Fahrrad zur Arbeit fahren. Aber im Ernst, heute am Sonntag, das ist doch genau die richtige Zeit, sich das mal genauer anzuschauen bei der AOK-Aktion mit dem Rad zur Arbeit.
4: Wenn man das versucht, 20 Mal im Jahr mal mit dem Fahrrad zum Job zu fahren, dann wird der ein oder andere Gewohnheit sich einstellen und fährt man vielleicht auch mal so Fahrrad.
3: Klaus Ruhematzen, Verkehrsminister, Fahrradminister, Schirmherr der Aktion.
4: Das ist wirklich eine tolle Aktion der AOK.
3: Morgen, Montag oder übermorgen oder an beiden Tagen starten mit der eigenen Aktion mit dem Rad zur Arbeit. Warum nicht? Und die AOK Nordwest, die gibt Rückenwind.
5: Man kann sich unter www mit dem Rad zur Arbeit anmelden und dann kann man da seine Touren eintragen.
3: Iris Kröner, sie ist Landesdirektorin bei der AOK Nordwest. Gesund bleiben ist ein Nebeneffekt. Spaß haben, Natur genießen, Pluspunkt Nummer zwei. Und gewinnen kann man auch mal was.
5: Beispielsweise ein E-Bike.
3: Vergangenes Jahr haben über 10.000 gesagt, tschüss Auto, moin Fahrrad. Und es hat nichts gekostet, aber viel gebracht. Zudem:
6: Ja, mit Auto ist es irgendwie langweiliger.
7: Ich fahre jeden Tag mit dem Fahrrad zur Arbeit bei Wind und Wetter. Nur bei Glatteis spare ich mir das.
3: Und damit ist aktuell wohl nicht zu rechnen. Also das waren zwei aus dem Team von Danfoss Power Solutions aus Neumünster, wo vor kurzem der Startschuss für die AOK-Aktion fiel. Also morgen oder übermorgen diese Woche starten mit dem Rad zur Arbeit.de. Anklicken, aufsteigen, loslegen. Und der Wochenbeginn wird dann vielleicht auch hier beginnen.
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13: 5:05. Ich bin Silas Quiring. Guten Tag. Zum letzten Spiel der Saison tritt Holstein Kiel heute auswärts bei Dynamo Dresden an. Während für die Gastgeber bei einer Niederlage noch die Relegation droht, ist für Kiel der Klassenerhalt längst sicher. Auf die Frage, ob Tim Walter auch in der nächsten Saison Trainer von Holstein Kiel bleibt, sagte der:
14: Es müssen natürlich auch Voraussetzungen geschaffen werden, damit das vielleicht sogar weitergeht. Wenn das gegeben ist, gibt es immer Mittel und Wege, zueinander zu finden. Aber erst wollen wir das Spiel spielen und dann führen wir Gespräche. Und das haben wir eigentlich schon die ganze Zeit so angesprochen. Alles dann zu seiner Zeit.
13: Das Spiel in Dresden wird um 15.30 Uhr angepfiffen. RSH berichtet natürlich live. Fast 9 Millionen Menschen in Deutschland haben gestern den ESC gesehen, etwas weniger als im vergangenen Jahr. Überraschende Gewinnerin wurde die Sängerin Dara aus Bulgarien. Der deutsche Beitrag von Sarah Engels landete weit hinten auf Platz 23. In der neuen UNICEF-Kinderwohlstudie landet Deutschland erneut nur im unteren Mittelfeld. Vergleichsweise viele Kinder leben demnach in Armut. Auch im Bereich Bildung läuft es nicht gut. Mehr von Tim Britztrup.
15: Von 37 überprüften eher wohlhabenden Ländern landet Deutschland auf Platz 25 und bleibt damit nach Einschätzung der Studienautoren weit hinter seinen Möglichkeiten zurück. 15% der Kinder leben demnach in armen Verhältnissen. Dramatisch sieht es in Sachen Bildung aus. Nur 60% der 15-Jährigen erreichen die Mindestkompetenzen in Lesen und Mathematik. Auch bei der physischen und psychischen Gesundheit reicht es nur fürs Mittelfeld. Auf den vorderen Plätzen liegen Dänemark, die Niederlande und Frankreich.
13: Die Weltgesundheitsorganisation hat den Ebola-Ausbruch in Afrika zur internationalen Gesundheitsnotlage erklärt. In der Demokratischen Republik Kongo und im Nachbarland Uganda sind in den vergangenen Tagen mehr als 80 Menschen an dem Virus gestorben. Gegen die Ebola-Variante gibt es aktuell weder einen Impfstoff noch eine Behandlungsmethode. Die Hilfsorganisation Ärzte ohne Grenzen bezeichnet die schnelle Ausbreitung als äußerst besorgniserregend. Spezielle Führungen, freier Eintritt, ein Blick hinter die Kulissen. Auch in Schleswig-Holstein gibt's beim Internationalen Museumstag heute wieder viel zu erleben. Viele Häuser laden zum Entdecken ein, etwa das Kieler Schifffahrtsmuseum, das Lübecker Museum für Natur und Umwelt und der Flensburger Museumsberg.
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11: Ist doch auch ein schöner Familienausflug, am Sonntag mal ins Museum zu gehen. Das Schleswig-Holstein-Wetter dazu. Heute Nachmittag wechseln sich Wolken und Sonne ab. Bei euch an der Nordsee kann es auch mal tröpfeln, die Temperaturen bei maximal 17 Grad. In Bilsen an der Musikschule haben wir 12, in Lütchensee am Hochseilgarten 13 und in Salem beim Bootsverleih 14 Grad. Und der RSH 3-Tage-Trend, morgen viele Wolken, dazu Schauer und auch Gewitter bei 19 Grad. Dienstag bleibt es wechselhaft mit Sonne und Schauern, Mittwoch dann ähnlich. Dazu kommen noch Gewitter, maximal bis 20 Grad.
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11: Schleswig-Holsteins bester Verkehrsservice. Da gehen wir auf die A7 Flensburg Richtung Hamburg. Zwischen dem Dreieck Nordwest und Stelling ist ein Fahrzeug liegen geblieben. Da müsst ihr aufpassen. Die B404 Lüneburg-Hamburg ist in Höhe der Lüneburger Straße nach einem Unfall gesperrt. Die B202 Kiel-Oldenburg ist in Holstein dort in Höhe des Abzweigs nach Weißenhaus in beiden Richtungen nach einem Unfall dicht. A1 Fehmarn Richtung Lübeck zwischen Pelzerhaken und Neustadt in Holstein-Mitte. 3 Kilometer stockt es dort. A1 Lübeck Richtung Hamburg zwischen Billstedt und Stillhorn. 8 Kilometer. A7 Flensburg Richtung Hamburg zwischen Volkspark und dem Elbtunnel 8 Kilometer, da verliert ihr 40 Minuten. An der Fähre Glückstadt-Wischhafen kann es zu Wartezeiten kommen, da könnt ihr bis zu 2 Stunden stehen. In Kiel kommt es wegen des Fischhallenlaufs im Bereich des Klausdorfer Wegs drumherum zu Behinderungen. In Flensburg ist Christopher Street Day im Bereich der Innenstadt, bis heute Nachmittag noch Verkehrsbehinderungen und die meisten Blitzer nur bei RSH B207 Breitenfelde Richtung Mölln in Höhe der Brücke. Dann Itzehoe bei euch, Kieler Landstraße in Höhe des Ortseingangs und B203 Heide Richtung Büsum in Höhe des Kreisverkehrs in Wörden wird auch geblitzt. Danke an unsere RSH-Stau-Blitzermelder Nadine, Zippo und Björn fürs Bescheid sagen. Staus und Blitzer immer her damit. 08000 774 774. Die Nummer ist kostenlos, hilft aber viel. Ich wünsche euch eine gute Fahrt.
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11: Eine Schildkröte mitten an der Straße. Genau das ist jetzt in Pinneberg passiert. Zwischen Autos und direkt an der Rellinger Straße hat Annetta Riel das Tier entdeckt und kurzerhand gerettet. Hugo heißt die Schildkröte. Wenn ihr sie vermisst, mehr dazu gleich hier bei mir.
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0: Hier ist der Bremsman und hier ist RSH, alle frischen Hits in Schleswig-Holsteins beste Mix. Gleich gibt's einen frischen von BTS. BTS mit Swim gibt's gleich in voller Länge hier bei mir im besten Musikmix für Schleswig-Holstein bei RSH. Ja, der Sonntag ist hier. Eine Schildkröte mitten in der Stadt an der Straße. Genau das ist jetzt in Pinneberg passiert. Zwischen Autos und direkt an der Rellinger Straße hat Anetta Riel das Tier entdeckt und kurzerhand gerettet. Jetzt sucht Hugo, wie man die Schildkröte mittlerweile nennt, ihren Besitzer. Wie ist das Ganze vor sich gegangen, Anetta?
1: Die ging von Bürgersteig auf der Straße. Die krabbelte schon quasi, also den nächsten hätte sie auch schon überfahren. Mhm. Und dann bin ich raus, habe die erstmal in Sicherheit gebracht, dann habe ich das Auto erstmal umgepackt, klar, man muss an alles denken. Und weißt du was, ich habe ehrlich gedacht, da ist bestimmt irgendwo eine Kamera. Und die machen sich jetzt lustig, wie die Blöde mit der Schildkröte hier läuft.
0: Okay, da hattest du versteckte Kamera, ja. Hast die Schildkröte erstmal in deinem Geschäft aufgepäppelt?
1: Ich habe so ein großes Teller genommen und dann Flasche Wasser. Und dann hörte sie Wasser laufen. Ja. Und von der Ecke ist sie so geschossen auf diesem Teller. Ja. Ich habe noch nie gesehen, dass die Schildkröten so schnell sein können. Ja. Und dann ist sie richtig so in diese Teller plumps. Und weißt du was? Und 10 Minuten lag da. Ich habe gedacht, die ist tot. Ach. Und dann habe ich dir ein bisschen mal so mit Finger getapst und dann hat sie uns angeschaut und von dem Teller zum Salat und dann war sie entspannt, hat geschlafen. Oh. Und die ist bei mir über die Nacht geblieben in der Umkleidekabine, weil ich wusste nicht wohin mit ihr. Ja. Und dann ist sie geschlafen bei mir im Geschäft.
0: Okay, im Moment lebt Hugo ja bei einer Pflegefamilie von Freunden, aber natürlich hofft ihr alle, dass ihr ihren Besitzer wiederfindet, ne?
1: Und dann hoffen wir, dass er nach Hause kommt, ne? Weil er hat ein Weibchen, das wurde mir bestätigt, laut Kratzer an seinem Panzer. Mhm. Der junge Mann hat anscheinend eine Frau.
0: Wenn ihr in Pinneberg im Bereich der Rellinger Straße eine Schildkröte vermisst, meldet euch gerne auch bei uns. Wir stellen den Kontakt dann her und unsere E-Mail-Adresse findet ihr natürlich auf rsh.de. Hier ist RSH am Sonntag mit Frank Bremser. Swim, swim.

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5: Unser Schleswig-Holstein-Wetter heute Nachmittag. Wolken und Sonne im Wechsel. Bei euch an der Nordsee gibt es auch mal einen Schauer. Die Temperaturen maximal bei 17 Grad. In Glückstadt an der Jugendherberge haben wir 13 Grad. In Kaltenkirchen vor der Stadtverwaltung 12. In Ratzeburg beim Kreismuseum 14 Grad am Tag der Museen. Und der RSH-3-Tage-Trend. Morgen viele Wolken, dazu Schauer. Ein paar Gewitter auch dabei bei 19 Grad. Dienstag bleibt es wechselhaft. Sonne und Schauer. Mittwoch ähnlich. Dazu gibt es noch Gewitter maximal bis 20 Grad.
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5: Schleswig-Holsteins bester Verkehrsservice. Da gehen wir auf die A1 Fehmarn Richtung Lübeck zwischen Neustadt-Mitte und Rattekau. 8 Kilometer stockender Verkehr in den Baustellenabschnitten. Mindestens 40 Minuten länger braucht ihr da. Seid bitte auch schlau. Im Stau denkt immer an die Rettungsgasse. Linke Spur nach links, alle anderen Spuren nach rechts. A1 Lübeck Richtung Hamburg zwischen Rheinfeld und dem Kreuzwald Oldesloe. 7 Kilometer, 25 Minuten on top für euch. A1 Lübeck Richtung Hamburg zwischen Oehendorf und Stillhorn. 10 Kilometer, eine Dreiviertelstunde verliert ihr. A7 Flensburg Richtung Hamburg zwischen Schnelsen und dem Elbtunnel. 10 Kilometer, fast eine Stunde geht dabei drauf. In der Gegenrichtung A7 Hannover Richtung Hamburg zwischen Hausbruch und dem Elbtunnel. 6 Kilometer, 30 Minuten Zeitverlust. Dann gibt es auf der B-Finet 4 Lüneburg-Hamburg in Höhe der Lüneburger Straße nach einem Unfall auch ein Problem. Da ist die Straße gesperrt und in Kiel ist immer noch Fischhallenlauf im Bereich des Klausdorfer Wegs und drumherum gibt es Verkehrsbehinderungen. In Flensburg ist CSD, Christopher Street Day, noch heute nachmittags ist mit Sperrungen zu rechnen im Innenstadtbereich und an der Elbfähre Glückstadt-Wischhafen müsst ihr warten. Bis zu 2 Stunden kann das Ganze dauern. Die meisten Blitzer nur bei RSH, B207 Breitenfelde Richtung Mölln in Höhe der Brücke, dann bei euch in Itzehoe, Kieler Landstraße in Höhe des Ortseingangs und B203 Heide Richtung Büsum in Höhe des Kreisverkehrs. In Wörden blitzt es auch. Vielen Dank und unsere RSH-Staumblitzermelder Nadine und Zippo fürs Bescheid sagen. Ich bin Frank Bremser, wünsche eine gute Fahrt.
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Hier ist RSH am Sonntag mit Frank Bremser. Schön, dass ihr dabei seid. Ja, was für eine ESC-Überraschung. Nicht Schweden, nicht Frankreich und auch nicht Deutschland. Bulgarien gewinnt den Eurovision Song Contest 2026. Und zwar mit Ansage auf der Bühne, obwohl vorher kaum jemand daran geglaubt hat. Sängerin Dara holt mit ihrem Ohrwurm Bangaranga den ersten ESC-Sieg überhaupt für Bulgarien.

Zimmer zu tanzen, Song, der sofort hängen bleibt. Und bei den Fans in Wien schon vor dem Finale wurde er laut mitgesungen. Am Ende gab es einen Rekordvorsprung von 173 Punkten. Ja, für Deutschland lief der Abend leider dagegen deutlich ruhiger. Platz 23 für Sarah Engels. Zur Erinnerung, Gildo Horn hatte den 7. Platz. Das ist schon hart. Ich wünsche euch einen schönen Sonntag. 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
2: 2:05. Ich bin Nanju Puhlmann. Guten Tag. Holstein Kiel tritt heute zum letzten Spiel der Saison auswärts gegen Dynamo Dresden an. Für den Gastgeber geht es um den direkten Klassenerhalt. Es droht bei einer Niederlage die Relegation. Im ausverkauften Stadion wird eine entsprechende Stimmung erwartet. Dazu sagte Kiels Trainer Tim Walter.
3: Je hitziger und je aufgeladener die Stimmung ist, umso schöner ist es. Ja, dann können die Jungs auch ihren Mann stehen. Und ich glaube, das bringt sie auch nochmal weiter. Und genau darum geht's, unter Stress, unter Druck, seine beste Leistung abzuliefern. Und deswegen freuen wir uns da drauf und freuen uns auf eine ganz hitzige Stimmung, weil das gefällt uns noch besser.
2: Anpfiff ist 15:30 Uhr. In der neuen UNICEF-Kinderwohlstudie landet Deutschland erneut nur im unteren Mittelfeld. Vergleichsweise viele Kinder leben demnach in Armut. Auch im Bereich Bildung läuft es nicht so gut. Mehr von Tim Britztrup.
4: Von 37 überprüften eher wohlhabenden Ländern landet Deutschland auf Platz 25 und bleibt damit nach Einschätzung der Studienautoren weit hinter seinen Möglichkeiten zurück. 15% der Kinder leben demnach in armen Verhältnissen. Dramatisch sieht es in Sachen Bildung aus. Nur 60% der 15-Jährigen erreichen die Mindestkompetenzen in Lesen und Mathematik. Auch bei der physischen und psychischen Gesundheit reicht es nur fürs Mittelfeld. Auf den vorderen Plätzen liegen Dänemark, die Niederlande und Frankreich.
2: Die dänischen Behörden warnen davor, sich dem toten Buckelwal vor Anholt zu nähern. Der Kadaver könnte explodieren oder Krankheiten übertragen. Mittlerweile steht fest, dass es sich um den mehrfach an der deutschen Küste gestrandeten Buckelwal handelt. Mehr von Max Heuchert.
5: Letzte Sicherheit hat der Tracker gebracht, den Experten bei der Untersuchung des Kadavers gefunden haben. Das Ortungsgerät liegt nun bei der dänischen Regierung. Der Buckelwal war mit einer umstrittenen Rettungsaktion Ende April in die Nordsee gebracht und vor der Küste Dänemarks freigelassen worden. Mecklenburg-Vorpommerns Umweltminister Till Backhaus bedauert den Tod. Er sagt, der Rettungsversuch sei richtig gewesen, trotz schlechter Chancen.
2: In Traunstein in Bayern ist am frühen Morgen ein Zug evakuiert worden. Offenbar waren die Bremsen eines Waggons heiß gelaufen. Es bestand Feuergefahr. In dem Nachtzug von Zagreb nach Stuttgart saßen rund 200 Passagiere.
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6: Das Schleswig-Holstein-Wetter bei uns gibt Wolken und Sonne und an der Nordsee kann es auch mal schauern. Die Temperaturen bei maximal 17 Grad. In Elmshorn am Regioklinikum haben wir 13 Grad, bei euch in Nützen an der Grundschule 12 und in Timmendorfer Strand auf der Seebrücke sind es 14 Grad. Und der RSH-3-Tage-Trend, morgen viele Wolken, dazu gibt es Schauer. Auch mal Gewitter dabei bis 19 Grad. Dienstag bleibt es auch wechselhaft, so ein Mischmasch aus Sonne und Schauern. Mittwoch dann ähnlich, dazu kommen noch ein paar Gewitter, maximal aber 20 Grad.
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6: Schleswig-Holsteins bester Verkehrsservice. Passt bitte auf der A7 Hamburg Richtung Hannover. Zwischen Waltershof und Hausbruch liegen Gegenstände auf der Straße. Dann gehen wir auf die A1. Fehmarn Richtung Lübeck. Zwischen Neustadt-Mitte und Rathekau 8 Kilometer in den Baustellenabschnitten. 40 Minuten länger braucht ihr da. A1 Lübeck Richtung Hamburg. Bei euch zwischen Rheinfeld und dem Kreuz Bad Oldesloe 7 Kilometer. 25 Minuten Zeitverlust. A1 Lübeck Richtung Hamburg. Zwischen Öhendorf und Stillhorn 10 Kilometer. Da verliert ihr eine Dreiviertelstunde. A7 Flensburg Richtung Hamburg. Zwischen Ofschlag und der Rader Hochbrücke 7 Kilometer im Baustellenbereich, mindestens 30 Minuten on top. A7 Flensburg Richtung Hamburg zwischen Schnelsen und dem Elbtunnel 10 Kilometer, fast eine Stunde wartet ihr. In der Gegenrichtung A7 Hannover Richtung Hamburg zwischen Hausbruch und dem Elbtunnel 6 Kilometer, 30 Minuten on top. In Flensburg kommt es wegen der Demos zum Christopher Street Day noch bis heute Nachmittag zu Sperrungen und im Innenstadtbereich natürlich ordentlich was los. An der Elbfähre Glückstadt-Wischhafen müsst ihr warten. Lange Wartezeiten von mindestens 2 Stunden gibt es da. Die meisten Blitzer nur bei RSH B5 Heide Richtung Tönning, kurz vor der Eiderbrücke. Dann B207 Breitenfelde Richtung Mölln in Höhe der Brücke und Itzehoe bei euch Kieler Landstraße in Höhe des Ortseingangsblitzes auch. Danke an Zippo und Christoph fürs Bescheid sagen. Das sind unsere Stau- und Blitzermelder. Ich wünsche euch eine gute Fahrt.
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6: Viele bei uns im Land hatten es gehofft, dass Timmy es doch noch schafft, der Wahl, der erst vor Timmendorf und später vor Wismar für riesiges Aufsehen gesorgt hat. Jetzt gibt es traurige Gewissheit. Vor der dänischen Insel Anholt wurde ein toter Wal entdeckt und die Behörden wussten erstaunlich schnell, es ist Timmy. Wie sie das überhaupt feststellen konnten, das hört ihr gleich hier bei mir. Einen schönen Sonntag wünsche ich euch.
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0: Schön, dass ich euch an diesem Sonntagnachmittag begleiten darf. Hier ist RSH am Sonntag mit Frank Bremser. Seit Wochen hat viele in Schleswig-Holstein das Schicksal dieses Wals bewegt. Erst vor Timmendorf gesichtet, später vor Wismar gestrandet und jetzt die traurige Gewissheit. Der tote Wal vor der dänischen Insel Anholt ist tatsächlich Timmy oder Hope, wie ihn viele nennen. Die dänischen Behörden konnten das überraschend schnell bestätigen. Wie genau das funktioniert, darüber sprechen wir jetzt mit Martin Baum aus dem RSH-Team. Martin, wie funktioniert das denn?
1: Ja, moin. Eigentlich sollte eine DNA-Untersuchung durchgeführt werden, um Gewissheit zu haben. Dafür wurde bei dem toten Tier eine Gewebeprobe entnommen. Die sollte jetzt untersucht und mit dem bereits vorher entnommenen Gewebe abgeglichen werden. Und mit dem Ergebnis wäre in den nächsten Tagen zu rechnen gewesen. Aber gestern waren dann doch nochmal Taucher bei dem Tierkadaver und haben den GPS-Sender gefunden, der am Rücken oder an der Rückenflosse angebracht war. Da hat er wohl so halb drauf gelegen. Und anhand der Seriennummer dieses Senders war der Wal dann zweifelsfrei als Timmy zu identifizieren.
0: Viele von uns haben Timmy oder Hope ja die Daumen gedrückt. Wir haben die Rettungsaktion ja auch verfolgt bei RSH. Viele fühlen sich mit dem armen Kerl irgendwie verbunden. Wie geht's denn jetzt weiter?
1: Ja, das ist nicht so ganz klar. Der Kadaver, der liegt 75 Meter vor der Küste von der dänischen Insel Anholt im hüfttiefen Wasser. Und die Dänen, die sehen zum jetzigen Zeitpunkt eigentlich keinen Grund für eine Bergung oder eine Autopsie. Falls der Walkadaver aber an den Strand gespült wird, dann sieht die Sache anders aus. Vor allem aber wird davor gewarnt, sich dem toten Tier zu nähern. Der könnte Krankheiten übertragen, die auch für den Menschen gefährlich sein könnten. Und es besteht Explosionsgefahr durch die bei der Zersetzung des Kadavers entstehenden Gase. Aber Stand jetzt bleibt er wahrscheinlich erst einmal einfach dort liegen, wo er liegt. Und ist Teil des natürlichen Kreislaufs.
0: Ja, unsere dänischen Nachbarn wieder mit ihrer skandinavischen Gelassenheit. Vielen Dank, Martin.

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9: Unser Schleswig-Holstein-Wetter heute Nachmittag hat Wolken und Sonne. Das Ganze im Wechsel. Bei euch an der Nordsee kann es auch mal schauern. Die Temperaturen bei maximal 17 Grad. In Barmstedt im Seepark haben wir 13 Grad. In Bagfeld-Stegen am Ehrendenkmal 14. Und in Scharbeutz am Wensee 13 Grad. Und der RSH-3-Tage-Trend. Morgen viele Wolken, dazu Schauer. Einzelne Gewitter bei 19 Grad. Dienstag bleibt es wechselhaft. Da gibt es Sonne und Schauer. Mittwoch dann ähnlich. Dazu auch noch ein paar kleine Gewitter. Dann aber maximal bis 20 Grad immerhin.
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9: Schleswig-Holsteins bester Verkehrsservice. Wir gehen auf die A7 Flensburg Richtung Hamburg. In Höhe der Rader Hochbrücke liegt ein Blumentopf auf der Fahrbahn. A1 Lübeck Richtung Hamburg zwischen Rheinfeld und dem Kreuzbad Oldesloe. 6 Kilometer, mindestens 20 Minuten on top. A1 Lübeck Richtung Hamburg zwischen Oehlendorf und Stillhorn. 9 Kilometer, mindestens 40 Minuten für euch länger. A7 Flensburg Richtung Hamburg zwischen Ofschlag und der Rader Hochbrücke. 7 Kilometer im Baustellenbereich. Eine halbe Stunde verliert ihr. A7 Flensburg Richtung Hamburg zwischen Schnelsen und dem Elbtunnel. 8 Kilometer und in der Gegenrichtung A7 Hannover Richtung Hamburg zwischen Hausbruch und dem Elbtunnel. 4 Kilometer. In Flensburg ist der Christopher Street Day am Start. Und da gibt es Sperrungen im Innenstadtbereich. Bitte Fahrt drumrum. An der Elbfähre Glückstadt Wischhafen muss in beiden Richtungen mit langen Wartezeiten von mindestens 2 Stunden für euch gerechnet werden. Die meisten Blitzer noch bei RSH. Pinneberg, Teesdorfer Weg beidseitig in Höhe des Altenheims. Da blitzt es dann B5 Heide Richtung Turning kurz vor der Eiderbrücke und B207 Breitenfelde Richtung Mölln in Höhe der Brücke. Und bei euch in Itzehoe, Kielerlandstraße in Höhe des Ortseingangs blitzt es auch. Danke an unsere RSH-Stau- und Blitzermelder Zippo, Christoph und Denise fürs Bescheid sagen. 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Ich bin Frank Bremser, wünsche eine gute Fahrt.
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0: über LSA. 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Gleich mit Holly Humberstone. Der schmeichelt sich so herrlich ins Ohr, oder? 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

0: Schönen Sonntag euch. Sharon Hein hier aus der RSH Moin Show. Seid ihr eigentlich auch so Flohmarkt-Fans? Die finden ja jetzt im Frühling wieder überall statt. Unser Mann der 1000 Stimmen, Frank Bremser, hat auf jeden Fall schon Bock auf Flohmarkt. Und in einem neuen RSH-Telefonschreck ruft er beim Dorfflohmarkt in Silversdorf an. Mit einer ganz besonders schönen Rarität möchte er da aufschlagen. Und zwar mit Benzin. Und zwar günstiger als an der Tanke.
1: Sie haben ja gesagt, es geht los dann, ne?
2: Ich habe gesagt, es geht nicht los, Andrea.
1: Ja, wunderbar, Andrea. Dann vielen Dank für die Zusage. Ja. Wir freuen uns.
2: Nein, das war kein.
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4: 3:05. Ich bin Nanju Puhlmann. Guten Tag. Deutschland schneidet in einer internationalen Kinderwohlstudie nicht so gut ab. Von 37 überprüften eher wohlhabenden Ländern landet Deutschland auf Platz 25. Mehr von Tim Britztrup.
5: Unter anderem leben demnach vergleichsweise viele Kinder in Armut. Auch im Bereich Bildung liegt Deutschland auf den hinteren Plätzen. Nur 60% der 15-Jährigen erreichen die Mindestkompetenzen in Lesen und Mathe. Auf den vorderen Plätzen liegen Dänemark, die Niederlande und Frankreich. Und auch Länder mit deutlich schwächerer Wirtschaftsleistung wie Portugal oder Litauen schneiden viel besser ab. Als Lösung schlägt UNICEF Deutschland vor, gezielt Kinderarmut zu bekämpfen und in benachteiligte Kinder zu investieren.
4: Die dänischen Behörden warnen davor, sich dem toten Buckelwal vor Anholt zu nähern. Der Kadaver könnte explodieren oder Krankheiten übertragen. Mittlerweile steht fest, dass es sich um den mehrfach an der deutschen Küste gestrandeten Buckelwal handelt. Mehr von Max Heuchert.
6: Letzte Sicherheit hat der Tracker gebracht, den Experten bei der Untersuchung des Kadavers gefunden haben. Das Ortungsgerät liegt nun bei der dänischen Regierung. Der Buckelwal war mit einer umstrittenen Rettungsaktion Ende April in die Nordsee gebracht und vor der Küste Dänemarks freigelassen worden. Mecklenburg-Vorpommerns Umweltminister Till Backhaus bedauert den Tod. Er sagt, der Rettungsversuch sei richtig gewesen, trotz schlechter Chancen.
4: In Italien ist ein Auto in eine Menschenmenge gerast. Bei dem Vorfall in der norditalienischen Stadt Modena wurden 8 Menschen verletzt, 4 von ihnen schwer. Unter ihnen ist auch eine Deutsche. Der 30-jährige Fahrer versuchte zu flüchten, wurde aber von Passanten überwältigt und festgenommen. Zum letzten Spiel der Saison tritt Holstein Kiel heute auswärts bei Dynamo Dresden an. Während für die Gastgeber bei einer Niederlage der Relegationsplatz droht, ist für Kiel der Klassenerhalt längst sicher. Auf die Frage, ob Tim Walter auch in der nächsten Saison Trainer von Holstein Kiel bleibt, sagte der:
7: Es müssen natürlich auch Voraussetzungen geschaffen werden, damit das vielleicht sogar weitergeht. Wenn das gegeben ist, gibt es immer Mittel und Wege, zueinander zu finden. Aber erst wollen wir das Spiel spielen und dann führen wir Gespräche. Und das haben wir eigentlich schon die ganze Zeit so angesprochen. Alles dann zu seiner Zeit.
4: Das Spiel in Dresden wird um 15.30 Uhr angepfiffen.
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1: Unser Schleswig-Holstein-Wetter heute Nachmittag, da wechseln sich Wolken und Sonne ab. Bei euch an der Nordsee kann es auch mal tröpfeln, die Temperaturen bei maximal 17 Grad. In Penneberg an der Jahnhalle, da haben wir 14 Grad, auch in Ahrensburg an der Schlossmühle und in Warnsdorf auf dem Golfplatz ganz genauso. Und der RSH-3-Tage-Trend, morgen viele Wolken, dazu Schauer, einzelne Gewitter bis 19 Grad. Dienstag bleibt es wechselhaft mit Sonne und Schauern. Mittwoch dann ähnlich, dazu örtlich wieder Gewitter, maximal 20 Grad.
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1: Schleswig-Holsteins bester Verkehrsservice. Wir gehen auf die A7 Flensburg Richtung Hamburg. Zwischen Neumünster-Mitte und Neumünster-Süd liegt ein Kajak auf der Fahrbahn. A7 Flensburg-Hamburg. Vorsicht in beiden Richtungen. Zwischen Quickborn und Holmmoor laufen mehrere Rehe am Fahrbahnrand. A1 Fehmarn Richtung Lübeck. Zwischen Scharbeutz und Ratekau stockt es auf 5 Kilometern in Baustellenabschnitten. 20 Minuten on top für euch. Und seid schlau im Stau. Denkt immer an die Rettungsgasse. Linke Spur nach links, alle anderen Spuren nach rechts. A1 Lübeck Richtung Hamburg. Zwischen Rheinfeld und dem Kreuz Bad Oldesloe 7 Kilometer, mindestens 20 Minuten on top. A1 Lübeck Richtung Hamburg zwischen Oehendorf und Stillhorn 9 Kilometer, mindestens 40 Minuten mehr. A7 Flensburg Richtung Hamburg zwischen Ofschlach und der Rader Hochbrücke 7 Kilometer im Baustellenbereich, 30 Minuten braucht ihr länger. A7 Flensburg Richtung Hamburg zwischen Schnelsen und dem Elbtunnel 8 Kilometer. In der Gegenrichtung A7 Hannover Richtung Hamburg zwischen Hausbruch und dem Elbtunnel 4 Kilometer. In Flensburg ist der Christopher Street Day am Start und deswegen gibt es viele Sperrungen im Innenstadtbereich. An der Elbfähre Glückstadt-Wischhafen müsst ihr in beiden Richtungen mit langen Wartezeiten von mindestens 2 Stunden ausgehen. Die meisten Blitzer nur bei RSH Pinneberg, Thiesdorfer Weg, beidseitig in Höhe des Altenheims, dann bei euch auf der B5 Heide Richtung Tönning, kurz vor der Eiderbrücke, B207 Breitenfelde Richtung Mölln in Höhe der Brücke und Itzehoe Kieler Landstraße in Höhe des Ortseingangs. Da sind 50 erlaubt. Danke an unser RSH Staunblitzermelder Zippo, Christoph, Denise und Nele fürs Bescheid sagen. Ich wünsche euch eine gute Fahrt.
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1: Ja, das haben wir vor Wochen noch gezittert, ne, ob Holstein Kiel in der Liga bleibt. Und jetzt haben sie es tatsächlich geschafft. Heute in Dresden geht es nochmal gegen Dynamo. Und da will man natürlich nochmal zeigen, was man drauf hat, wie die Stimmung ist. Ja, und was wir zu erwarten haben, darüber spreche ich gleich mit Thomas Reckermann. Der ist für uns im Stadion. Ich wünsche euch einen ganz tollen Sonntag.
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0: von Teddy Swims. Gibt's gleich in voller Länge hier im besten Musikmix für Schleswig-Holstein bei RSH. So, und jetzt bekommen wir hoffentlich tollen Fußball geboten. Gleich um 15.30 Uhr ist Anstoß. Letzter Spieltag in der zweiten Fußball-Bundesliga. Letztes Spiel für Holstein Kiel in der zweiten Liga für diese Saison gegen Dynamo Dresden. Und Thomas Reckermann für uns im Stadion. Zurücklehnen ist heute nicht, ne?
1: Nee, zurücklehnen ist heute nicht. Also die wollen schon nochmal zeigen, dass sie was können und dass das letzte Woche zu Hause gegen Magdeburg so ein Ausrutscher war. Und dann noch Platz 9, wenn es ganz, ganz gut läuft, oder zumindest 10 erreichen. Das ist schon ein Ziel der Mannschaft. Die wollen hier heute gewinnen und Dresden so ein bisschen die Party versauen.
0: Für Dresden ja auch ein echt wichtiges Spiel heute, ne?
1: Ja, die müssen. Also Holstein da.

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6: Das Schleswig-Holstein-Wetter heute Nachmittag ist ein Wechsel von Sonne und Wolken. Bei euch an der Nordsee auch mal ein paar Schauer dabei. Die Temperaturen bei maximal 17 Grad in Uetersen. Am Ludwig-Main-Gymnasium haben wir 12 Grad in Norderstedt. An der Grundschule Falkenberg 14 und in Mustin an der Dorfkirche 14 Grad. Und der RSH-3-Tage-Trend. Morgen viele Wolken, dazu Schauer, auch Gewitter mit dabei. Bis zu 19 Grad. Am Dienstag bleibt es wechselhaft mit Sonne und Schauern. Mittwoch dann ähnlich, dazu örtlich auch mal Gewitter. Maximal bis zu immerhin 20 Grad.
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6: Schleswig-Holsteins bester Verkehrsservice. Wir gehen auf die A7 Flensburg-Hamburg. Vorsicht in beide Richtungen. Zwischen Quickborn und Holmmoor laufen mehrere Rehe am Fahrbahnrand herum. A7 Flensburg Richtung Hamburg zwischen Othmarschen und dem Elbtunnel ist ein Fahrzeug liegen geblieben. In der Gegenrichtung A7 Hamburg-Flensburg. Vorsicht in beiden Richtungen zwischen Ofschlach und Schleswig-Jagel laufen auch Rehe auf der Straße. A1 Fehmarn Richtung Lübeck zwischen Scharbeutz und Ratekau. 5 Kilometer in den Baustellenabschnitten. 20 Minuten on top für euch. A1 Lübeck Richtung Hamburg, bei euch zwischen Rheinfels und dem Kreuz Bad Oldesloe, 4 Kilometer, mindestens 15 Minuten länger. A1 Lübeck Richtung Hamburg, zwischen Oehlendorf und Stillhorn, 9 Kilometer, mindestens 30 Minuten on top. A7 Flensburg Richtung Hamburg, zwischen Schnelsen und dem Elbtunnel, 8 Kilometer. Gegenrichtung, A7 Hannover Richtung Hamburg, bei euch zwischen Hausbruch und dem Elbtunnel, 4 Kilometer. Auf der A210 Kiel Richtung Rendsburg ist zwischen Achterwehr und Bredenbeck die rechte Spur wegen eines defekten Pkw gesperrt. An der Elbfähre Glückstadt Wischhafen müsst ihr Zeit mitbringen, in beide Richtungen kann es bis zu 2 Stunden dauern. Die meisten Blitzer nur bei RSH, Itzehoe bei euch, Kieler Landstraße in Höhe des Ortseingangs, Pinneberg, Teesdorfer Weg beidseitig in Höhe des Altenheims, bei euch auf der B5, Heide Richtung Tönning, kurz vor der Eiderbrücke und B207 Breitenfelde Richtung Mölln bei euch in Höhe der Brücke. Danke an unsere RSH-Stau- und Blitzermelder Zippo, Christoph, Denise und Nele. Staus und Blitzer meldet ihr uns immer kostenlos unter der 08000-774-774. Gleiches Anstoß, Dynamo Dresden gegen Holstein Kiel. Wir sind live dabei, ihr verpasst nichts.
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0: RSH am Sonntag mit Frank Bremser. Saisonabschluss in der zweiten Fußball-Bundesliga. Holstein Kiel ist zu Gast bei Dynamo Dresden. Thomas Reckermann für uns dabei. Jetzt gut 10 Minuten gespielt. Wie schaut's denn aus?
1: Ja, das ist intensiv. Gerade das, was die Dresdner machen und tun. Angestachelt hier von über 30.000, die natürlich ihre Mannschaft nach vorne brüllen. Das musst du überstehen. Das muss die Mannschaft von Tim Walter erstmal mitnehmen. Sie ein bisschen auf Distanz halten, Ruhe bewahren im Spiel. Denn die versuchen gerade in den ersten Minuten alles, um hier schnell zur Entscheidung zu kommen. Dabei, beim Blick auf die anderen Plätze, führt 1-0. Und wenn das so ausgeht, dann kann Dresden hier 13-0 verlieren, dann passiert überhaupt nichts. Aber das wissen sie nicht und sie wissen nicht, wie es ausgeht. Und das ist dieses Feuer, das im letzten Spieltag drin hängt. Und deswegen, wir haben eine große Chance gesehen für Dynamo Dresden, hat Vermey falsch reagiert, er hätte draufschießen müssen, hat nochmal abgegeben. Nach vorne bei den Störchen geht noch gar nichts, aber wir haben ja gerade mal 12 Minuten gespielt.
0: Genau, wir bleiben live dabei. Wenn was passiert, dann hört ihr es natürlich hier bei RSH zuerst.

0: Es am Sonntag mit Frank Bremser. Wir haben gerade eben noch drüber gesprochen. Letzter Spieltag der zweiten Fußball-Bundesliga. Dynamo Dresden steht unter Druck und die haben jetzt das 1:0 geschossen. Gespielt sind ja 16 Minuten, Thomas Reckermann, ne?
1: Ja, erste Ecke. Und alle haben sich an den kurzen Pfosten orientiert. Der Ball fliegt in den 5-Meter-Raum. Vermey steht da, mehr oder weniger alleine, und drückt den Ball aus 3 Metern über die Linie. Das war echt nicht gut verteidigt von den Störchen. Und deswegen führt Dynamo verdient mit 1:0. Die machen auch mehr fürs Spiel. Und die KSV findet nach vorne bisher nicht statt. Also 1:0, aber es ist noch eine ganze Menge zu gehen.

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4: 5:05. Ich bin Nanju Puhlmann. Guten Tag. In der neuen UNICEF-Kinderwohlstudie landet Deutschland erneut nur im unteren Mittelfeld. Vergleichsweise viele Kinder leben demnach in Armut. Auch im Bereich Bildung läuft es nicht so gut. Mehr von Tim Britztrup.
5: Von 37 überprüften eher wohlhabenden Ländern landet Deutschland auf Platz 25 und bleibt damit nach Einschätzung der Studienautoren weit hinter seinen Möglichkeiten zurück. 15% der Kinder leben demnach in armen Verhältnissen. Dramatisch sieht es in Sachen Bildung aus. Nur 60% der 15-Jährigen erreichen die Mindestkompetenzen in Lesen und Mathematik. Auch bei der physischen und psychischen Gesundheit reicht es nur fürs Mittelfeld. Auf den vorderen Plätzen liegen Dänemark, die Niederlande und Frankreich.
4: In Dölzig bei Leipzig hat ein ausgebrochener Tiger einen Menschen verletzt. Wie die Leipziger Volkszeitung berichtet, wurde die Raubkatze von der Polizei erschossen. Mehr von Colin Mock.
6: Das Tier war offenbar aus dem privaten Gehege einer Domteurin ausgebüxt. Die Polizei ist mit einem Großaufgebot vor Ort, um sicherzugehen, dass keine weiteren Raubtiere entkommen sind. Die Behörden haben die Tigerschau schon länger im Blick. Thomas Druskart, der Ortsvorsteher von Dölzig, forderte gegenüber der Leipziger Volksstimme Konsequenzen. Die Tiere müssten in eine andere Haltungsform überführt werden, sagte er.
4: Heute ist Internationaler Museumstag und auch in Schleswig-Holstein haben viele Häuser kostenlos ihre Türen geöffnet. Außerdem bieten viele Museen Sonderaktionen, Führungen oder einen Blick hinter die Kulissen. Jana Klonikowski fasst zusammen.
7: Mit dabei ist zum Beispiel das Kieler Schifffahrtsmuseum. Von hier aus schippert auch der historische Salondampfer über die Förde und zurück. Mitfahren kostet nichts. Weitere Aktionen gibt es unter anderem im Kieler Stadtmuseum Waleberger Hof, am Flensburger Museumsberg und im Jüdischen Museum in Rendsburg. In Lübeck bietet das Buddenbrookhaus eine Kinderrallye durch die Stadt an und das Museum für Natur und Umwelt lädt zum Experimentieren ein.
4: In Pforzheim ist heute eine sogenannte Luftmine entschärft worden. Laut Feuerwehr gab es keine Zwischenfälle, alles lief nach Plan. Fast 30.000 Menschen mussten vorübergehend aus ihren Wohnungen raus. Der Blindgänger aus dem Zweiten Weltkrieg wog 1,8 Tonnen. Er war bei Bauarbeiten entdeckt worden.
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1: Unser Schleswig-Holstein-Wetter hat heute den Wechsel aus Sonne und Wolken zu packen. Bei euch an der Nordsee kann es auch mal schauern. Die Temperaturen bei maximal 17 Grad. In Hettlingen an der Gemeindeverwaltung haben wir 14 Grad. In Tankstedt vor dem Gut 13 und in Seedorf in der Jugendfreizeitstätte 15 Grad. Und der RSH 3-Tage-Trend. Morgen viele Wolken, dazu Schauer. Einzelne Gewitter sind drin bis 19 Grad. Dienstag bleibt es wechselhaft mit Sonne und Schauern. Mittwoch ähnlich, dazu örtlich auch mal Gewitter. Maximal bis 20 Grad.
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1: Schleswig-Holsteins bester Verkehrsservice. Wir gehen auf die B5 Heide Richtung Itzehoe. Zwischen Brunsbüttel Nord und Landscheide liegen Gegenstände auf der Straße. A1 Fehmarn Richtung Lübeck. Zwischen Scharbeutz und Rathekau 5 Kilometer Geschiebe in der Baustelle. Mindestens 20 Minuten on top. A1 Lübeck Richtung Hamburg. Zwischen Billstedt und Stillhorn 5 Kilometer. 20 Minuten mehr Zeit einplanen. A7 Flensburg Richtung Hamburg. Bei euch zwischen dem Kreuz Hamburg Nordwest und dem Elbtunnel 7 Kilometer. Mindestens 40 Minuten on top. Denkt immer an die Rettungsgasse, bitte. Linke Spur nach links, alle anderen Spuren nach rechts. In der Gegenrichtung A7, Hannover Richtung Hamburg. Zwischen Hausbruch und dem Elbtunnel 7 Kilometer, halbe Stunde geht drauf. Auf der A210 Kiel Richtung Rendsburg ist die rechte Spur zwischen Achterwehr und Bredenbeek wegen eines Liegenbleibers gesperrt. An der Elbfähre Glückstadt-Wischhafen muss in beide Richtungen mit langen Wartezeiten von mindestens 2 Stunden gerechnet werden. Die meisten Blitzern aber RSH Itzehoe bei euch, Kieler Landstraße in Höhe des Ortseingangs, Pinneberg, Teesdorfer Weg beidseitig in Höhe des Altenheims und B5 Heide Richtung Tönning, bei euch kurz vor der Eiderbrücke blitzt es auch. Danke an unsere RSH-Staunblitzermelder Christoph und Denise fürs Bescheid sagen. Wenn ihr was gesehen habt, auch gerne 08000 774 774.
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1: So, gleich eine halbe Stunde gespielt in Dresden. Holstein Kiel spielt dort zum Saisonabschluss. Thomas Reckermann, immer noch 1-0 für Dresden, ne?
8: Jo, das ist richtig, aber die KSV macht hier jetzt richtig Dampf. Hat schon drei Ecken sich erarbeitet, gerade eben einen schönen Abschluss von Bernhardsson gehabt. Jetzt ist die dritte Ecke unterwegs. Zuhumschu schlägt sie auf den zweiten Pfosten, aber im letzten Augenblick kann Tim Schreiber zupacken, bevor da hier mit großem Schritt Lasse Rosenbohm rankommt. Also, es bleibt erstmal beim 1-0.

0: Hier ist RSH am Sonntag mit Frank Bremser und gerade eben noch sagte mein Kollege Thomas Reckermann, unser Sportreporter in Dresden beim Spiel, beim letzten Saisonspiel von Holstein Kiel gegen Dynamo Dresden. Jetzt machen die Kieler Druck, jetzt sind sie dran und jetzt steht es 2:0 für Dresden. Was ist da los, Thomas?
1: Ja, die sind einmal nach vorne vors Tor gekommen, die Dresdner. Und schlechte Sortierung, da kommt eine butterweiche Flanke in den Strafraum und Vermey macht sein zweites Tor mit einem herrlichen Flugkopfball aus 5 Metern Entfernung. Und dann steht es 2:0. Eigentlich haben die nichts mehr nach vorne zustande gebracht. Eine Situation hat gereicht. Und beim Blick nach unten in die Tabelle stand jetzt, Bielefeld steigt ab, Düsseldorf geht in die Relegation. Und oben steigt Elversberg auf. Aber noch sind nur hier 3-4 Minuten noch zu spielen. Und auf den anderen Plätzen auch. Und eine zweite Halbzeit gibt es ja auch noch. Also 2:0 für Dresden, die wären gerettet. Aber ich glaube, dass die Mannschaft von Tim Walter hier heute noch was drin hat im Tank.
0: Gut, darauf hoffen wir. Und das erfahrt ihr natürlich hier bei uns bei RSH sofort. Egal, was passiert, ihr seid am Ball.

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9: Unser Schleswig-Holstein-Wetter bringt Wolken und Sonne noch, bis sie untergeht. Bei euch an der Nordsee kann auch mal ein Tropfen runterkommen. Die Temperaturen bei maximal 17 Grad. Und ich sehe auch die Schauer auf dem Radar. Die kommen jetzt gerade St. Peter-Ording. An der Westküste kommen sie gerade runter. Helgoland auch. In Haseldorf im Schlosspark 14 Grad. In Rheinfeld vor der Sachsenwaldschule 13 Grad. Und im Wildpark Mölln sind es 14 Grad. Und der RSH 3 Tage Trend. Morgen viele Wolken, dazu Schauer. Auch mal Gewitter bei 19 Grad. Dienstag bleibt es wechselhaft mit Sonne und Schauer. Mittwoch dann ähnlich, dazu örtlich wieder Gewitter, maximal bis zu 20 Grad.
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9: Schleswig-Holsteins bester Verkehrsservice. Zunächst einmal Achtung, bitte passt auf der B5. Heide Richtung Itzehoe. Nee, hat sich gerade erledigt. Gerade gelöscht worden von meinen lieben Kollegen. Jetzt gehen wir auf die A1. Fehmarn Richtung Lübeck zwischen Scharbeutz und Rathekau. 4 Kilometer im Baustellenbereich. 15 Minuten länger dauert es. A1 Lübeck Richtung Hamburg zwischen Billstedt und Stillhorn. 8 Kilometer Geschiebe. Mindestens 30 Minuten on top. A7 Flensburg Richtung Hamburg zwischen dem Dreieck Nordwest und dem Elbtunnel. 7 Kilometer stockt es. Mindestens 14 Minuten. In der Gegenrichtung A7 Hannover Richtung Hamburg zwischen Hausbruch und dem Elbtunnel. 6 Kilometer. 30 Minuten mehr braucht ihr da. An der Elbfähre Glückstadt-Wischhafen müsst ihr Zeit mitbringen. 2 Stunden. Die meisten Blitzer nur bei RSH, Itzehoe, Kieler Landstraße in Höhe des Ortseingangs, Pinneberg, Thiesdorfer Weg beidseitig in Höhe des Altenheims und B5 Heide Richtung Tönning, kurz vor der Eiderbrücke, wird auch geblitzt. Danke an unsere RSH-Stau- und Blitzermelder Christoph und Denise fürs Bescheid sagen. Und das haben sie gemacht unter der 08000 774 774. Vielen Dank dafür. Hier ist Frank Bremser und er wünscht einen schönen Sonntag.
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0: 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Einfach mal sich selbst umarmen. Sollte man auch mal tun. Im Moment noch kein Grund für Holstein Kiel in Dresden bei Dynamo Dresden. Denn zum Start in die zweite Halbzeit des letzten Saisonspiels steht es 0-2. Und es war noch mal dramatisch zum Schluss der ersten Halbzeit. Ne, Thomas Reckermann?
1: Ja, da kam eine Flanke in den Strafraum und auf einmal war am Boden Kapralek. Keiner wusste genau warum. Wagner hat ihm auf den Fuß getreten. Dadurch kam Nekić überhaupt nicht hoch zum Kopfball. Und deswegen hat der Schiedsrichter nach VAR-Entscheid auf Elfmeter entschieden. Die Chance auf 2-1 und Bernhardsson hat ganz gut geschossen, aber noch besser hat gehalten Tim Schreiber und hat das Ding an die Latte gelenkt. Ja, und deswegen steht es weiterhin 2-0. Vorsicht, jetzt die Dresdner schon wieder im Strafraum. Und jetzt vielleicht eine Kontermöglichkeit, wenn es schnell gegangen wäre über Schwab. Aber es hat alles zu lang gedauert. Und deswegen bleibt es hier erstmal beim 2-0 für Dynamo.

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2: 5:05. Ich bin Nanju Kuhlmann. Guten Tag. Deutschland schneidet in einer internationalen Kinderwohlstudie nicht so gut ab. Von 37 überprüften eher wohlhabenden Ländern landet Deutschland auf Platz 25. Mehr von Tim Britztrup.
3: Unter anderem leben demnach vergleichsweise viele Kinder in Armut. Auch im Bereich Bildung liegt Deutschland auf den hinteren Plätzen. Nur 60% der 15-Jährigen erreichen die Mindestkompetenzen in Lesen und Mathe. Auf den vorderen Plätzen liegen Dänemark, die Niederlande und Frankreich. Und auch Länder mit deutlich schwächerer Wirtschaftsleistung wie Portugal oder Litauen schneiden viel besser ab. Als Lösung schlägt UNICEF Deutschland vor, gezielt Kinderarmut zu bekämpfen und in benachteiligte Kinder zu investieren.
2: In Dölzig bei Leipzig hat ein ausgebrochener Tiger einen Menschen verletzt. Wie die Leipziger Volkszeitung berichtet, wurde die Raubkatze von der Polizei erschossen. Mehr von Colin Mock.
4: Das Tier war offenbar aus dem privaten Gehege einer Domteurin ausgebüxt. Die Polizei rückte mit einem Großaufgebot an, um sicherzugehen, dass keine weiteren Raubtiere entkommen sind. Die Behörden haben die Tigerschau schon länger im Blick. Thomas Druskert, der Ortsvorsteher von Dölzig, forderte gegenüber der Leipziger Volkszeitung Konsequenzen. Die Tiere müssten in eine andere Haltungsform überführt werden, sagte er.
2: Die Verhandlungen um ein Ende des Iran-Kriegs sind offenbar weiter festgefahren. Von Seiten der USA gibt es kein Entgegenkommen auf die Vorschläge aus Teheran, heißt es jetzt von iranischen Medien. Die Rede ist von überzogenen Bedingungen der US-Regierung und einer Sackgasse in den Verhandlungen. Justizministerin Hubig will in bestimmten Fällen das Trennungsjahr bei Scheidungen abschaffen. Bei häuslicher Gewalt etwa soll es wegfallen, sagte die SPD-Politikerin der katholischen Nachrichtenagentur. Außerdem sollen Frauen entscheiden dürfen, welches Familiengericht verhandelt, um ihren neuen Wohnort besser geheim halten zu können. Fast 9 Millionen Menschen in Deutschland haben gestern den ESC gesehen, etwas weniger als im vergangenen Jahr. Überraschende Gewinnerin wurde die Sängerin Dara aus Bulgarien. Der deutsche Beitrag von Sarah Engels landete weit hinten auf Platz 23.
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5: Ja, die arme Sarah, 23, Gildo Horn war auf Platz 7 dabei. Mit Gildo hat euch lieb. Hier ist das Schleswig-Holstein-Wetter. Heute Nachmittag, ja, Wolken und Sonne immer wieder und die Schauer ziehen durch. Ich sehe es gerade an der Westküste, auch in Schleswig und Flensburg. Da gibt es hin und wieder mal einen Tropfen von oben. Die Temperaturen bis maximal 17 Grad. In Wedel im Riedemann-Park, da haben wir 14 Grad. In Geesthacht beim Tennisclub 16 und in Panten beim Lämmerhof 14 Grad. Und der RSH-3-Tage-Trend. Morgen gibt es viele Wolken, dazu Schauer und auch mal Gewitter bei 19 Grad. Dienstag bleibt es wechselhaft mit Sonne und Schauern. Mittwoch dann ähnlich, dazu örtlich auch Gewitter, maximal bis 20 Grad.
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5: Schleswig-Holsteins bester Verkehrsservice. Wir gehen auf die A1 Fehmarn Richtung Lübeck zwischen Scharbeutz und Rathekau. 3 Kilometer Geschiebe im Baustellenbereich, 15 Minuten on top. A1 Lübeck Richtung Hamburg zwischen Billstedt und Norderelbe, 5 Kilometer. A7 Flensburg Richtung Hamburg zwischen dem Dreieck Nordwest und dem Elbtunnel, 7 Kilometer, mindestens 40 Minuten on top. Denkt immer an die Rettungsgasse bitte. Linke Spur nach links, alle anderen Spuren nach rechts. In der Gegenrichtung A7 Hannover Richtung Hamburg zwischen Hausbruch und dem Elbtunnel, 8 Kilometer. Auch da 35 Minuten gehen da ins Land. An der Elbphäre Glückstadt Wischhafen muss in beide Richtungen mit langen Wartezeiten von mindestens 2 Stunden gerechnet werden. Die meisten Blitzer nur bei RSH Itzehoe, bei euch Kieler Landstraße in Höhe des Ortseingangs, Pinneberg, Teesdorfer Weg beidseitig in Höhe des Altenheims und B5 Heide Richtung Tönning kurz vor der Eiderbrücke steht ebenfalls ein Blitzer. Danke an unsere RSH-Stau- und Blitzermelder Christoph und Denise fürs Bescheid sagen. Ich wünsche euch eine gute Fahrt.
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5: Ja, schön, dass ihr bei mir seid, dass ich bei euch sein darf. Und ja, Holstein Kiel hat das letzte Spiel zu bestreiten in der Saison und liegt gerade in Dresden mit 0-2 zurück. Thomas Reckermann hat da mehr gehofft, ne?
6: Ja, allerdings. Und gut, dass es heute um nichts mehr geht für die Störche. Wenn das hier so ein echtes Endspiel wäre, wie das Bielefeld, Düsseldorf, Braunschweig und so weiter gerade haben. Mhm. Boah, also sie spielen ganz nett anzusehen, aber haben nicht wirklich eine Chance nach vorne. Und im Gegenteil, müssen immer wieder aufpassen, dass die Dresdner vielleicht mit einem Konter hier nicht das 3-0 machen. Und dann ist der Ofen halt ganz aus. Es sind noch 23 Minuten. Aber in denen müsste jetzt endlich mal das 2-1 fallen, damit da nochmal was passiert. Und Tim Walter zeigt es auch an. Rechtsrum von mir aus gesehen und von ihm aus muss es gehen auf das Tor von Trim Schreiber zu. Wenn jetzt übrigens Schluss wäre, wäre Elversberg in der ersten Liga, Fortuna Düsseldorf wäre abgestiegen und Hannover würde in die Relegation kommen. Aber noch wird überall gespielt. Hier in Dresden steht es 2-0.
5: Dankeschön, Thomas, für die Einordnung. Wenn was passiert bei uns, hört ihr es natürlich sofort hier bei RSH am Sonntag.

0: Winkelschuss in die Hitwelt, möchte ich sagen. Lost von Glockenbach und Sam Haber gleich hier bei mir im besten Musikmix in Schleswig-Holstein. Winkelschuss gab es auch gerade. Es steht 2:1 zwischen Dresden und Holstein-Kiel, ne? Thomas Reckermann?
1: Ja, das ist richtig. Die 9. Ecke hat's gebracht. Eigentlich haben die gespielt. Du hast das Gefühl gehabt, die können noch 2 Stunden spielen und treffen das Tor nicht. Und da kommt eine Ecke, der Ball ist schon fast geklärt, kommt nochmal zurück in den Strafraum. Und Phil Harris macht das richtig klasse. Nimmt den Ball an, aus der Drehung jagt er den in den Winkel zum 2:1. Vielleicht geht ja doch noch ein kleines bisschen. Da unten im Keller spielen sie alle so schlecht. Dresden ist eh gerettet. Also insofern, vielleicht passiert noch was in den letzten 10 Minuten hier.
0: Wir sind gespannt und bleiben dran.

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4: Am Sonntag mit Frank Bremser. Die letzten Sekunden sind gelaufen jetzt im Spiel zwischen Dynamo Dresden und Holstein Kiel. Thomas Reckermann, wie ist es ausgegangen?
5: Jo, die letzten Sekunden sind runter und damit ist die Saisongeschichte für Holstein Kiel 2:1 am Ende verloren in einem Spiel, das bitter war, weil da hat nicht allzu viel zusammengepasst. Elversberg ist aufgestiegen in die erste Liga nach einem 3:0 und Fortuna Düsseldorf steigt ab in Liga Nummer 3. Und so wie es aussieht, Paderborn in der Relegation, wenn Hannover nicht in den letzten Sekunden noch ein Tor macht. Das war's hier, die KSV hat verloren, der Treffer von Harris kam leider zu spät.
4: Dankeschön, mein Lieber. Das Schleswig-Holstein-Wetter heute Nachmittag hat ja viele Wolken, aber auch Sonne für uns. Bei euch an der Nordsee gab es auch Schauer und die bleiben auch noch ein bisschen erhalten, die Temperaturen. Maximal 17 Grad. In Appen an der Tankstelle haben wir 14 Grad, in Güster am Prüssee 14, in Behlendorf auf dem Campingplatz 13 und der RSH 3-Tage-Trend. Morgen viele Wolken, dazu Schauer und auch Gewitter dabei, bis 19 Grad. Dienstag bleibt es wechselhaft mit Sonne und Schauern. Mittwoch dann ähnlich, dazu örtlich auch Gewitter dabei, maximal 20 Grad.
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4: Schleswig-Holsteins bester Verkehrsservice. Auf der A1 sind wir jetzt. Fehmarn Richtung Lübeck. Bei euch zwischen Scharbeutz und Ratekau stockt es auf 3 Kilometern im Baustellenbereich. Da verliert ihr 10 Minuten. A1 Lübeck Richtung Hamburg zwischen Billstedt und Norderelbe 5 Kilometer. A7 Flensburg Richtung Hamburg zwischen dem Dreieck Nordwest und dem Elbtunnel 7 Kilometer. 40 Minuten Zeitverlust. In der Gegenrichtung A7 Hannover Richtung Hamburg zwischen Heimfeld und dem Elbtunnel 7 Kilometer. 35 Minuten gehen da drauf. An der Elbfähre Glückstadt Wischhafen muss in beide Richtungen mit langen Wartezeiten von mindestens 2 Stunden gerechnet werden für euch. Dann die meisten Blitzer nur bei RSH, Itzehoe, Kieler Landstraße bei euch in Höhe des Ortseingangs, Pinneberg, Teesdorfer Weg beidseitig in Höhe des Altenheims und B5 Heide Richtung Tönningen. Kurz vor der Eiderbrücke blitzt es auch. Danke an unsere RSH-Staumblitzermelder Christoph und Denise fürs Bescheid sagen. Alle Staus und Blitzer findet ihr wie immer bei uns in der RSH-App. Ich bin Frank Bremser, wünsche eine gute Fahrt.
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0: Schön, dass ich bei euch sein darf. Hier ist RSH am Sonntag mit Frank Bremser. Ja, die einen oder anderen haben wahrscheinlich das Wochenende jetzt nochmal genutzt, um sich ein bisschen zu erholen noch vom Vatertag. Ja, Himmelfahrt am Donnerstag war ja dieser besondere Tag. Morgen früh haben wir eine Verabredung zum RSH-Telefonschreck um 7:07 bei Stochhorn Hein und Matze Schmack. Da gibt es dann eine neue Folge. In dieser Woche habe ich den Himmelfahrtstag, also den Vatertag, mal zum Anlass genommen für einen Telefonschreck. Ich habe nämlich angerufen und zwar bei der Strandkorbvermietung Hohwacht und hatte einen echten Sonderwunsch. Hier kommt mein Telefonschreck.
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3: Ja, hallo, guten Tag.
4: Ja, moin, Meier, Hasberg, schönen guten Tag. Es geht um Vatertag. Moin. Wir wollen mit 30 Leute ordentlich Vatertag feiern.
3: Ja.
4: Bei euch an Strand oder brauchen wir Strandkörbe?
3: In Altowacht meinst du?
4: Ja, geht das?
3: Ja, danke schon, ne?
4: Ja, ja. Und wir sind 30 Leute und wir brauchen 10 Körbe und dann wollen wir so einen Aufstellpool am Strand aufstellen und dann ordentlich diven da, ne?
3: Wann denn? Abends, mittags, nachmittags, tagsüber?
4: Ja, ich sag tagsüber, ne? Rechts ist Gas und dann wollen wir die Strandkörbe um den Pool rumstellen und dann von oben reingleiten ins Wasser, ne?
3: Von den Strandkörben willst du da reingleiten? Hast du das eben gesagt?
4: Ne, oben aufs Dach und in den Arschbombe rein, ne? Gib ihm.
3: Du willst da auf den Strandkorb krabbeln, oder wie?
4: Ja, aber wir sind sportliche Leute, das geht.
3: Ja, aber das wäre nichts so. Das
4: ist wieso nicht? Das macht Spaß, ja.
3: Ne, da gehen die ja von kaputt, ne? Denke ich mal, die Körbe.
4: Doch, die sind stabil gebaut.
3: Und ich weiß auch nicht, ob der Lärm da so gut ankommt.
4: Oh, dann, das ne? Geile Mucke.
3: Ja, ja.
4: Ja, das ist Vatertag, Mann, da muss man Gas geben, ne?
3: Ja, ja. Das kann ja sein, aber dafür müsst ihr euch eine Leiter mitbringen oder irgendwas.
4: Ja, aber warum willst du das denn nicht, sag mal?
3: Das nee, das geht, weil das nicht geht. Ihr könnt doch nicht auf die Körbe raufkrabbeln.
4: Ich hab 3 Bier im Kopf und ich krabbel überall rauf.
3: Da laufen alle Strandkorbvermieter amok. Da fragen wir einen Strandkorbvermieter.
4: Du meinst, das ist hier so ein RSH-Telefonschreck mit Frank Bremser oder was? Oder
3: ja,
4: was?
3: Sowas,
4: ja,
3: genau.
4: Ja, der ist auch am Telefon. Hallo, grüß dich.
3: Ja,
4: moin.
3: Super, perfekt.
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0: Hallo, habt einen schönen Sonntag, ihr Lieben. Sharon Hein hier. Ich plaudere hier mal kurz ein bisschen aus dem Nähkästchen von RSH, aber nicht weiter sagen. Bei uns hat nämlich am Dienstag eine liebe Kollegin Geburtstag, die Gina. Und ich überlege noch ganz verzweifelt, womit ich ihr eine kleine Freude machen könnte. Da kam mir die Frage auf, schenkt man Arbeitskollegen überhaupt was zum Geburtstag? Oder ist da das Verhältnis zueinander ausschlaggebend? Wie läuft das bei euch? Schenkt ihr euch was bei der Arbeit oder nicht? Schickt mir gerne schon mal eine Sprachnachricht und schnackt morgen früh mit. Ich bin echt mal gespannt und freue mich auf eure Meinung. Bis dahin, schönen Sonntag noch.
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2: 5 vor 6. Ich bin Nanju Kuhlmann, guten Abend. In der neuen UNICEF-Kinderwohlstudie landet Deutschland erneut nur im unteren Mittelfeld. Vergleichsweise viele Kinder leben demnach in Armut. Auch im Bereich Bildung läuft es nicht so gut. Mehr von Tim Britztrupp.
3: Von 37 überprüften eher wohlhabenden Ländern landet Deutschland auf Platz 25 und bleibt damit nach Einschätzung der Studienautoren weit hinter seinen Möglichkeiten zurück. 15% der Kinder leben demnach in armen Verhältnissen. Dramatisch sieht es in Sachen Bildung aus. Nur 60% der 15-Jährigen erreichen die Mindestkompetenzen in Lesen und Mathematik. Auch bei der physischen und psychischen Gesundheit reicht es nur fürs Mittelfeld. Auf den vorderen Plätzen liegen Dänemark, die Niederlande und Frankreich.
2: In Dölzig bei Leipzig hat ein ausgebrochener Tiger einen Menschen verletzt. Wie die Leipziger Volkszeitung berichtet, wurde die Raubkatze von der Polizei erschossen. Mehr von Colin Mock.
4: Das Tier war offenbar aus dem privaten Gehege einer Domteurin ausgebüxt. Die Polizei rückte mit einem Großaufgebot an, um sicherzugehen, dass keine weiteren Raubtiere entkommen sind. Die Behörden haben die Tigerschau schon länger im Blick. Thomas Druskert, der Ortsvorsteher von Dölzig, forderte gegenüber der Leipziger Volkszeitung Konsequenzen. Die Tiere müssten in eine andere Haltungsform überführt werden, sagte er.
2: In Flensburg ist heute die schleswig-holsteinische CSD-Saison gestartet. Am ersten Christopher Street Day des Jahres hier im Norden haben sich nach Angaben der Polizei rund 1000 Menschen beteiligt. Die Demo ist demnach vollkommen friedlich verlaufen. Schirmherr aller diesjährigen CSDs in Schleswig-Holstein ist Daniel Günther. Er ist der erste deutsche Regierungschef, der offiziell die Schirmherrschaft für sämtliche CSD-Veranstaltungen des Jahres in seinem Bundesland übernommen hat. In Pforzheim ist eine sogenannte Luftmine erfolgreich entschärft worden. Der Blindgänger aus dem Zweiten Weltkrieg wiegt 1,8 Tonnen. Fast 30.000 Menschen mussten dafür aus ihren Wohnungen raus. Die riesige Bombe war bei Bauarbeiten entdeckt worden. Holstein Kiel hat zum Abschluss in der zweiten Liga noch eine Niederlage kassiert. 1:2 stand es am Ende gegen Dresden. Währenddessen hat sich Elversberg den direkten Aufstieg gesichert. Paderborn spielt gegen Wolfsburg Relegation. Runter geht's für Düsseldorf. Fürth muss in die Entscheidungsspiele gegen Essen.
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5: Wolken ziehen rein bei uns in Schleswig-Holstein und ab und zu kommt auch mal Regen runter Richtung Nordsee am ehesten. Dazu kann es an der Nordsee auch mal Sturmböen geben. In der Nacht bleibt's wechselnd wolkig, im Westen fällt vereinzelt noch etwas Regen und die Tiefstwerte liegen zwischen 10 und 7 Grad. Der RSH 3-Tage-Trend. Morgen viele Wolken, immer mal wieder Regen und am Nachmittag vereinzelt Gewitter bei 13 bis 20 Grad. Dienstag und Mittwoch bleibt's ähnlich unbeständig.
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5: Schleswig-Holsteins bester Verkehrsservice mit KI-Unterstützung. Auf der A1 Fehmarn Richtung Lübeck stockt es zwischen Scharbeutz und Rathekau auf 3 Kilometern im Baustellenbereich. Auf der A1 Lübeck Richtung Hamburg sind es 5 Kilometer zwischen Billstedt und Norderelbe. Dann gibt es Stau auf der A7 Flensburg Richtung Hamburg zwischen Nordwest und dem Elbtunnel auf 7 Kilometern. Auch auf der A7 Hannover Richtung Hamburg stockt es zwischen Heimfeld und dem Elbtunnel auf 7 Kilometern. In Schleswig ist die B76 Haselholmer Brücke zwischen Friedrichsberg und dem Übergang zur B201 nach einem Unfall in beiden Richtungen gesperrt. Und an der Elbfähre Glückstadt-Wischhafen muss in beiden Richtungen mit langen Wartezeiten von mindestens 2 Stunden gerechnet werden. Die meisten Blitzer nur bei RSH auf der B5 Heide Richtung Tönning kurz vor der Eiderbrücke. In Itzehoe, Kieler Landstraße, in Höhe des Ortseingangs. Außerdem wird in Pinneberg auf dem Teesdorfer Weg beidseitig in Höhe des Altenheims geblitzt. Staus und Blitzer meldet ihr uns kostenlos unter 08000 774 774.
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0: Herzlich willkommen. Schön, dass ihr da seid. Und immer, wenn ihr meine glockenklare Stimme im Radio hört, dann wisst ihr, wir sind nicht alleine mit ihr, mit der verrückten Schöneberger, sondern es ist auch noch ein Gast im Studio. Völlig richtig. Und das ist heute extra für euch Martina Hill. Ja, die gibt ganz wenige Interviews, kann ich euch sagen. Aber bei uns hat sie zugesagt. Und gleich am Anfang unseres Gesprächs wird sie uns auch erzählen, warum sie eigentlich überhaupt keine Interviews geben möchte. Dazu gibt's gleich mehr. Jetzt freuen wir uns erstmal auf Musik.

0: Moin ihr Lieben, ich bin's, Barbara Schöneberger, hier bei RSH. Das ist die Barbara Radio Show. Ich freue mich heute auf unser großes Promi-Interview der Woche mit einer Frau, die die meisten sicherlich aus ihren Sendungen Switch Reloaded und Knallerfrauen kennen.
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0: Gott, weißt du, wie viele Leute zu mir gesagt haben, die Martina, die ist so lustig. Die denken wirklich, du bist
2: lustig. Die denken wirklich, ich bin lustig. Oh, du meine Güte.
3: Bin ich aber gar nicht.
0: Und ich weiß ja, dass es jetzt nicht zu deinen obersten Prioritäten gehört, zu sagen, ich möchte unbedingt irgendwo hinkommen und wahnsinnig viel über mich reden. So, nee. Ne?
2: Nein, so schlimm ist es auch nicht. Aber tatsächlich, glaube ich, liegt es daran, dass ich jetzt nicht in vielen Podcasts sitze. Es sei denn, ich habe was Schönes zu erzählen, wie heute.
0: Ja.
2: Unser Erlebnis, unser gemeinsames. Ist einfach, weil, glaube ich, auch ich ein ganz normaler Typ, so, der so...
0: Ja, das werden wir jetzt, ne, in den nächsten Stunden hier rausarbeiten.
2: Ich habe nicht so viel zu erzählen.
0: Du sag mal, also so lustig ist sie gar nicht.
2: Und
0: sie
2: ist ein ganz normaler Typ.
4: Ipikas Lafeilig.
0: Ich habe letztens wieder den Sketch gesehen, wo du in so einem...
2: Oh ja.
0: Wo du in so einem Konferenzraum genauso redest.
2: Genau. Mit meinem Chef.
0: Mit dem Chef. Er sagt, könnten Sie das aufschreiben? Und dann sagst du, ich kann nicht mehr.
2: Genau.
4: Ich habe keine Zeit, ich kann da nicht kopieren. Muss als Stress und dann muss ich hier noch vertiefen.
0: Ich brauche Urlaub.
2: Das ist der zweite dann, genau.
4: Ich muss mal Urlaub machen.
0: Aber, also, ich stelle mir vor, dass es mit dir eigentlich schon lustig ist, weil du natürlich, du schlüpfst ja die ganze Zeit in Rollen. Nee. Also, wir sind jetzt die letzte halbe Stunde hier.
2: Nein.
0: Du hast 15 Mal
2: Ich habe jetzt fünf Kaffee getrunken. Nein, Barbara, das ist nicht. Das finde ich immer ganz schlimm, wenn es dann heißt, ja, sie ist doch ein Comedian, sie ist doch immer lustig.
0: Nee, das stimmt
2: natürlich überhaupt nicht.
0: Und wo man dann so gar nicht anders kann und dann so zwangsstörungsmäßig ständig irgendwie in Rollen switcht und lustig sein muss oder so, das ist eigentlich nicht.
2: Aber bei mir hängt das mit guter Laune zusammen und mit einem netten Gegenüber wie dir.
0: Mhm.
2: Und dann kommt halt raus, was rauskommt. Aber es kann auch durchaus bei mir mal passieren, dass ich einfach da sitze und dann so gar nichts rauskommt.
0: Ich finde ja schon, dass der Gesprächspartner ist extrem entscheidend. Also da kann man ja selber auch so viel noch zu geben. Ich bin ja wirklich jemand, der immer zu geben bereit ist. Und ich erzähle sehr gerne von mir. Ich habe so viel in mir, weißt du?
2: Ja, ich weiß.
0: Was sich auch Bahn bricht und was raus will und so. Und wenn dir dann so jemand gegenüber sitzt, von dem du siehst, der macht so Dienst nach Vorschrift, ja?
2: Das ist
0: und
2: ganz
0: egal,
2: schlimm.
0: Was du sagst,
2: genau.
0: Und dann sich so Notizen macht und auch auf nichts eingeht, da merke ich so nach der dritten Frage, hier lohnt es sich nicht, sich weiter zu engagieren.
2: Oder auszupacken oder mit einzusteigen, wenn du dann, während du die Antwort gibst, derjenige schon runterguckt.
0: Guckt schon runter und macht sich so Notizen
2: und denkt,
0: Frage 3 lasse ich weg, komme direkt zu 5.
2: Ja.
0: Na, es ist wirklich schrecklich. Aber man hat ja auch schon ganz schön viel erlebt. Ich habe zum Beispiel in meinem ersten Interview jedem alles erzählt. Auch so über so ganz persönliche, auch so, weißt du, ich war ja am Anfang, es war ja immer alles, man wurde ja so ein bisschen auf Sex festgelegt, war es bei dir eigentlich auch so? Haben sie aus dir auch versucht, so eine sexy Maus zu machen? Weil da haben sie mich immer natürlich drauf festgenagelt und am Anfang dachte ich mir, so nett, dass die so nachfragen immer und so. Und ich habe denen alles erzählt und die haben dann tatsächlich auch alles geschrieben, ja? Da hatte ich überhaupt keine Erfahrung. Ist mir tatsächlich auch nur einmal so passiert.
2: Nee, mir ist nur einmal passiert, dass die Schlagzeile war, für den richtigen Film ziehe ich mich aus. Das war so einer meiner ersten Interviews und darunter gab es dann so ein Foto, wo ich auf dem roten Teppich mit nacktem Bein, ne, weil es war so ein ganz tiefer Schlitz und danach wusste ich, okay, ich gebe nie wieder Interviews, weil das habe ich so in dem Content nicht ganz,
0: Ja, es wird ja manchmal auch Ironie und was Ernstes so miteinander vermischt, ja? Und wenn man dann so sagt, also für den Besten, wenn ich mal einen richtigen Förder, mache ich alles, ja, dann ist es natürlich dann auch geschrieben, finde ich, entbehrt es ja immer der Ironie, weil man das irgendwie nicht rüberkriegt.
2: Genau.
0: Das ist natürlich gut, dass wir heute reden.
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0: Martina Hill und ich, wir sprechen gleich über Petersilie zwischen den Zähnen und wir erfahren, warum Martina jahrelang mit Sonnenbrille im Klassenzimmer saß. Die lustige Geschichte gibt's gleich bei uns.

0: dass ihr mit dabei seid. Hier ist die Barbaradio-Show bei RSH mit Barbara Schöneberger. Gleich geht's los mit unserem großen Prominenten-Interview. Und wir fragen ja mal immer wieder so, wen sollen wir einladen? Wen würdet ihr gerne mal hier als Gast hören? Und ihr Name fällt immer wieder. Ihr wolltet sie und heute ist sie da.
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0: Erstmal hat die Redakteurin eine kleine Kurzbiografie über dich zusammengefasst. Mhm. Martina hat in der Schule eine wahnsinnig hässlich getönte Brille getragen. Sie hat viele Talente, denn sie kann nicht nur wahnsinnig gut einpacken, sondern auch ihre Muckis auspacken. Sie hat schließlich als Türsteherin gearbeitet. Später hat sie dann gelernt, über einen Stuhl zu laufen. Bis heute weiß niemand warum, aber sie kann es. Und das ist die Hauptsache. Menschlich ist sie auch ganz weit vorne. Martina sagt Leuten, wenn sie zum Beispiel Petersilie zwischen den Zähnen haben.
2: Geil. Das ist es eigentlich.
0: Ja, ist alles
2: schön,
0: klar.
2: Dass du bei uns warst.
0: Alles so unterstreichen. Tschüssikowski.
2: Tschüss.
0: Ciao. Und jetzt Musik. Nee, also, du sagst

0: sagen, Else sind also noch total gut von Zahnfleisch ummantelt, oder wie?
1: Meinst du?
0: Ja. Das ist eigentlich nur bei Petersilie und bei Sellerie. Aber alles andere, die Zusammenfassung war sensationell.
1: War gut, oder?
0: Ja, war gut. Mit der getönten Brille.
1: Die getönte Brille. Ja. Wessen Idee war das oder hatte das medizinische Hintergründe? Nee.
0: Ich musste in der, ich glaube, dritten oder vierten Klasse bekam ich ein Kassengestell und brauchte eine Brille. Und da hat mein Vater damals, der selber Brillenträger war, die glorreiche Idee, das war gerade ganz neu auf dem Markt, so getönte Gläser zu nehmen, die sich den Lichtverhältnissen anpassen. Das heißt, je nach Räumlichkeit.
1: Damit bist du sofort raus aus der Klassengemeinschaft, ja, würde ich mal sagen.
0: Und ich saß dann immer mit so einer gelben, ich hatte einfach gelbe Gläser im Unterricht und habe es ewig nicht gecheckt und einfach immer nur schlecht gesehen, weil ich dachte, es ist mir alles zu dunkel, seitdem ich die Brille habe. Und im Sommer wurde es dann ganz schlimm und dann so ein Kind in der dritten, vierten Klasse den ganzen Tag mit Sonnenbrille, mit so einer schlecht getönten Sonnenbrille sieht ja irgendwie komisch aus. Das ist ja total.
1: Ist das?
0: Ja, und das habe ich nicht gerafft. Und dann irgendwann wollte ich die Brille natürlich nicht mehr tragen. Aber die war ja natürlich teuer, weil diese Gläser waren natürlich, hat die Kasse natürlich nicht gezahlt, sondern an meine Eltern. Mhm. Und dann habe ich ihm gesagt: Tschüss, Papa, tschüss, Mama. Und habe dann die Brille im Hausflur dann immer sofort in die Tasche und habe die dann nie wieder aufgesetzt.
1: Ich habe es exakt so gemacht. Mit 13 in den Ferien in Italien habe ich mir gedacht: Ich bin ja hier der Volldepp mit dieser Brille. Keine Sau guckt nach mir. Ich will das Ding jetzt loswerden. Habe beschlossen, die nicht mehr aufzusetzen. Dann konnte ich nicht mehr sehen, ob die Jungs gucken oder nicht, weil ich absolut nichts mehr erkannt habe. War das bei dir auch so?
0: Nee. Bei mir war das tatsächlich nur so in der, so von der 4 bis zu 6 oder so. Also so 2-3 Jahre
1: musste ich. Und dann waren deine Augen wieder.
0: Ich habe dann nie wieder eine Brille gebraucht.
1: Hast du geschielt?
0: Nee. Ich weiß nicht, ich habe die selber ausgeschlichen. Wahrscheinlich, weil ich sie nur noch zu Hause getragen habe und dann halt draußen gar nicht mehr. Und dann irgendwann hat kein Hahn mehr nachgekräht und ich habe dann auch keine gebraucht. Hab dann aber, weil ich das mega cool fand, mir damals in so einem Secondhand-Shop so eine alte Lederkutte gekauft, so mit 14, 15 und dann immer so eine Lesebrille getragen.
1: Nein, ist das los? Das
0: fand ich so mega.
1: Gott, ist das so? Eine Lesebrille, muss man wirklich ein stabiles Nervenkostüm haben, ja, finde ich, wenn Kinder beschließen, einen eigenen modischen Stil zu entwickeln.
0: Ja. Da war ich mega stolz drauf. Wie so eine 8. Klasse oder 9. habe ich dann so eine Lesebrille getragen mit dieser Kutte und dann so die Haare ganz wild mit so einem Pony und fand diese Brille mega. Die hatte irgendwie eine 3,5 Stärke. Ich konnte gar nicht durchgucken. Aber das war eher so ein Modeaccessoire. Ich habe unheimlich gerne Brillen als Modeaccessoire getragen, aber da war immer nur Fensterglas drin.
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1: Warum Martina Hill in Köln regelmäßig Müll einsammelt, das soll sie uns mal selber erzählen. In wenigen Minuten ist es soweit.

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5: Wir wollten ziehen rein bei uns in Schleswig-Holstein und ab und zu kommt auch mal Regen runter Richtung Nordsee am ehesten. Dazu kann es an der Nordsee auch mal Sturmböen geben. In der Nacht bleibt's wechselnd wolkig, im Westen fällt vereinzelt noch etwas Regen und die Tiefstwerte liegen zwischen 10 und 7 Grad. Der RSH-3-Tage-Trend. Morgen viele Wolken, immer mal wieder Regen und am Nachmittag vereinzelt Gewitter bei 13 bis 20 Grad. Dienstag und Mittwoch bleibt's ähnlich unbeständig.
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5: Schleswig-Holsteins bester Verkehrsservice mit KI-Unterstützung. Auf der A1 Lübeck Richtung Hamburg stockt es zwischen Billstedt und dem Dreieck Norderelbe auf 5 Kilometern. Auf der A7 Flensburg Richtung Hamburg sind es zwischen Nordwest und dem Elbtunnel ebenfalls 5 Kilometer stockender Verkehr. Und an der Elbfähre Glückstadt-Wischhafen muss in beiden Richtungen mit langen Wartezeiten von mindestens 2 Stunden gerechnet werden. Die meisten Blitzer nur bei RSH. Auf der B5 Heide Richtung Tönning kurz vor der Eiderbrücke und in Itzehoe auf der Kieler Landstraße in Höhe des Ortseingangs. Staus und Blitzer meldet ihr uns kostenlos unter 08000 774 774.
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6: Ich schicke euch ganz viele Grüße aus meiner Radiokabine. Willkommen zurück. Die meisten hatten ja eine kurze Arbeitswoche. Ja, das funktioniert sehr gut hier im Mai. Und ich hoffe, ihr habt auch heute nicht allzu viel auf der Agenda, weil es lohnt sich, sich einfach hinzusetzen. Ja, macht euch doch mal locker. Lehnt euch zurück und hört zu. Martina Hill ist bei uns zu Gast und sie hat mir erzählt, dass sie regelmäßig Müll in Köln von der Straße mitnimmt. Also auch größere Sachen. Ja, was sie dann genau damit macht und wie sie es schafft, dass keiner sie dabei beobachtet. Das soll sie mir gleich mal selber erzählen. Nach der besten Musik fürs Wochenende.
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0: Moin ihr Lieben, hier ist Barbara Schöneberger und ihr hört die Barbara-Radio-Show bei SH. Die Sketche meines heutigen Gastes sind legendär und wann immer ich sie sehe, muss ich einfach sofort lachen. Sie ist nicht nur in Deutschland und Österreich berühmt, sondern auch in China ein Riesenstar. Verrückt.
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0: Ich wollte nicht versäumen, einmal auf meine Waffeln hinzuweisen. Mhm. Ich wollte nur mal kurz fragen, was steht da bei dir auf der...
2: Schmatzen erwünscht.
0: Oh, darf ich?
2: Mit Liebe, ja, natürlich.
0: Na komm, ich liebe Waffeln. Mhm. Die große Frage ist ja, wer mal Martina Hill,
2: ich sag jetzt mal nicht treffen will, aber wer dir auflauern will.
0: Du darfst sagen, was du willst. Ist es so, dass man dich zum Beispiel, Roland Kaiser hat mir verraten, er hält sich sehr viel auf dem Wertstoffhof auf. Dann gibt's wieder Leute, die sagen, ich sitze ständig beim Wartezimmer im Orthopäden. Wo würde man dich häufig treffen?
2: Gute Frage.
0: Finde ich auch.
2: Warte.
0: Das ist sogar eine sehr gute Frage.
2: Warte.
0: Das ist eine sehr gute Frage. Das ist eine richtig, richtig gute Frage.
2: Mm.
0: Wertstoffhof, weißt du, was sowas ist?
2: Ja, klar.
0: Weißt du, wo der nächste ist bei dir?
2: Ja, und weiß ich. Mhm. War ich letztens erst, vor 4 Tagen.
0: Aber ist das nicht was Herrliches?
2: Ja, entsorgen ist geil.
0: Oh, wenn die Flaschen in den Container reinfliegen, da...
2: Oh. Mhm. Also so entrümpeln macht auch so einen Spaß, finde ich. Nur das Wegbringen ist dann halt so. Ich würde es am liebsten, ich hätte am liebsten gleich so einen Container vor der Tür stehen, wo du dann also einfach direkt reinpfefferst.
0: Du sprichst meinen größten
2: Traum aus. Ohne drüber nachzudenken, was hat's mal gekostet, blabliblups, ja, weg. So auch ja. So eine Kommode oder so. Mhm. Ich Idiot bin dann auch so jemand, ich sehe da eine Kommode auf der Straße, die dann zu verschenken ist und da fehlt dann ein Bein und ich nehme sie einfach mit, weil ich die so schön finde und dann...
0: Ach ja, wirklich. Also das heißt, wer dich schon mal hat Müll sammeln sehen oder bei so Sperrmüllsachen sehr lange verweilen, es läuft aber trotzdem gut bei dir.
2: Das Schlimme ist, ich liebe Flohmärkte und Sperrmüll und meistens nehme ich dann vom Sperrmüll wieder was mit.
0: Ja.
2: Für, weiß ich, für einen Garten oder so. Mhm. Irgendwie so ein kleines süßes Regal oder so und müll mich direkt wieder zu mit Müll. Aber irgendwie...
0: Du bringst zwei Sachen weg und bringst drei zurück.
2: Weil ich ja dieses Nicht-Verschwenden wiederverwenden im Prinzip ja mega finde.
0: Ja.
2: Und dann manchmal mir auch dann vornehme, ich kaufe jetzt ein Jahr nichts Neues mehr.
0: Mhm.
2: Weder Klamotten noch sonst was. Und ich trage jetzt nur noch alte Sachen auf. Einfach mal ein Jahr. Und das ist mir auch schon...
0: Warte kurz, schon mal ein paar Wochen ist es dir ja auch schon mal gelungen, ja?
2: Ja, okay, that's what happened. Aber ja, ich finde den Vorsatz als solchen mal ganz geil, weil eigentlich weißt Bescheid, weißt sie.
0: Aber wenn du eine alte Kommode jetzt meinetwegen irgendwo mitnimmst und da fehlt ein Bein und die hat auch nicht die perfekte Farbe und die Knöpfe sind auch ein bisschen spießig, bist du dann diejenige, weil das mache ich ja, ich streiche dann.
2: Mich auch.
0: Ich bestelle immer so Beschläge. Ich habe zum Beispiel wirklich so eine ganze Kiste voll mit so tollen goldenen Beschlägen, Biedermeier, Dings, Barock, Zeugs und so. Oder so Knöpfe und so und dann schraube ich das da dran und dann mache ich so aus Altem was Neues irgendwie.
2: Also so ganz professionell ziehe ich es nicht auf wie du. Ich bin dann so spontan und nehme dann irgendeinen Farbtopf, der sich dann gar nicht für Holz eignet oder so.
0: Ich auch.
2: Weil ich nicht warten
0: Wandfarbe.
2: Kann.
0: Ich habe letztens mit Wandfarbe
2: gestrichen.
0: Ich
2: kann dann nicht warten. Und oder am ganz so schlimmsten finde ich dann noch so, wenn der dann noch vorher, jetzt muss ich das erst noch mit
0: abschleifen.
2: Oh, nerv.
0: Hast du schon mal geschliffen? Es
2: ja,
0: ist wirklich nämlich, weil ich stell's mir so vor, du machst dieses Wim, Wim, Wim an und dann ist das sofort alles runter. Da müsste man halt mit so einem Sandpapier, was wahrscheinlich irgendwie nur 40 Sandkörner oder so drauf hat.
2: Also es ist schon effektiv mit dem Gerät, aber du musst dann trotzdem in welchen Winkel dann halt selber nochmal Hand anlegen. Und was mich dann halt nervt, ist, du musst halt vorher das Teil sauber machen, dann muss es trocknen, dann kannst du es polieren, dann musst du es wieder abwischen, dann musst du es wieder, bis die Farbe drauf ist. Und ich will einfach nur
0: Farbe drauf. Ich auch,
2: für
0: den schnellen Erfolg.
2: Genau,
0: ich auch. Ich habe letztens einen sehr süßen alten Schreibtisch mit weißer Wandfarbe gestrichen und habe mir dann, es war dunkel und ich wieder, weißt du, dann bin ich wieder an den Eimer gestoßen, ist mir der Eimer umgefallen, dann habe ich das wieder mit der Hand, weißt du, wieder so reingemacht, zurück in den Eimer, also es ging wieder alles schief, es war dunkel, ich habe nicht richtig gesehen und so. Und dann am nächsten Tag hatte sich durch diese ja sehr weiche, durchlässige Farbe, weil es halt kein Lack war, hatten sich die ganzen Astlöcher so durchge... Also du sahst dann die ganze Zeit alle Maserungen des Holz da total durch, obwohl ich das wirklich dick zugepinselt habe.
2: Das ist ärgerlich, ja.
0: Ich hätte übrigens auch gerne jemanden, der in einer kleinen Kiste auf dem Balkon lebt, den man jederzeit rausholen kann und sagen kann, und jetzt bitte die Vorhangstangen aufhängen.
2: Mhm. Jetzt.
0: Jetzt. Und mit jetzt meine ich nicht, ja klar, du, das mache ich mal easy am Wochenende, sondern nein, jetzt.
2: Mhm. Oh ja, das wäre toll.
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0: Martina Hill wird uns gleich erzählen, dass sie jeden Tag schlechte Laune bekommt, wenn sie in die Küche geht. Und was genau dahinter steckt, das wird sie uns gleich erzählen. In wenigen Augenblicken.

0: Was ein schönes Wochenende. Und das lassen wir jetzt so richtig schön zusammen ausklingen. Hier ist eure Babsi mit der Barbaradio-Show bei RSH. Ich habe mich fast an meiner Waffel verschluckt, gerade als ich gelesen habe, was unser heutiger Gast schon alles für Preise abgeräumt hat. Da wird man ja neidisch. 12-mal den Deutschen Comedy-Preis, 3-mal den Grimme-Preis und 2-mal den Bambi.
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0: Bist du farbexperimentell unterwegs oder machst du Gräsch und Beige und Weiß?
2: Ich stehe auf Weiß und manchmal wünschte ich, es wäre alles Weiß. Und ich fände auch cool, wenn man viel, viel häufiger mal die Bude streicht. Also regelmäßig, also einmal im Jahr oder so. Mhm. Die Küche zum Beispiel, die streiche ich regelmäßig.
0: Du?
2: Ja. Aber die jetzige Farbe zum Beispiel, die finde ich grauenvoll, die ist mir nicht gelungen. Es sollte so ein ganz tristes Blau werden und ist jetzt irgendwie so ein kaltes Türkis irgendwie. Und das
0: klingt wirklich schrecklich.
2: Und jeden Tag komme ich in die Küche und denke so, nee, das is it nicht. Und
0: wie gut, dass du dich nicht so gerne in der Küche aufhältst.
2: Ja. Du ja schon, ne? Ich kann wirklich, Barbara, ich empfinde nichts. Ich räume tierisch gerne die Küche auf, muss ich gestehen. Also das mache ich gerne. Ich sortiere gerne, ich ordne gerne und das mache ich ganz gern. Aber jetzt so selber.
0: Aber man kann eigentlich beim Kochen ja nichts falsch machen. Also ich denke mir immer, wenn man jetzt mit
2: Brühe,
0: Knoblauch und Zwiebeln schon mal startet, ja? Mhm. Und dann vielleicht noch ein paar Tomaten dazu oder so.
2: Mach doch.
0: Kannst du doch schon mal. Was machst du denn dann in der Zeit?
2: Ich räum dir dann den ganzen Müll weg. Also ich spül die Messer, sammel schon mal irgendwie die Schalen auf.
0: Und würdest du den Tisch decken und so?
2: Das ist eine super Aufteilung. Da verdrücke ich mich nicht. Es ist jetzt nicht so, dass ich mich vor Arbeit drücke, aber vor dieser Arbeit irgendwie. Ich so selber entscheiden, okay, was mache ich heute? Was ist ausgewogen? Ich bin so ein Typ, deswegen, ich esse gern so Rohkost im Stehen.
0: Ja, klar.
2: Also ich schäle und dann geht das schon direkt rein. Also alles so an Rohkost und als Vegetarier ist es dann ja relativ easy. Mhm. Du kannst fast alles roh essen. Ich liebe einfach Haferflocken mit Wasser zum Beispiel. Klingt total schlimm, aber
0: stimmt.
2: Einfach nur Wasser, Haferflocken, Leinsamen, fertig. Da bin ich bis 14 Uhr abgedeckt. Ich lasse mir gerne Zeit für die Dinge, aber da irgendwie fehlt mir die Muße und ich empfinde dann auch keine Sinnlichkeit. Mich, ehrlich gesagt, finde ich es eher schon fast abstoßend, dieses wenn dann so eine Möhre gefeiert wird, wie die dann so auf dem Tag.
0: Und alles in gleich große Stücke.
2: Das ist für mich zu, das wie Tee kochen. Ich bin total der Teetrinker. Ich ertrage aber nicht dieses Geräusch, was mir Gemütlichkeit suggerieren soll, wenn dann das Teewasser dann so. Ich kretze. Da will ich. Gieß schneller. Ich habe mir auch so eine geile Kanne gekauft, hier so ein Wasserkocher, so ein Zen, so ein buddhistisches Teil.
0: Und was kann denn ein Zen buddhistischer Wasserkocher?
2: Der ist so mega, aber der macht mich so fertig,
0: weil der lässt sich nicht nur beim Kochen Zeit,
2: sondern auch beim Gießen.
0: Ich öffne mal den Deckel.
2: Alter,
0: ich krieg so zu viel. Weißt du was, ich habe so einen ganz normalen Wasserkocher und da kann man so drauf und dann klick, springt der Deckel so hoch
2: und dann gießt du so rein.
0: Schüttel ich das so. Ich bin jeden Morgen kurz vor einer drittgradigen Hautverbrennung an der linken Hand. Weil ich das so drüber mich
2: wemse.
0: Also mache ja immer mit ganz vielen Leuten Ferien und so, ja. Und da gibt es dann, ich koche eben sehr gerne und ich koche wahnsinnig schnell. Bei mir sind die Kartoffeln nie gleich groß, ich schäle auch nicht, ich hack das alles so, schmeckt alles gut, ist sehr rustikal.
2: Wie sympathisch, also fühle ich jetzt auch nicht. Also ich sehe gerne dabei zu, aber
0: ich sehe eben nicht gerne dabei zu, wenn Leute an unnötiger Stelle Zeit verschwenden. Und zum Beispiel wir wissen ja, so ein Industriesalat oder so, wenn du den so kaufst, ja, den musst du nicht waschen. Weil das, was da drin ist, kannst du nicht abwaschen. Und auf Sand ist der nicht gewachsen. Der ist ja nie mit Erde in Berührung gekommen. Die wachsen ja auf so einem Vlies irgendwie oder so, ja. Da wird dann manche Leute, die waschen stundenlang die Salatblätter. Dann schwimmen
2: die. Ich bin so ein Kandidat.
0: Nein, bist du.
2: Ja.
0: Dann schwimmt es das im Waschbecken rum und dann wird es nochmal neues Wasser und so. Da hätte ich schon die Soße drüber und alles fertig.
2: Da nehme ich mir Zeit. Also Gemüse wird bei mir richtig gewaschen. Richtig.
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0: Meine Redaktion versetzt mir gleich einen kleinen Stich ins Herz, weil sie wollen mich loswerden und wollen eigentlich Martina Hill hier dann an meiner Stadt im Studio platzieren. Es findet eine Art Bewerbungsgespräch zwischen meiner Redaktion und der Martina Hill statt. Gut, gucken wir mal, wie es ausgeht.

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4: 5:07. Ich bin Uwe Schimonek. Guten Abend. In der neuen UNICEF-Kinderwohlstudie landet Deutschland erneut nur im unteren Mittelfeld. Vergleichsweise viele Kinder leben demnach in Armut. Auch im Bereich Bildung läuft es nicht gut. Mehr von Tim Britztrup.
5: Von 37 überprüften eher wohlhabenden Ländern landet Deutschland auf Platz 25 und bleibt damit nach Einschätzung der Studienautoren weit hinter seinen Möglichkeiten zurück. 15% der Kinder leben demnach in armen Verhältnissen. Dramatisch sieht es in Sachen Bildung aus. Nur 60% der 15-Jährigen erreichen die Mindestkompetenzen in Lesen und Mathematik. Auch bei der physischen und psychischen Gesundheit reicht es nur fürs Mittelfeld. Auf den vorderen Plätzen liegen Dänemark, die Niederlande und Frankreich.
4: In Flensburg ist heute die schleswig-holsteinische CSD-Saison gestartet. Am ersten Christopher Street Day des Jahres hier im Norden haben sich nach Angaben der Polizei rund 1000 Menschen beteiligt. Die Demo ist demnach vollkommen friedlich verlaufen. Justizministerin Hubig will in bestimmten Fällen das Trennungsjahr bei Scheidungen abschaffen. Bei häuslicher Gewalt etwa soll es wegfallen, sagte die SPD-Politikerin der katholischen Nachrichtenagentur. Außerdem sollen Frauen entscheiden dürfen, welches Familiengericht verhandelt, um ihren neuen Wohnort besser geheim halten zu können. Ein Unfall auf der B404 bei Geesthacht hat einen Großeinsatz der Rettungskräfte ausgelöst. Ein Auto war aus unbekannter Ursache in den Gegenverkehr geraten und frontal in ein anderes gekracht. Die Feuerwehr hat zwei Verletzte aus dem Wrack befreit, auch Hubschrauber waren im Einsatz. Die Bundesstraße war gut 2 Stunden lang dicht. Mit einer 1:2 Niederlage gegen Dresden ist die Zweitligasaison für Holstein Kiel zu Ende gegangen. RSH-Sportreporter Thomas Reckermann.
6: Das letzte Spiel war ein wenig das Spiegelbild der Saison. Die Störche sind in den entscheidenden Momenten nicht aufmerksam. Dresden geht 2:0 in Führung. Bernhardsson verschießt einen Elfmeter. Harris Tor in der 81. Minute zu spät. Die KSV beendet die Saison auf Platz 12.
4: Elversberg steigt währenddessen zum ersten Mal in der Vereinsgeschichte in die erste Liga auf. Paderborn spielt gegen Wolfsburg Relegation. Düsseldorf steigt neben Münster direkt ab. Fürth kann sich gegen Essen retten.
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7: Mehr Wolken ziehen rein bei uns in Schleswig-Holstein und ab und zu kommt auch mal Regen runter, Richtung Nordsee am ehesten. Dazu kann es an der Nordsee auch mal Sturmböen geben. In der Nacht bleibt's wechselnd wolkig, im Westen fällt vereinzelt noch etwas Regen und die Tiefstwerte liegen zwischen 10 und 7 Grad. Der RSH 3-Tage-Trend. Morgen viele Wolken, immer mal wieder Regen und am Nachmittag vereinzelt Gewitter bei 13 bis 20 Grad. Dienstag und Mittwoch bleibt's ähnlich unbeständig.
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7: Schleswig-Holsteins bester Verkehrsservice mit KI-Unterstützung. Auf der A7 Flensburg-Hamburg, Vorsicht, in beiden Richtungen sind zwischen Hennstedt, Ulzburg und Quickborn Rehe auf der Fahrbahn. Dann gibt es auf der A7 Flensburg Richtung Hamburg zwischen Nordwest und dem Elbtunnel 5 Kilometer stockenden Verkehr. Die meisten Blitzer nur bei RSH. Auf der B5 Heide Richtung Tönning kurz vor der Eiderbrücke. Staus und Blitzer meldet ihr uns kostenlos unter 08000 774 774.
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8: Wir haben Wochenende. Schön, dass ihr da seid. Für die meisten heißt es ja entspannen. Und für uns hier im Studio heißt das, die Waffelschlacht kann beginnen. Ich habe gebacken und ich habe einen gut gelaunten Gast heute bei uns, nämlich Martina Hill. Sie ist ja eine der lustigsten Frauen überhaupt hier in Deutschland. Und wir werden jetzt ein Spiel spielen und es lässt sehr tief blicken, denn meine Redaktion versucht mal wieder, mich loszuwerden. Sie wollen mich austauschen gegen Martina. Ja, sollen sie doch mal versuchen. Wir gucken gleich mal, wie es ausgeht, dieses Spiel. Aber vorher gibt's für euch Musik.

0: Moin Schleswig-Holstein, hier ist euer Sonntagsdate. Hier ist Barbara Schöneberger mit der Barbara-Radio-Show bei RSH. Ich wünsche euch ein spitzenmäßiges Wochenende. Also man kann doch, glaube ich, sagen, wer Comedy liebt, der kommt um sie nicht drumherum. Egal, ob als Knallerfrau oder bei LOL oder in der Heute-Show. Wenn sie dabei ist, dann wird's lustig.
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2: Du hast doch Taekwondo gemacht, um dir das Rauchen abzugewöhnen.
0: Das hast du dir gemerkt?
2: Ja, ich habe mir alles gemerkt. Oh.
0: Ich bin total besessen von
2: dir.
0: Also
2: ich weiß alles über dich.
0: Ja, das hat mir damals sehr, sehr geholfen.
2: Warum?
0: Weil ich mich da so mit vor allem ablenken konnte, weil ich doch sehr, sehr stark geraucht habe. Es war nicht nur eine Schachtel am Tag, dann zu Hochzeiten. Es war echt krass und irgendwie ist das so ein bisschen aus dem Ruder gelaufen und dann, ich bin einfach mal hin und bin dann dabei geblieben, aber irgendwie nur so 2,5 Jahre, aber ganz intensiv und bin bestimmt 4-mal die Woche zum Training und das hat mich A, abgelenkt, B, bin ich in den Körper gekommen und habe Fortschritte gemacht, das war toll. Und hab halt was mal für den Körper getan und so für mich und hab halt einfach gemerkt, oh, ich krieg wieder Luft, ich werd fitter, komm die Treppen besser hoch und so, das war.
2: Hast du das schon gemerkt, dass du
0: Ist total krass. Also, das war wirklich,
2: da warst du doch noch total jung.
0: Ich bin total dankbar, dass ich so zeitig noch die Kurve gekriegt habe. Deswegen, ich bin ja auch so eine ganz krasse unterdessen. Jeder, der raucht, der wird von mir direkt festgenagelt, weil ich das sofort sehe, natürlich, die Aura. Ich sehe einem Raucher, ich rieche es nicht nur sofort, sondern ich sehe es einem Raucher sofort an, gerade wenn das Gegenüber so in meinem Alter dann ist, dann kann man das ja an dem Hautbild dann auch lesen. Auch energetisch, finde ich, ist das ja dann so eine Aura, die einfach jemand, der stark raucht oder überhaupt raucht, ausstrahlt. Man sieht's. Und ich kann genauso wie der Krümel in der Mundwinkel,
2: gehe ich direkt hin und sage, rauchst du?
0: Ja.
2: Solltest du stoppen?
0: Genau.
2: Solltest du jetzt dann stoppen?
0: Genau.
2: Hör sofort auf. Überleg nicht lange.
0: Also die Martina
2: ist eine richtig gesunde Maus.
0: Ist eine richtig gesunde Maus.
2: Jetzt gucken wir mal, ob sie auch gut spielen kann. Sie liebt nämlich Spiele, hat sie mir beim letzten Mal gesagt.
0: Ja.
2: Wir spielen ein Spiel. So, jetzt pass auf. Wir haben uns Gedanken gemacht. Vielleicht wäre es an der Zeit für einen kleinen Wechsel. Barbara macht das hier ja wirklich toll, aber man darf sich ja trotzdem als Redaktion mal umschauen. Wir sind ziemlich schnell bei dir gelandet, Martina. Deshalb spielt ihr heute Frauentausch. Wir überlegen, Barbara auszutauschen. Du wärst natürlich eine starke Kandidatin. Wir wollen dieses Mal ordentlich machen, keine Schnellschüsse. Deswegen haben wir einen kleinen Fragenkatalog vorbereitet. Barbara liest die Fragen vor und Martina antwortet bitte ehrlich. Die nicht ganz treue Redaktion. Hier kommt die erste Frage. Barbara kommt morgens mit dem Auto zum Studio und fährt dabei unser Parkschild um. Das stimmt. Kannst du gut einparken?
0: Ja, und ich finde immer einen Parkplatz.
2: Ich auch.
0: Ich weiß schon vorher, dass er da ist, ohne ihn gesehen zu haben.
2: Mhm.
0: Und ich parke mega gut ein. Was vielleicht auch daran liegt, dass ich seit 25 Jahren dasselbe Auto fahre, könnte damit zusammenhängen.
2: Fährst du dieses Auto, kurze Zwischenfrage, weil es so ein Auto ist, wo man sagt, das gebe ich auf keinen Fall her, weil es so geil ist? Oder fährst du das gleiche Auto, weil du es aus ökologischen Gründen
0: auch,
2: und Nachhaltigkeitsgründen einfach behältst?
0: Beides, also mehrere Gründe. Das erste ist, dass es mein allererstes Auto ist und er geht nicht kaputt. Und ich habe mir geschworen, solange der nicht kaputt geht, werde ich ihn fahren.
2: Ja.
0: Und dann schicke ich ihn immer regelmäßig durch den TÜV und wenn die sagen, es ist alles tutti und es rechnet sich, dann behalte ich den. Der hat natürlich keinen MP3 und nichts, sondern noch so einen ollen CD-Player.
2: Oh Gott, ja.
0: Aber ich liebe das und manchmal nehme ich mir dann so eine Wireless LAN-Box mit und packe mir die vorne ins Auto und dann höre ich einfach so Musik.
2: Aber es ist leider der Motor so laut, weil auch die Fenster nicht so richtig dicht sind und die Bodenplatte schon porös, dass man eigentlich auch mit sowieso gar keine Musik hören kann.
0: Aber dieses Auto habe ich damals, das weiß ich noch, mir gekauft und Cash bezahlt, gebraucht damals. Damals schon gebraucht und war stolz wie Bolle, dass ich mir das vom Nichtrauchen abgespart habe, weil ich brauchte ja irgendeine Motivation, irgendeinen Antrieb und Geld ist es dann ja oft gar nicht, weil sonst würden ja viel, viel mehr Leute nicht rauchen, weil das ist nie ein Argument gewesen, aber wenn man es dann mal drauf ankommen lässt und wirklich die Kohle spart, die da sich so im Monat ansammelt, dann damit konnte ich mir dieses Auto leisten und das fahre ich immer noch und deswegen parke ich natürlich wieder eins,
2: weil ich kann dieses Teil fahren im Schlaf.
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2: Martina Hill und ich, wir versuchen immer so als junge, dynamische Digger irgendwie rüberzukommen. Aber wir outen uns gleich als alt und haben ganz konkrete Beispiele, die zeigen, dass wir einfach keine 20 mehr sind. Auch wenn man es uns nicht ansieht.

0: ist Wochenende, ihr hört RSH und hier ist eure Babsi mit der Baba Radio Show. Und ich kann euch nur sagen, die Parodien meines heutigen Gastes sind legendär, aber ihr wisst es selber. Ich denke an Katja Burkhardt, an Daniela Katzenberger, Heidi Klum und meine Lieblingsparodie, Andrea Kiewel. Wir spielen gerade mit ihr das Redaktionsspiel und da versucht mich meine Redaktion auszutauschen.
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0: Nächste Frage. Wenn Barbara sagt, sie kommt pünktlich, kommt sie trotzdem eine halbe Stunde zu spät. Wie sieht es bei dir aus?
2: Ich sage nicht, ich komme pünktlich. Ich sage, ich halte es mir gern offen.
0: Das heißt, da muss ich noch dazulernen.
2: Ich brauche immer so ein kleines Zeitfenster, so ein bisschen Spielraum.
0: Ja.
2: Viertel vor bis Viertel nach. Das tut mir ganz gut. Mhm. So ungefähr mag ich. Ich komme zwischen H und H. Das habe ich ganz gern. Ansonsten bin ich ein relativ pünktlicher Typ, doch.
0: Die nächste Frage. Barbara hat auf ihrem Handy die größte Schriftgröße und die höchste Lautstärke eingestellt. Das ist so gemein, wie die mich in die Pfanne hauen. Stimmt, aber ich werde hier immer vorgeführt als so eine
2: Omi.
0: Alte, so eine Omi, weißt du? Mit welchen

0: Da habe ich gemerkt, weil ja ältere Leute, also so wie wir, das, man hat so das Handy in der Hand und dann legt man den Kopf so schon so ein bisschen nach hinten, weil man doch so ein bisschen, weißt du, das so eher so von unten, so von oben so drauf gucken will, weil man dann doch auch schon nicht mehr so ganz scharf sieht. Mhm. Und so. Und auch die Art, wie man tippt. Ich tippe eben nicht mit beiden Daumen, ich tippe mit einem, wie tippe ich denn? Ich glaube, ich tippe mit einem Daumen und einem Zeigefinger. Tippst du nur mit Daumen?
1: Ich überlege gerade, ich könnte es jetzt gar nicht sagen, wie ich tippe.
0: Ich glaube, ich habe auch einen Zeigefinger.
1: Weißt du, was ich oute ich nicht sofort.
0: Ich hasse
1: SMS-Tippen und so. Ich habe auch kein WhatsApp. Ich liebe diese Sprachdiktierfunktion.
0: Ja.
1: Nicht raufsprechen, sondern einfach nur, hallo, wie geht
0: Punkt.
1: Es dir? Komma, Punkt,
0: ich
1: Absatz. Damit arbeite ich. Und das finde ich total angenehm, weil ich dieses Zentrieren und dann mit einem Finger oder auch mit beiden Daumen, das macht mich fertig. Das mag ich nicht.
0: Ich hatte eine Sehnscheidenentzündung, falls es dich nicht interessiert, hier im Ellenbogen.
1: Ja.
0: Und das kam und es hat mir auch der Finger wehgetan und auch das Gelenk im Daumen. Und dann habe ich festgestellt, ja, das liegt daran, dass mir das schwere Handy immer hier auf dem kleinen Finger so drauf liegt, ja, wenn ich es halte.
1: Mhm.
0: Und dann mache ich mit dem Daumen so und dann ist hier, das ist alles total entzündet gewesen.
1: Siehst du?
0: Und dann alle so, Tennisarm, machst du viel Sport? Ich so, ja, vielleicht liegt es doch am Telefon einfach.
1: Krass, ja, das ist genau die klassische Hände. Nee, das kann ich gar nicht.
0: Mhm.
1: Ich habe auch immer so eine Ständer dabei.
0: Du hast es gut.
1: Ich hab's gut, ne?
0: Stichwort Henning Baum und Alexander Zverev. Steht hier als nächste Frage. Barbara geht uns mit bestimmten Männern auf die Nerven. Welcher Promi-Mann ist dein Kryptonite?
2: Ich hab kein.
0: Hast du nicht?
2: Hab ich nicht.
0: Henning Baum.
2: Mit dem habe ich schon gedreht. Den kenne ich.
0: Und wenn man sie kennt, dann ist meistens vorbei, gell?
1: Nein.
0: Naja, ich weiß schon.
1: Nein, aber...
0: Was hast du denn mit dem gedreht?
1: Mit Henning habe ich mal so eine ganz verrückte Komödie gedreht. Da war ich... was war denn das? Das war so eine Agenten mit Elias Mbarek, Anja Kling und Henning. Und wir haben so eine Agentenkomödie gedreht und ich war die Böse. Ich war so eine Agentin, so eine Doppelagentin.
0: Hast
1: und
0: du mit ihm geknutscht? In der Rolle?
1: Ja, nee. Warte, lass mich über.
0: Du kannst dich nicht erinnern,
1: ich
0: ob du mit Henning Baum geknutscht hast?
1: Ich erinnere mich nicht.
0: Aber
1: ich
0: mit Elias Mbarek ja wohl nicht.
1: Nee, mit dem habe ich nicht. Nein. Das war mein Kollege und ich war die Böse und das waren meine beiden Kollegen.
0: Mhm.
1: Und ich glaube, nee, ich habe Henning nicht. Nee.
0: Hast du nicht, okay. Ich sehe schon, ich komme hier nicht weiter.
1: Ja, aber ich habe jetzt den Tennisspieler habe ich jetzt nicht vor Augen.
0: Ist so ganz groß und hager und so. Und hat so Zähne und so Haare und so. Nee? Hm. Okay.
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0: Martina Hill und ich, wir haben monatelang das gleiche Geheimnis gehabt. Wir mussten dicht halten, durften mit niemandem drüber reden. Und wenn wir es doch getan hätten, hätten wir sehr, sehr, sehr viel Geld zahlen müssen. Die ganze Geschichte gibt's gleich hier bei mir. 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
2: Mehr Wolken ziehen rein bei uns in Schleswig-Holstein und ab und zu kommt auch mal Regen runter Richtung Nordsee am ehesten. Dazu kann es an der Nordsee auch mal Sturmböen geben. In der Nacht bleibt's wechselnd wolkig, im Westen fällt vereinzelt noch etwas Regen und die Tiefstwerte liegen zwischen 10 und 7 Grad. Der RSH-3-Tage-Trend. Morgen viele Wolken, immer mal wieder Regen und am Nachmittag vereinzelt Gewitter bei 13 bis 20 Grad. Dienstag und Mittwoch bleibt's ähnlich unbeständig.
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2: Schleswig-Holsteins bester Verkehrsservice mit KI-Unterstützung. Auf der A7 Hamburg-Flensburg, Vorsicht, in beiden Richtungen sind zwischen Schleswig-Jagel und Schleswig-Schubi Rehe auf der Fahrbahn. Es stockt auf der A1 Lübeck Richtung Hamburg zwischen Moorfleet und dem Dreieck Norderelbe auf 3 Kilometern. Auf der A7 Hannover Richtung Flensburg gibt es 5 Kilometer stockenden Verkehr zwischen Hamburg-Hausbruch und dem Hamburger Elbtunnel. Und in der Gegenrichtung Flensburg Richtung Hamburg staut es sich zwischen Volkspark und dem Elbtunnel auf 3 Kilometern. Die meisten Blitzer nur bei RSH. Auf der B5 Heide Richtung Tönning kurz vor der Eiderbrücke. Staus und Blitzer meldet ihr uns kostenlos unter 08000 774 774.
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4: Willkommen, ihr Lieben. Wir sind mittendrin im Wochenende und wir sind mittendrin in unserem Promi-Gespräch. Heute, ihr habt es vielleicht schon gehört, mit Martina Hill. Ich fange direkt schon an zu lachen, wenn ich sie sehe. Wir klären gleich, dass wir ein süßes Geheimnis gehütet haben, die liebe Martina und ich. Und zwar schon seit Monaten. Um genau zu sein, seit Oktober. Wir durften nicht darüber sprechen, aber jetzt ist es endlich raus. Jetzt gibt's erstmal Musik und dann unser Knaller-Geheimnis.
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0: hallo und moin Schleswig-Holstein. Hier ist der Sonntagabend bei RSH mit der Barbara Radio Show und Barbara Schöneberger. Wir sind wieder zurück. Heute mit einer Frau, die die meisten als Comedian kennen, aber sie ist auch Schauspielerin und sie macht auch Synchron.
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0: Jetzt kommen wir doch mal auch ein bisschen dazu, warum wir uns ja eigentlich auch so wahnsinnig nah sind. Wir haben ja kürzlich erst zusammengearbeitet und es war ja ganz lange wieder ein großes Geheimnis. Es geht um die 7. Staffel von LOL. Jetzt ist es raus. Weißt du, dass man unterschreibt, ja, dass man nie darüber reden darf, dass man da mitgemacht hat.
2: Ja.
0: Und das ist richtig schwer.
2: Und man muss das so lange für sich behalten und man hat eigentlich so viel zu verarbeiten und darf mit niemandem drüber sprechen. Das ist so schlimm. Das Schöne ist, wenn man dann drüber redet, dann kommt das alles wieder hoch, als wäre es gestern gewesen. Aber an dich erinnere ich mich noch. Ich weiß, du bist dabei.
0: Für mich ist es ja wirklich eine Aufarbeitung eines Traumas gewesen, weil ich bin ja in der allerersten Staffel als allererster Mensch in Deutschland in dieser Sendung rausgeflogen. Und auch nur deshalb, weil die echt 4-5 Augen zugedrückt haben, weil ich eigentlich von Anfang an gelacht habe. Hast du mich auch, so wie alle anderen, als weißes Kaninchen gesehen, was man sofort schlachten kann?
2: Also ich habe schon auch auf dich getippt, dass du eine der ersten bist, die rausgebuzzert wird. Ich kann dir jetzt gar nicht sagen, warum, aber weil du halt auch ein spontaner Typ bist, der auch alle Schubladen irgendwie auf hat und sehr wach ist. Und ich glaube,
0: Ich habe alle Schubladen auf. Richtig, völlig richtig. Dieser Begriff fehlte mir immer, aber ich weiß genau, was du damit meinst.
2: Wenn du diese ganzen Schubladen auf hast, dann ist man echt gefährdet in diesem Raum. Vor allem gerade in der ersten ist es, glaube ich, wenn du noch gar keine Erfahrung hast, dann ist es nochmal umso schwieriger, weil du einfach dich auch noch nie in der Situation gespürt hast. Also ich weiß noch, wie du gekämpft hast und mit deinen falschen Zähnen da saßt. Und
0: das war das Einzige, wozu ich in der Lage war.
2: Ich verstehe es total.
0: Da rein, es machte Möb und dann dachte ich mir, so, und ich habe gedacht, ich muss sofort, ich habe hysterische Krämpfe in mir gehabt und ich wollte auch lachen, weil es ist ja wie so ein, ist ja fast wie so ein
2: präorgastische
0: Geschichte, wo du dir so denkst, jetzt kommt's gleich, jetzt passiert was. Bums, schon war ich draußen. Dachte ich mir, okay. So, ich habe durchgehend gelacht.
2: Ja, nee, ich weiß nur, dass ich auch meinen ersten Buzzer, der hat mich auch kalt erwischt, beziehungsweise es ging dann schneller, als ich dachte. Und der zweite Buzzer war eigentlich nur so ein sozialkompetenter Move von mir, so ein Lächeln. Und da kam direkt der Buzzer und ich habe mich tierisch aufgeregt und gesagt, nein, es war doch gar kein. Aber die Regeln sind ja immer härter geworden. Und jetzt in der 7. fand ich auch, also du darfst ja gar nichts mehr erlauben. Also es sind richtig strenge Regeln. Und
0: aber alle sind auch ein bisschen geübter, sage ich mal.
2: Als in der ersten Staffel,
0: wo wir alle eiskalt erwischt waren die ganze Zeit, merke ich schon, dass jetzt, man hat sich so seine Strategien so ein bisschen zurechtgelegt und auch seine Mimiken und so, man hat es ein bisschen besser im Griff als vorher.
2: Ja, vor allem, weil man weiß, wie schnell es einen reißen kann. Das heißt, man geht nicht einfach los und sendet, sondern ich bin sehr, sehr viel vorsichtiger, habe mich aber in dieser Staffel, finde ich, ein bisschen mehr getraut. Also immer dann, wenn ich das Gefühl hatte, okay, ich bin jetzt safe, ich bin jetzt relativ gefasst, einatmen und jetzt gehe ich los, aber
0: du hast krasse Sachen gemacht und lange Sachen auch. Und am Ende,
2: es ist mit mir echt durchgegangen, diese Staffel. Ich weiß gar nicht, ob ich spoilern darf so weit. Aber wie ich gerade sagte, ich habe mich dieses Mal ein bisschen weiter vorgewagt. Und das hat was mit mir gemacht, weil ich das erste Mal in so eine Impro kam, auf die ich nicht so ganz vorbereitet war. Und das dann super gefährlich ist, wenn du dann...
0: Da muss man auch noch über sich selbst lachen, wenn Sachen einem einfallen, von denen man gar nicht wusste, dass sie in einem stecken.
2: Danach war ich echt, ich war fix und alle danach.
0: Ich habe so abgelust, eben beim ersten Mal, als ich dabei war. Und ich habe gesagt, bitte nehmt mich nicht nochmal, weil ich habe solche Angst. Ich glaube, ich kann das wieder nicht und so. Und diesmal war ich ein bisschen besser vorbereitet, aber ich war richtig, richtig aufgeregt. Viel mehr als beim ersten Mal.
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0: Martina Hill erzählt uns gleich vom Vertragsbruch und wir klären die Frage, die am häufigsten mit ihr zusammen gegoogelt wird, nämlich, ob sie mit Terence Hill verwandt ist. Ja, das sind die Fragen, die die Welt umtreiben. Bis gleich.

0: Sonntagabend in Schleswig-Holstein. Und das feiern wir gemeinsam hier bei RSH mit der Barbara Radio Show und mit mir, Barbara Schöneberger. Moin. Und ich möchte gar keine Zeit verlieren, denn ich habe einen wunderbaren Gast bei mir.
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0: Wer war dir am gefährlichsten? Ich sag nochmal, wer alles mit dabei ist. In der jetzt laufenden 7. Staffel LOL. Max, Teddy, Caro Kebekus, Michelle, Hunziker, Bulli, Elton, Olaf Schubert und Thorsten Sträter.
2: Und wir zwei.
0: Und wir zwei.
2: Und wir zwei.
0: Ich musste am meisten lachen über Teddy.
2: Also, ich fand auch
0: Michelle Elton. War auch schlimm.
2: Michelle ja, war
0: also,
2: geil.
0: Oh Gott. Das fällt mir wieder ein. Also man musste sich eigentlich schon angucken.
2: Ja, unbedingt. Also ich bin vor allem auch gespannt, weil ich weiß ja nicht, was die anderen machen, während ich mich zum Beispiel mit dir auf der Couch unterhalte. Also tatsächlich ist es wie ein Flashback dann, weil es schon doch ganz schön intensiv ist, diese 6 Stunden. Vor allem mit diesen tollen Leuten zusammen. Und es ist wirklich eines der besten Formate, in denen ja. ich in meinem Leben als Darstellerin ja. mitmachen durfte,
0: geht
2: muss ich
0: genauso.
2: Echt sagen.
0: Also ich bin da rausgegangen und habe gesagt, krass,
2: ist
0: so eine Riesenproduktion, alles ist so auch so geheim.
2: Es ist so ein Monster.
0: Alter, man muss sich das so vorstellen. Also wir sind alle, wir dürfen uns alle vorher nicht sehen. Das heißt, wir wohnen alle in unterschiedlichen Hotels. Dann kommt man da an, dann kommt man da
2: und die ziehen es durch.
0: Man
2: ne?
0: ist die ganze Zeit getrennt voneinander. Da ist nicht lustig, Team, wir sitzen beisammen oder so. Wenn man aufs Klo geht, kommt ein Betreuer mit, wartet vorm Klo, bringt einen wieder zurück, dass man nicht irgendeinen anderen Künstler trifft. Dann ist man die ganze Zeit in unfassbaren Befragungsfoto, Social Media Situation und alles ist so in unterschiedlichen Gebäuden und
2: ewig wird man geschattelt so mit so abgetönten Bussen. Scheiben.
0: Wird man so rumgefahren
2: go, go,
0: und so.
2: Go.
0: Und es ist irgendwie, man hat so das Gefühl, man ist echt Teil von was richtig Großem. Mhm. So.
2: Ich weiß noch, mein erstes Mal, 2. Staffel mit Bastian Pastewka und ich habe niemanden gesehen und du weißt nicht, wer ist dabei und so. Und dann weiß ich noch, komm, Bastian und ich aus unseren Garderoben, weil wir nicht gefragt haben und gucken uns an und
0: gehen wieder raus.
2: Ich habe nichts gesehen.
0: Es ist ja schon so, dass man ja viel vorbereitet, was dann auch gar nicht drankommt, weil es viel zu viel ist. Jeder hat bereitet ja irre viel vor und alle kommen dran und so. Und ich hatte noch so absurdes Zeug einstudiert, was ich dann nicht vorführen konnte irgendwie. Aber das kann ich ja alles nochmal wann anders verwenden.
2: Ja, sicher.
0: Weißt du?
2: Es geht immer weiter.
0: Ich habe noch einen Tanz, sag ich mal, den habe ich noch auf Halde. Kann ich jederzeit loswerden. Verkaufe ich noch im Pro7 oder so.
2: Ich habe auch noch einen Song, den ich nicht untergebracht bekommen habe.
0: Das ist doch gut. Du kannst du schon mal ansparen, kannst du beim nächsten Mal unterbringen. Wir haben ein paar Hörerfragen, weil natürlich alle total aufgeregt waren, als es hieß, dass Martina Hill, heißt du, ne? Martina Hill zu uns kommt. Und die eine Frage ist, sind Martina und Terence Hill miteinander verwandt?
2: Ja.
0: Fandst du den auch so toll früher?
2: Ja. Das ist mir auch aufgefallen, dass ich diese Frage, die habe ich schon ganz oft gestellt bekommen und wir sind, soweit ich weiß, nicht verwandt.
0: Schade. Was nicht ist, kann ja noch werden.
2: Hätte Fahrradkette.
0: Ach Martina, ist das toll. Also Fans können dich jetzt bei LOL sehen.
2: Ja, geht los.
0: Ja, und ich dränge mich auch ab und zu ins Bild. Und ansonsten?
2: Und wie, meine Liebe.
0: Und wie.
2: Unvergessliche Bilder. So geil, die Nummer. So geil. Die habe ich so gefeiert.
0: Wirklich?
2: Ich habe wirklich gedacht, ich will jetzt nicht spoilern, aber ich habe wirklich gedacht, boah, was eine geile Idee. Oh, hätte ich die gern gemacht, die Nummer. Die hätte ich so gern gemacht. Und dann hatte ich aber auch ganz schön Respekt in Sachen so Bindehaut und so. Aber
0: mehr können wir zu der Sache jetzt leider nicht sagen. Ansonsten schalten sich unsere Anwälte ein. Martina, es war so toll, dass du bei
2: Vielen
0: uns
2: Dank,
0: warst.
2: Vielen Dank, dass ich da sein durfte.
0: Vielen Dank für dieses sehr schöne Gespräch. Martina Hill!
2: Tschüss!
0: Also, dass sich da unsere Anwälte einschalten, das wollen wir natürlich auf gar keinen Fall. Deswegen schaut euch jetzt ganz legal die aktuelle Staffel LOL an. Da werdet ihr ja sehen, wie wir beide uns schlagen. Teile von uns besser als andere, aber mehr kann ich dazu leider nicht verraten. Es war sehr, sehr schön in den letzten Stunden mit euch und mit Martina. Und wenn ihr jetzt sagt, höre ich mir gern nochmal an, ja, nur zu. Ihr geht einfach in die App von RSH. Da gibt's das ganze Gespräch nämlich nochmal als Podcast. Wir haben auf jeden Fall eine Verabredung am nächsten Wochenende und da wird's wirklich interessant, ist mal ein ganz anderes Gespräch, nämlich mit einem Mentalisten. Der Superstar unter den Mentalisten ist bei uns, Timon Krause. Und da habe ich jede Menge Fragen und ich glaube, er wird auch in mein kleines Köpfchen reingucken und da hoffentlich nur Ausgewähltes sehen. Bis dann!

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10: 5:08. Ich bin Uwe Schimonek. Guten Abend. In Flensburg ist heute die schleswig-holsteinische CSD-Saison gestartet. Am ersten Christopher Street Day des Jahres hier im Norden haben sich nach Angaben der Polizei rund 1000 Menschen beteiligt. Schirmherr aller diesjährigen CSDs in Schleswig-Holstein ist Ministerpräsident Günther. Bei einem Unfall auf der A1 bei Murfleet hat der Verursacher seine Frau und seinen 8-jährigen Sohn schwer verletzt zurückgelassen. Er war betrunken und zu schnell unterwegs, als es zum Unfall mit insgesamt 4 Autos kam. Der Mann floh schwer verletzt und wurde im Krankenhaus gefunden. Die A1 war zeitweise voll gesperrt. Deutschland schneidet bei einer internationalen Kinderwohlstudie nicht so gut ab. Von 37 überprüften, eher wohlhabenden Ländern landet Deutschland auf Platz 25. Mehr von Tim Bristrup.
11: Unter anderem leben demnach vergleichsweise viele Kinder in Armut. Auch im Bereich Bildung liegt Deutschland auf den hinteren Plätzen. Nur 60% der 15-Jährigen erreichen die Mindestkompetenzen in Lesen und Mathe. Auf den vorderen Plätzen liegen Dänemark, die Niederlande und Frankreich. Und auch Länder mit deutlich schwächerer Wirtschaftsleistung wie Portugal oder Litauen schneiden viel besser ab. Als Lösung schlägt UNICEF Deutschland vor, gezielt Kinderarmut zu bekämpfen und in benachteiligte Kinder zu investieren.
10: Die Verhandlungen um ein Ende des Iran-Kriegs sind offenbar weiter festgefahren. Von Seiten der USA gibt es kein Entgegenkommen auf die Vorschläge aus Teheran, heißt es jetzt von iranischen Medien. Die Rede ist von überzogenen Bedingungen der US-Regierung und einer Sackgasse in den Verhandlungen. In Dölzig bei Leipzig hat ein Tiger in seinem Gehege einen Menschen verletzt und ist dann ausgebrochen. Wie die Leipziger Volkszeitung berichtet, wurde die Raubkatze von der Polizei erschossen. Mehr von Colin Mock.
12: Das Tier war offenbar aus dem privaten Gehege einer Domteurin ausgebüxt. Die Polizei rückte mit einem Großaufgebot an, um sicherzugehen, dass keine weiteren Raubtiere entkommen sind. Die Behörden haben die Tigerschau schon länger im Blick. Thomas Druskert, der Ortsvorsteher von Dölzig, forderte gegenüber der Leipziger Volkszeitung Konsequenzen. Die Tiere müssten in eine andere Haltungsform überführt werden, sagte er.
10: Holstein Kiel hat zum Abschluss der zweiten Liga noch eine Niederlage kassiert. 1:2 stand es am Ende gegen Dresden. Währenddessen hat sich Elversberg den direkten Aufstieg gesichert. Paderborn spielt gegen Wolfsburg Relegation. Runter geht's dagegen für Düsseldorf. Fürth muss in die Entscheidungsspiele gegen Essen.
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13: Ja,
0: Mehr Wolken ziehen rein bei uns in Schleswig-Holstein und ab und zu kommt auch mal Regen runter Richtung Nordsee am ehesten. Dazu kann es an der Nordsee auch mal Sturmböen geben. In der Nacht bleibt's wechselnd wolkig, im Westen fällt vereinzelt noch etwas Regen und die Tiefstwerte liegen zwischen 10 und 7 Grad. Der RSH-3-Tage-Trend. Morgen viele Wolken, immer mal wieder Regen und am Nachmittag vereinzelt Gewitter bei 13 bis 20 Grad. Dienstag und Mittwoch bleibt's ähnlich unbeständig.
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0: Schleswig-Holsteins bester Verkehrsservice mit KI-Unterstützung. Auf der A7 Hannover Richtung Flensburg stockt es zwischen Hamburg-Hausbruch und dem Hamburger Elbtunnel auf 3 Kilometern. In der Gegenrichtung Flensburg Richtung Hamburg sind es zwischen Volkspark und dem Elbtunnel ebenfalls 3 Kilometer. Staus und Blitzer meldet ihr uns kostenlos unter 08000 774 774.
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0: Moinsen und einen schönen Sonntag euch. 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Die finden ja jetzt im Frühling wieder überall statt. 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
4: Wolken ziehen rein bei uns in Schleswig-Holstein und ab und zu kommt auch mal Regen runter Richtung Nordsee am ehesten. Dazu kann es an der Nordsee auch mal Sturmböen geben. In der Nacht bleibt's wechselnd wolkig, im Westen fällt vereinzelt noch etwas Regen und die Tiefstwerte liegen zwischen 10 und 7 Grad. Der RSH-3-Tage-Trend. Morgen viele Wolken, immer mal wieder Regen und am Nachmittag vereinzelt Gewitter bei 13 bis 20 Grad. Dienstag und Mittwoch bleibt's ähnlich unbeständig.
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4: Schleswig-Holsteins bester Verkehrsservice mit KI-Unterstützung. Es gibt gerade keine Staus oder größere Behinderungen bei uns in Schleswig-Holstein. Staus und Blitzer meldet ihr uns kostenlos unter 08000 774 774.
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2: 5 vor 9. Ich bin Uwe Schimonek, guten Abend. In der neuen UNICEF-Kinderwohlstudie landet Deutschland erneut nur im unteren Mittelfeld. Vergleichsweise viele Kinder leben demnach in Armut, auch im Bereich Bildung läuft es nicht gut. Mehr von Tim Britztrup.
3: Von 37 überprüften eher wohlhabenden Ländern landet Deutschland auf Platz 25 und bleibt damit nach Einschätzung der Studienautoren weit hinter seinen Möglichkeiten zurück. 15% der Kinder leben demnach in armen Verhältnissen. Dramatisch sieht es in Sachen Bildung aus. Nur 60% der 15-Jährigen erreichen die Mindestkompetenzen in Lesen und Mathematik. Auch bei der physischen und psychischen Gesundheit reicht es nur fürs Mittelfeld. Auf den vorderen Plätzen liegen Dänemark, die Niederlande und Frankreich.
2: Justizministerin Hubig will in bestimmten Fällen das Trennungsjahr bei Scheidungen abschaffen. Bei häuslicher Gewalt etwa soll es wegfallen, sagte die SPD-Politikerin der katholischen Nachrichtenagentur. Außerdem sollen Frauen entscheiden dürfen, welches Familiengericht verhandelt, um ihren neuen Wohnort besser geheim halten zu können. In Flensburg ist heute die schleswig-holsteinische CSD-Saison gestartet. Am ersten Christopher Street Day des Jahres hier im Norden haben sich nach Angaben der Polizei rund 1000 Menschen beteiligt. Die Demo ist demnach vollkommen friedlich verlaufen. Ein Unfall auf der B404 bei Geesthacht hat einen Großeinsatz der Rettungskräfte ausgelöst. Ein Auto war aus unbekannter Ursache in den Gegenverkehr geraten und frontal in ein anderes gekracht. Die Feuerwehr hat zwei Verletzte aus dem Wrack befreit, auch Hubschrauber waren im Einsatz. Die Bundesstraße war gut 2 Stunden lang dicht. Die dänischen Behörden warnen davor, sich dem toten Buckelwal vor der Insel Anholt zu nähern. Der Kadaver könnte explodieren, außerdem könnte das Tier Krankheiten übertragen. Mittlerweile steht zweifelsfrei fest, dass es sich um den mehrfach in der Ostsee gestrandeten Buckelwal handelt. Mit einer 1:2 Niederlage gegen Dresden ist die Zweitligasaison für Holstein Kiel zu Ende gegangen. RSH-Sportreporter Thomas Reckermann.
4: Das letzte Spiel war ein wenig das Spiegelbild der Saison. Die Störche sind in den entscheidenden Momenten nicht aufmerksam. Dresden geht 2:0 in Führung. Bernhardsson verschießt einen Elfmeter. Harris Tor in der 81. Minute zu spät. Die KSV beendet die Saison auf Platz 12.
2: Elversberg steigt währenddessen zum ersten Mal in der Vereinsgeschichte in die erste Liga auf. Paderborn spielt gegen Wolfsburg Relegation. Düsseldorf steigt neben Münster direkt ab. Fürth kann sich gegen Essen retten.
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5: Mal mehr, mal weniger Wolken bei uns in Schleswig-Holstein. Und im Westen kann es am Abend auch mal ein bisschen regnen. In der Nacht wird es dann eher trocken. Die Tiefstwerte liegen zwischen 10 und 7 Grad. Der RSH-3-Tage-Trend. Morgen erst viel Regen, später eher einzelne Schauer. Ab und zu sind auch Gewitter dabei, bei maximal 20 Grad. Am Dienstag und Mittwoch bleibt's wechselhaft mit Wolken, ein paar Schauern und vereinzelt Gewitter.
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5: Schleswig-Holsteins bester Verkehrsservice mit KI-Unterstützung. Es gibt gerade keine Staus oder größere Behinderungen bei uns in Schleswig-Holstein. Staus und Blitzer meldet ihr uns kostenlos unter 08000 774 774.
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2: Mal mehr, mal weniger Wolken bei uns in Schleswig-Holstein. Und im Westen kann es am Abend auch mal ein bisschen regnen. In der Nacht wird es dann eher trocken. Die Tiefstwerte liegen zwischen 10 und 7 Grad. Der RSH-3-Tage-Trend. Morgen erst viel Regen, später eher einzelne Schauer. Ab und zu sind auch Gewitter dabei, bei maximal 20 Grad. Am Dienstag und Mittwoch bleibt's wechselhaft mit Wolken, ein paar Schauern und vereinzelt Gewitter.
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2: Schleswig-Holsteins bester Verkehrsservice mit KI-Unterstützung. Auf der A7 Flensburg-Hamburg. Vorsicht, in beiden Richtungen sind zwischen Neumünster-Süd und Großen-Aspe-Rehe auf der Straße. Auf der A21 Richtung Bargteheide sind zwischen der B404 und Nettelsee ebenfalls Rehe auf der Fahrbahn. Staus und Blitzer meldet ihr uns kostenlos unter 08000 774 774.
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4: 5:10. Ich bin Anna Löwer. Guten Abend. In der neuen UNICEF-Kinderwohlstudie landet Deutschland erneut nur im unteren Mittelfeld. Vergleichsweise viele Kinder leben demnach in Armut, auch im Bereich Bildung. Läuft es nicht gut? Mehr von Tim Britztrup.
5: Von 37 überprüften eher wohlhabenden Ländern landet Deutschland auf Platz 25 und bleibt damit nach Einschätzung der Studienautoren weit hinter seinen Möglichkeiten zurück. 15% der Kinder leben demnach in armen Verhältnissen. Dramatisch sieht es in Sachen Bildung aus. Nur 60% der 15-Jährigen erreichen die Mindestkompetenzen in Lesen und Mathematik. Auch bei der physischen und psychischen Gesundheit reicht es nur fürs Mittelfeld. Auf den vorderen Plätzen liegen Dänemark, die Niederlande und Frankreich.
4: Die Verhandlungen um ein Ende des Iran-Kriegs sind offenbar weiter festgefahren. Von Seiten der USA gibt es kein Entgegenkommen auf die Vorschläge aus Teheran, heißt es jetzt von iranischen Medien. Die Rede ist von überzogenen Bedingungen der US-Regierung und einer Sackgasse in den Verhandlungen. In Dölzig bei Leipzig hat ein Tiger in seinem Gehege einen Menschen verletzt und ist dann ausgebrochen. Wie die Leipziger Volkszeitung berichtet, wurde die Raubkatze von der Polizei erschossen. Das Tier war offenbar in dem privaten Gehege einer Domteurin untergebracht. Die Polizei war mit einem Großaufgebot vor Ort, um sicherzugehen, dass keine weiteren Raubtiere entkommen sind. Die dänischen Behörden warnen davor, sich dem toten Buckelwal vor Anholt zu nähern. Der Kadaver könnte explodieren oder Krankheiten übertragen. Mittlerweile steht ja fest, dass es sich um den mehrfach an der deutschen Küste gestrandeten Buckelwal handelt. Mehr von Max Heuchert.
6: Letzte Sicherheit hat der Tracker gebracht, den Experten bei der Untersuchung des Kadavers gefunden haben. Das Ortungsgerät liegt nun bei der dänischen Regierung. Der Buckelwal war mit einer umstrittenen Rettungsaktion Ende April in die Nordsee gebracht und vor der Küste Dänemarks freigelassen worden. Mecklenburg-Vorpommerns Umweltminister Till Backhaus bedauert den Tod. Er sagt, der Rettungsversuch sei richtig gewesen, trotz schlechter Chancen.
4: Holstein Kiel hat zum Abschluss der zweiten Liga noch eine Niederlage kassiert. 1:2 stand es am Ende gegen Dresden. Währenddessen hat sich Elversberg den direkten Aufstieg gesichert. Paderborn spielt gegen Wolfsburg Relegation. Runter geht's dagegen für Düsseldorf. Fürth muss in die Entscheidungsspiele gegen Essen.
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7: Mehr mal weniger Wolken bei uns in Schleswig-Holstein. Und im Westen kann es am Abend auch mal ein bisschen regnen. In der Nacht wird es dann eher trocken. Die Tiefstwerte liegen zwischen 10 und 7 Grad. Der RSH-3-Tage-Trend. Morgen erst viel Regen, später eher einzelne Schauer. Ab und zu sind auch Gewitter dabei, bei maximal 20 Grad. Am Dienstag und Mittwoch bleibt's wechselhaft mit Wolken, ein paar Schauern und vereinzelt Gewitter.
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7: Schleswig-Holsteins bester Verkehrsservice mit KI-Unterstützung. Im Moment ist alles frei auf den Straßen bei uns in Schleswig-Holstein. Es gibt keine Staus. Staus und Blitzer meldet ihr uns kostenlos unter 08000 774 774.
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4: Mal weniger Wolken bei uns in Schleswig-Holstein und im Westen kann es am Abend auch mal ein bisschen regnen. In der Nacht wird es dann eher trocken. Die Tiefstwerte liegen zwischen 10 und 7 Grad. Der RSH-3-Tage-Trend. Morgen erst viel Regen, später eher einzelne Schauer. Ab und zu sind auch Gewitter dabei, bei maximal 20 Grad. Am Dienstag und Mittwoch bleibt's wechselhaft mit Wolken, ein paar Schauern und vereinzelt Gewitter.
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4: Schleswig-Holsteins bester Verkehrsservice mit KI-Unterstützung. Die B206 Itzehoe-Bad Segeberg ist zwischen Itzehoe und Bad Bramstedt voll gesperrt. Staus und Blitzer meldet ihr uns kostenlos unter 08000 774 774.
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0: Hallo, habt einen schönen Sonntag, ihr Lieben. Sharon Hein hier. Ich plaudere hier mal kurz ein bisschen aus dem Nähkästchen von RSH, aber nicht weiter sagen. Bei uns hat nämlich am Dienstag eine liebe Kollegin Geburtstag, die Gina. Und ich überlege noch ganz verzweifelt, womit ich ihr eine kleine Freude machen könnte. Da kam mir die Frage auf, schenkt man Arbeitskollegen überhaupt was zum Geburtstag? Oder ist da das Verhältnis zueinander ausschlaggebend? Wie läuft das bei euch? Schenkt ihr euch was bei der Arbeit oder nicht? Schickt mir gerne schon mal eine Sprachnachricht und schnackt morgen früh mit. Ich bin echt mal gespannt und freue mich auf eure Meinung. Bis dahin, schönen Sonntag noch.
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3: 5 vor 11. Ich bin Anna Löwer. Guten Abend. Deutschland schneidet in einer internationalen Kinderwohlstudie nicht so gut ab. Von 37 überprüften eher wohlhabenden Ländern landet Deutschland auf Platz 25. Mehr von Tim Britztrup.
4: Unter anderem leben demnach vergleichsweise viele Kinder in Armut. Auch im Bereich Bildung liegt Deutschland auf den hinteren Plätzen. Nur 60% der 15-Jährigen erreichen die Mindestkompetenzen in Lesen und Mathe. Auf den vorderen Plätzen liegen Dänemark, die Niederlande und Frankreich. Und auch Länder mit deutlich schwächerer Wirtschaftsleistung wie Portugal oder Litauen schneiden viel besser ab. Als Lösung schlägt UNICEF Deutschland vor, gezielt Kinderarmut zu bekämpfen und in benachteiligte Kinder zu investieren.
3: Nach dem Ausbruch einer seltenen Variante der Ebola-Krankheit im Kongo sieht die Bundesregierung keinen Anlass, Vorkehrungen zu treffen. Gesundheitsministerin Waken sagte im Ersten, eine neue Pandemie halte sie für nahezu ausgeschlossen. Die WHO hatte für die betroffenen Regionen den Gesundheitsnotstand ausgerufen. In Dölzig bei Leipzig hat ein Tiger einen Menschen verletzt und ist dann aus seinem Gehege ausgebrochen. Wie die Leipziger Volkszeitung berichtet, wurde die Raubkatze von der Polizei erschossen. Mehr von Colin Mock.
5: Das Tier wurde offenbar in einem privaten Gehege einer Domteurin gehalten und hat dort einen Helfer verletzt. Die Polizei war mit einem Großaufgebot vor Ort, um sicherzugehen, dass keine weiteren Raubtiere entkommen sind. Die Behörden haben die Tigerschau schon länger im Blick. Thomas Druskert, der Ortsvorsteher von Dölzig, forderte gegenüber der Leipziger Volkszeitung Konsequenzen. Die Tiere müssten in eine andere Haltungsform überführt werden, sagte er.
3: Fußball-Bundesligist Eintracht Frankfurt hat sich von Trainer Albert Riera getrennt. Der Club gab am Abend bekannt, dass die Zusammenarbeit sowohl mit Riera als auch mit den beiden Co-Trainern beendet ist. Ein Nachfolger ist noch nicht bekannt. Mit einer 1:2-Niederlage gegen Dresden ist die Zweitligasaison für Holstein Kiel zu Ende gegangen. Elversberg steigt währenddessen zum ersten Mal in der Vereinsgeschichte in die erste Liga auf. Paderborn spielt gegen Wolfsburg Relegation, Düsseldorf steigt neben Münster direkt ab und Fürth kann sich gegen Essen noch retten.
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6: Mehr mal weniger Wolken bei uns in Schleswig-Holstein. Und im Westen kann es am Abend auch mal ein bisschen regnen. In der Nacht wird es dann eher trocken. Die Tiefstwerte liegen zwischen 10 und 7 Grad. Der RSH-3-Tage-Trend. Morgen erst viel Regen, später eher einzelne Schauer. Ab und zu sind auch Gewitter dabei, bei maximal 20 Grad. Am Dienstag und Mittwoch bleibt's wechselhaft mit Wolken, ein paar Schauern und vereinzelt Gewitter.
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6: Schleswig-Holsteins bester Verkehrsservice mit KI-Unterstützung. Auf der A255 Neue Elbbrücken Richtung Hamburg Süd. Achtung, zwischen Veddel und Elbinsel steht ein defektes Fahrzeug. Und die B206 Itzehoe-Bad Segeberg ist zwischen Itzehoe und Bad Bramstedt voll gesperrt. Staus und Blitzer meldet ihr uns kostenlos unter 08000 774 774.
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2: Mehr mal weniger Wolken bei uns in Schleswig-Holstein. Und im Westen kann es am Abend auch mal ein bisschen regnen. In der Nacht wird es dann eher trocken. Die Tiefstwerte liegen zwischen 10 und 7 Grad. Der RSH-3-Tage-Trend. Morgen erst viel Regen, später eher einzelne Schauer. Ab und zu sind auch Gewitter dabei, bei maximal 20 Grad. Am Dienstag und Mittwoch bleibt's wechselhaft mit Wolken, ein paar Schauern und vereinzelt Gewitter.
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2: Schleswig-Holsteins bester Verkehrsservice mit KI-Unterstützung. Auf der A1 Lübeck-Fehmarn. Vorsicht, in beiden Richtungen sind zwischen Lensahn und Oldenburg in Holstein-Süd Rehe auf der Fahrbahn. Auf der A215 Neumünster Richtung Kiel steht zwischen dem Dreieck Bordesholm und Blumenthal ein defektes Fahrzeug und es sind Personen auf der Straße. Außerdem ist die B206 Itzehoe-Bad Segeberg zwischen Itzehoe und Bad Bramstedt voll gesperrt. Staus und Blitzer meldet ihr uns kostenlos unter 08000 774 774.
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2: 5:12. Ich bin Anna Löwer. Guten Abend. In der neuen UNICEF-Kinderwohlstudie landet Deutschland erneut nur im unteren Mittelfeld. Vergleichsweise viele Kinder leben demnach in Armut, auch im Bereich Bildung. Läuft es nicht gut? Mehr von Tim Britztrup.
3: Von 37 überprüften eher wohlhabenden Ländern landet Deutschland auf Platz 25 und bleibt damit nach Einschätzung der Studienautoren weit hinter seinen Möglichkeiten zurück. 15% der Kinder leben demnach in armen Verhältnissen. Dramatisch sieht es in Sachen Bildung aus. Nur 60% der 15-Jährigen erreichen die Mindestkompetenzen in Lesen und Mathematik. Auch bei der physischen und psychischen Gesundheit reicht es nur fürs Mittelfeld. Auf den vorderen Plätzen liegen Dänemark, die Niederlande und Frankreich.
2: Nach dem Ausbruch einer seltenen Variante der Ebola-Krankheit im Kongo sieht die Bundesregierung keinen Anlass, Vorkehrungen zu treffen. Gesundheitsministerin Waken sagte im Ersten, eine neue Pandemie halte sie für nahezu ausgeschlossen. Die WHO hatte für die betroffenen Regionen den Gesundheitsnotstand ausgerufen. In Dölzig bei Leipzig hat ein Tiger in seinem Gehege einen Menschen verletzt und ist dann ausgebrochen. Wie die Leipziger Volkszeitung berichtet, wurde die Raubkatze von der Polizei erschossen. Das Tier war offenbar in dem privaten Gehege einer Dompteurin untergebracht. Die Polizei war mit einem Großaufgebot vor Ort, um sicherzugehen, dass keine weiteren Raubtiere entkommen sind. Eine Sackgasse in den Verhandlungen, die gibt es offenbar weiter im Ringen um ein Ende des Iran-Krieges. Wie iranische Medien berichten, gibt es von Seiten der USA kein Entgegenkommen auf letzte Vorschläge aus Teheran. Die Trump-Regierung will Berichten zufolge vor allem den iranischen Atomsektor massiv schwächen. Holstein Kiel hat zum Abschluss der zweiten Liga noch eine Niederlage kassiert. 1:2 stand es am Ende gegen Dresden. Währenddessen hat sich Elversberg den direkten Aufstieg gesichert. Paderborn spielt gegen Wolfsburg Relegation. Runter geht's dagegen für Düsseldorf. Fürth muss in die Entscheidungsspiele gegen Essen.
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4: Mal mehr, mal weniger Wolken bei uns in Schleswig-Holstein. Und im Westen kann es am Abend auch mal ein bisschen regnen. In der Nacht wird es dann eher trocken. Die Tiefstwerte liegen zwischen 10 und 7 Grad. Der RSH-3-Tage-Trend. Morgen erst viel Regen, später eher einzelne Schauer. Ab und zu sind auch Gewitter dabei, bei maximal 20 Grad. Am Dienstag und Mittwoch bleibt's wechselhaft mit Wolken, ein paar Schauern und vereinzelt Gewitter.
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4: Schleswig-Holsteins bester Verkehrsservice mit KI-Unterstützung. Die B206 Itzehoe-Bad Segeberg ist zwischen Itzehoe und Bad Bramstedt voll gesperrt. Staus und Blitzer meldet ihr uns kostenlos unter 08000 774 774.
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9: Wolkig ist es gerade bei uns in Schleswig-Holstein und ab und zu kann im Westen auch mal etwas Regen runterkommen, sonst bleibt's oft trocken. Die Temperaturen liegen aktuell zwischen 10 und 7 Grad. Der RSH-3-Tage-Trend. Heute tagsüber geht's mit mal mehr, mal weniger Wolken weiter. Vereinzelt wird's auch mal nass bei maximal 19 Grad. Am Dienstag und Mittwoch dann weiter viele Wolken, immer mal Regen oder Schauer und ab und zu auch Gewitter, später auch mal Nebel.
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9: Schleswig-Holsteins bester Verkehrsservice mit KI-Unterstützung. Im Moment ist alles frei auf den Straßen bei uns in Schleswig-Holstein. Es gibt keine Staus. Staus und Blitzer meldet ihr uns kostenlos unter 08000 774 774.
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2: 5 vor 1. Ich bin Anna Löwer. Die Weltgesundheitsorganisation schlägt Ebola-Alarm. Im Kongo und in Uganda ist eine seltene Variante der Krankheit ausgebrochen. Über 80 Menschen sind schon daran gestorben. Eine neue weltweite Pandemie ist aber eher nicht zu befürchten, sagt Gesundheitsministerin Wagen in der ARD.
3: Das halte ich für nahezu ausgeschlossen. Das ist jetzt eine Warnstufe der WHO, die die WHO ausgerufen hat, um jetzt tatsächlich vor Ort zu unterstützen. Aber es ist ein örtliches Geschehen und es ist aus meiner Sicht nahezu ausgeschlossen, dass es jetzt noch weitere Warnstufen geben muss.
2: Innenminister Dobrindt will massiv in den Zivilschutz investieren. Wie die Bild berichtet, plant er ein 10 Milliarden Euro Sonderprogramm. Unter anderem soll an 50 Standorten eine medizinische Bundestaskforce aufgebaut werden, um auf eine Großzahl von Verletzten vorbereitet zu sein. Deutschland schneidet in einer internationalen Kinderwohlstudie nicht so gut ab. Von 37 überprüften eher wohlhabenden Ländern landet Deutschland auf Platz 25. Mehr von Tim Britztrup.
4: Unter anderem leben demnach vergleichsweise viele Kinder in Armut. Auch im Bereich Bildung liegt Deutschland auf den hinteren Plätzen. Nur 60% der 15-Jährigen erreichen die Mindestkompetenzen in Lesen und Mathe. Auf den vorderen Plätzen liegen Dänemark, die Niederlande und Frankreich. Und auch Länder mit deutlich schwächerer Wirtschaftsleistung wie Portugal oder Litauen schneiden viel besser ab. Als Lösung schlägt UNICEF Deutschland vor, gezielt Kinderarmut zu bekämpfen und in benachteiligte Kinder zu investieren.
2: Fußball-Bundesligist Eintracht Frankfurt hat sich von Trainer Albert Riera getrennt. Der Club gab am Abend bekannt, dass die Zusammenarbeit sowohl mit Riera als auch mit den beiden Co-Trainern beendet ist. Ein Nachfolger ist noch nicht bekannt. Mit einer 1:2-Niederlage gegen Dresden ist die Zweitligasaison für Holstein Kiel zu Ende gegangen. Elversberg steigt währenddessen zum ersten Mal in der Vereinsgeschichte in die erste Liga auf. Paderborn spielt gegen Wolfsburg Relegation, Düsseldorf steigt neben Münster direkt ab und Fürth kann sich gegen Essen noch retten.
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5: Wolkig ist es gerade bei uns in Schleswig-Holstein und ab und zu kann im Westen auch mal etwas Regen runterkommen, sonst bleibt's oft trocken. Die Temperaturen liegen aktuell zwischen 10 und 7 Grad. Der RSH-3-Tage-Trend. Heute tagsüber geht's mit mal mehr, mal weniger Wolken weiter. Vereinzelt wird's auch mal nass bei maximal 19 Grad. Am Dienstag und Mittwoch dann weiter viele Wolken, immer mal Regen oder Schauer und ab und zu auch Gewitter, später auch mal Nebel.
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5: Schleswig-Holsteins bester Verkehrsservice mit KI-Unterstützung. Die Straßen sind aktuell frei, es gibt keine Staus. Staus und Blitzer meldet ihr uns kostenlos unter 08000 774 774.
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5: Wolkig ist es gerade bei uns in Schleswig-Holstein und ab und zu kann im Westen auch mal etwas Regen runterkommen. Sonst bleibt's oft trocken. Die Temperaturen liegen aktuell zwischen 10 und 7 Grad. Der RSH-3-Tage-Trend. Heute tagsüber geht's mit mal mehr, mal weniger Wolken weiter. Vereinzelt wird's auch mal nass bei maximal 19 Grad. Am Dienstag und Mittwoch dann weiter viele Wolken, immer mal Regen oder Schauer und ab und zu auch Gewitter, später auch mal Nebel.
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5: Schleswig-Holsteins bester Verkehrsservice mit KI-Unterstützung. Die Straßen sind aktuell frei, es gibt keine Staus. Staus und Blitzer meldet ihr uns kostenlos unter 08000 774 774.
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2: 5:05. Ich bin Anna Löwer. Innenminister Dobrindt will massiv in den Zivilschutz investieren. Wie die Bild berichtet, plant er ein 10 Milliarden Euro Sonderprogramm. Nanju Kuhlmann mit den Details.
3: Das Geld soll unter anderem in zusätzliche Ausrüstung und Gebäude oder auch Personal beim Technischen Hilfswerk fließen. Konkret will Dobrindt demnach bis 2029 unter anderem 1.000 neue Spezialfahrzeuge und 110.000 neue Feldbetten anschaffen. An 50 Standorten soll eine medizinische Bundestaskforce aufgebaut werden, um auf eine Großzahl an Verletzten vorbereitet zu sein. In der Nina-Warn-App sollen außerdem alle öffentlichen Zufluchtsorte wie Bunker, Tunnel oder Tiefgaragen angezeigt werden.
2: Nach dem Ausbruch einer seltenen Variante der Ebola-Krankheit im Kongo sieht die Bundesregierung keinen Anlass, Vorkehrungen zu treffen. Gesundheitsministerin Waken sagte im Ersten, eine neue Pandemie halte sie für nahezu ausgeschlossen. Die WHO hatte für die betroffenen Regionen den Gesundheitsnotstand ausgerufen. Deutschland schneidet in einer internationalen Kinderwohlstudie nicht so gut ab. Von 37 überprüften eher wohlhabenden Ländern landet Deutschland auf Platz 25. Unter anderem leben demnach vergleichsweise viele Kinder in Armut. Auch im Bereich Bildung liegt Deutschland auf den hinteren Plätzen. Nur 60% der 15-Jährigen erreichen die Mindestkompetenzen in Lesen und Mathe. Auf den vorderen Plätzen liegen Dänemark, die Niederlande und Frankreich. Fußball-Bundesligist Eintracht Frankfurt hat sich von Trainer Albert Riera getrennt. Der Club gab am Abend bekannt, dass die Zusammenarbeit sowohl mit Riera als auch mit den beiden Co-Trainern beendet ist. Ein Nachfolger ist noch nicht bekannt. Holstein Kiel hat zum Abschluss der zweiten Liga noch eine Niederlage kassiert. 1:2 stand es am Ende gegen Dresden. Währenddessen hat sich Elversberg den direkten Aufstieg gesichert. Paderborn spielt gegen Wolfsburg Relegation. Runter geht's dagegen für Düsseldorf. Fürth muss in die Entscheidungsspiele gegen Essen.
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4: Wolkig ist es gerade bei uns in Schleswig-Holstein und ab und zu kann im Westen auch mal etwas Regen runterkommen, sonst bleibt's oft trocken. Die Temperaturen liegen aktuell zwischen 10 und 7 Grad. Der RSH-3-Tage-Trend. Heute tagsüber geht's mit mal mehr, mal weniger Wolken weiter. Vereinzelt wird's auch mal nass bei maximal 19 Grad. Am Dienstag und Mittwoch dann weiter viele Wolken, immer mal Regen oder Schauer und ab und zu auch Gewitter, später auch mal Nebel.
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4: Schleswig-Holsteins bester Verkehrsservice mit KI-Unterstützung. Es rollt im Moment, die Straßen bei uns in Schleswig-Holstein sind frei. Staus und Blitzer meldet ihr uns kostenlos unter 08000 774 774.
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